0: Um dessen Atomprogramm dreht, verkünden die USA eine neue Einigung mit Saudi-Arabien. Die US-Regierung will Saudi-Arabien beim Aufbau eines zivilen Atomprogramms helfen. Beide Länder unterzeichneten in Washington ein entsprechendes Abkommen. US-Energieminister Wright betonte, dass das Abkommen höchste Standards erfülle und auch beinhalte, dass keine Atomwaffen verbreitet werden. Die Vereinbarung wird dem US-Parlament zur Prüfung vorgelegt. Dort könnte es Widerstand geben. Im Kampf gegen sexuellen Kindesmissbrauch dürfen Messenger-Dienste in der EU bald wieder in privaten Chats nach Hinweisen suchen. In der Debatte um die sogenannte Chat-Kontrolle einigten sich die Mitgliedsländer darauf, Datenschutzregeln befristet zu lockern.
1: Es geht um Bilder oder Videos von Kindesmissbrauch. Danach dürfen Anbieter von Diensten wie Outlook, Gmail oder Instagram wieder mit Hilfe von Software suchen. Aber verschlüsselte Chats wie bei WhatsApp oder Signal dürfen nicht durchsucht werden. Und die EU-Ausnahmeregelung verbietet auch Techniken, die Nachrichten prüfen, bevor sie verschlüsselt und versendet sind. Eigentlich war die Übergangsregelung im Frühjahr ausgelaufen, aber jetzt einigten sich Mitgliedstaaten und das EU-Parlament doch noch. Die Ausnahme gilt nun bis April 2028. Aus Brüssel, Michael Brandt.
0: Trotz gestiegener Spritpreise schließt Bundeswirtschaftsministerin Katharina Reiche weitere staatliche Entlastungen vorerst aus. Die Haushaltslage lasse das nicht zu, sagte sie bei RTL NTV.
2: Eine neue Spritpreisbremse oder ein Preisdeckel würden den Staat erneut Milliarden kosten, so die Ministerin zur Begründung. Die bestehende 12-Uhr-Regel und das verschärfte Kartellrecht sorgen laut Reiche bereits für mehr Transparenz für die Kunden. Weitere Maßnahmen sind deshalb im Moment nicht geplant. Auch die Versorgung mit Kraftstoffen ist gesichert. Erst wenn die Preise deutlich weiter steigen, könnte man über neue Maßnahmen sprechen, sagte Ministerin Reiche. David Riemer, Nachrichtenredaktion.
0: 33 Filialen der Warenhauskette Galeria werden auf ihre Rentabilität geprüft und könnten geschlossen werden. Das Unternehmen nannte nun die betroffenen Standorte. Galeria will mit den Vermietern über Mietkonditionen und Flächenanpassungen verhandeln. Sollten keine tragfähigen Lösungen erarbeitet werden, sei die Fortführung der jeweiligen Filiale gefährdet. Viele Jobs stehen auf dem Spiel.
3: Das Wetter. Es ist eine relativ wolkige Nacht und hier und da gibt es ein bisschen Regen, teilweise sogar Sprühregen. Temperaturen in dieser Nacht 8 bis 13 Grad. Nachher wird es dann erstmal bewölkt in den Morgen gehen und dann kommen immer häufiger die Sonnenstrahlen raus und dann wird es auch richtig schön noch mit bis zu 26 Grad. Am Freitag gibt es dann so einen Mix aus Sonne und Wolken bei 25 Grad.
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5: Hier die aktuelle Verkehrslage. A40 Essen-Dortmund zwischen Dortmund-Barob und Dortmund-Hombruch, 1 Kilometer Stau. Im weiteren Verlauf zwischen Essen-Zentrum und Essen-Holsterhausen, dichter Verkehr, 8 Minuten Verzögerung. Und zusätzlich auf der A57 Krefeld-Köln zwischen Dormagen und Köln-Worringen, 1 Kilometer zähfließender Verkehr. Wir wünschen allen unterwegs gute Fahrt.
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3: Ihr müsst noch ein bisschen arbeiten, weil ihr gerade in der Nachtschicht hängt oder ihr seid gerade im Auto unterwegs, habt noch eine lange Strecke vor euch. Kein Problem. Wir halten euch wach. Jetzt mit Cynical, Two Colors Safrido und Chris DiSarandi. Schöne Nacht mit uns.

0: Komm, Wetter ist nicht so richtig pralle. Lass uns ins Kino gehen.
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0: Verpassen wir nichts und außerdem kommt ein neuer Teil von diesem Klassiker.
2: Wer da?
3: Wow, wow, wow, tut mir leid. Ich bin Woody, ich komme in friedlicher Absicht.
4: Ist viel zu lang her, Cowboy.
0: Habt ihr es erkannt, oder? Klar, ich sofort natürlich, weil ich bin großer Fan dieser Reihe. Darf man das sagen? Ja, als erwachsener Mensch, ja, darf man sagen. Toy Story ist zurück mit Teil 5. Also, ihr habt es gerade gemerkt, es gibt einen Sheriff namens Woody, es gibt Buzz Lightyear, es gibt Jessie und Charlie Naseweiß. Nach 4 sehr, sehr starken Teilen, wie ich finde, liegt die Latte hoch. Was sagst du, Filmexperte Jörg Albrecht?
5: Die liegt so richtig hoch, aber wer die Reihe von Anfang an kennt, der erste Toy Story war ja 1995 Pixars allererster Spielfilm überhaupt. Wer also alle 4 Toy Story Abenteuer gesehen und auch geliebt hat, der muss sich keinen Kopf machen. Pixar liefert auch mit Toy Story 5 wieder ab.
3: Schön wieder hier zu sein. Ah, da hat Bonnie ordentlich umdekoriert.
5: Ja, Woody ist zurück bei seinen alten Freunden im Kinderzimmer von Bonnie. Und die können seine Hilfe gerade gut gebrauchen, denn sie alle sind ziemlich abgemeldet, seit Bonnie ein Kindertablet besitzt. Cowgirl Jessie sucht das Gespräch mit der digitalen Konkurrenz.
6: Ich will mit dir reden.
7: Nenn mich Lily.
6: Jetzt hör mal zu. Wir alle hier haben den ganzen Sommer Freunde für Bonnie gesucht. Du hörst mir überhaupt nicht zu.
7: Oh doch, ich hab zugehört. Ich spitz doch immer die Ohren, siehst du?
0: Ein neues Spielzeug verdrängt also ein altes. War das nicht auch schon Woodys Schicksal im ersten Toy Story-Film?
5: Ja, man könnte den Toy Story-Machern vorwerfen, dass sie hier eine alte Idee nochmal aufwärmen. Wenn man das mit so vielen Einfällen macht, mit Witz, Herz und richtig großen Emotionen, dann geht das auch völlig in Ordnung. Aber an einer Sache gibt's auch nach Toy Story 5 nicht zu rütteln. Teil 3 ist und bleibt der beste der Reihe.
0: Ja, ich freue mich trotzdem auf Toy Story 5 im Kino. Ab sofort. Jörg Albrecht hat ihn schon gesehen. Vielen Dank.
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0: Das Wetter.
1: Wolkig ist es in der Nacht und wolkig starten wir dann nachher auch in den Morgen. Und dann gibt es vielleicht hier und da noch ein paar Regenschauer, die aber dann eher seltener. Die sind so in der Nacht eher dann durchgezogen. Temperaturen in der Nacht übrigens 8 bis 13 Grad. Nachher im Tagesverlauf dann so bis 24 Grad. Und am Nachmittag kommt dann auch die Sonne etwas häufiger raus. Am Freitag bekommen wir dann so einen Mix aus Sonne und Wolken bei bis zu 25 Grad.
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2: Hier die aktuelle Verkehrslage. A1 Euskirchen-Köln zwischen Kreuz Bliesheim und Dreieck Erftal. 1 Kilometer Stau. Weiterhin auf der A40 Essen-Dortmund zwischen Dortmund-Barob und Dortmund-Hombruch. 1 Kilometer stockender Verkehr. Zusätzlich auf der A57 Krefeld-Köln zwischen Dormagen und Köln-Worringen. 1 Kilometer zähfließender Verkehr. Und darüber hinaus auf der A61 Koblenz-Mönchengladbach zwischen Swisttal und Erftstadt. 3 Kilometer Stau. Wir wünschen allen unterwegs gute Fahrt.
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1: Gleich noch Musik von unserem Star-DJ-Duo Junaras. Vorher aber noch Musik von einem Star, der kürzlich zumindest auch in Deutschland aufgetreten ist. Und zwar leider nur in Berlin. Nach Nordrhein-Westfalen ist er nicht gekommen. Hier ist Bruno Mars.

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1: Ich bin Tine Klimach. Neuer Vorsitzender der Unionsfraktion im Bundestag soll Thorsten Frei werden. CDU-Chef und Kanzler Friedrich Merz sowie CSU-Chef Markus Söder haben den bisherigen Kanzleramtschef als Nachfolger des zurückgetretenen Jens Spahn vorgeschlagen.
2: Frei soll von den 208 Unionsabgeordneten am kommenden Mittwoch in einer Sondersitzung gewählt werden. Die müssen dazu ihren Urlaub unterbrechen. Merz lobte Frei als wichtigen Mitgestalter der bisherigen Regierungsarbeit und der Reform. Söder unterstütze den Vorschlag. Wer Frei als Kanzleramtschef nachfolgen soll, will Merz erst später bekannt geben. Für den Posten werden mehrere Namen gehandelt. Spahn war am Wochenende nach parteiinternem Druck zurückgetreten, weil bekannt geworden war, dass er und sein Mann mithilfe einer Leihmutter in den USA Eltern geworden sind. Das ist in Deutschland verboten. David Riemer, Nachrichtenredaktion.
1: Die US-Regierung will

0: Saudi-Arabien beim Aufbau eines zivilen Atomprogramms helfen. Dazu wurde ein entsprechendes Abkommen in Washington unterzeichnet, wie das US-Energieministerium mitteilte. Den genauen Inhalt des Abkommens veröffentlichte das Ministerium nicht. Die USA wollen aber wirtschaftlich profitieren. Sie wollen Nukleartechnologie exportieren, das soll US-Jobs schaffen. Für Saudi-Arabien soll laut der US-Mitteilung das Abkommen dazu beitragen, dass der Energiebedarf im Land gedeckt werden kann. Die Bundesregierung will Abschiebungen nach Afghanistan offenbar ausweiten. Das erklärte das hessische Innenministerium. Demnach habe die Bundespolizei mitgeteilt, die bisherigen Einschränkungen auf Straftäter und Gefährder aufzuheben.
1: Bundesinnenminister Dobrindt hat erst Anfang der Woche bekräftigt, Abschiebungen in Länder wie Afghanistan zu forcieren. Ihm ging es vor allem um Straftäter nach einem tödlichen Angriff auf einen Studenten in Trier. Künftig soll aber jeder Afghane, der ausreisepflichtig ist, abgeschoben werden können, sagt die hessische Landesregierung. Grundlage dafür ist die Zusammenarbeit mit der Taliban-Regierung. Thomas Bremser, Redaktion.
0: Die EU-Kommission hat der Übernahme des Hollywood-Urgesteins Warner Brothers durch den Konkurrenten Paramount unter Auflagen zugestimmt. Dabei geht es um den Vertrieb von Filmen in Europa, wie aus einer Mitteilung hervorgeht. Die Brüsseler Behörde prüft große geplante Zusammenschlüsse, die Auswirkungen auf den Wettbewerb im europäischen Binnenmarkt haben könnten.
2: Das Wetter. Jetzt in der Nacht sind viele Wolken unterwegs. Hier und da kann es auch mal ein bisschen Regen geben. Die Temperaturen, die liegen irgendwo zwischen 13 und 8 Grad. Der Tag, der startet dann mit viel Grau und hier und da auch mal nass. Im Tagesverlauf lockert es aber auch auf und dann sind später bis zu 24 Grad drin.
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4: A57 Krefeld-Köln zwischen Dormagen und Köln-Worringen 1 Kilometer Stau. Wir wünschen allen unterwegs gute Fahrt.
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2: Drei Uhr ist durch, Robert Jantz ist hier und ja, um so eine Uhrzeit, ne, da kann man sich wirklich auch mal diepe Fragen stellen. Das war schon immer so, das war auch 1993 so, da hat Hathaway mit What is Love, ja, eine Frage gestellt, mein Gott. Es ist eigentlich einer der größten Fragen der Popgeschichte. Sie ist immer noch nicht beantwortet. Den Song hören

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0: und war übrigens 2015 unglaubliche 30 Wochen an der Spitze der amerikanischen Latin-Charts. Völlig irre. So, von einem weltweiten Hit geht es jetzt hier direkt zum nächsten rüber und der kommt von Alex Warren. Ordinary heißt der Song, war bei uns in Deutschland Nummer 1 und das, wie ich finde, völlig zu Recht.
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0: Das Wetter.
1: Jetzt in der Nacht können immer mal so ein paar Tropfen runterkommen. Also ein bisschen Regen ist möglich. Die Temperaturen gehen runter bis auf maximal 8 Grad. Kälter wird es nicht in den nächsten Stunden. Und der Tag, da schauen wir schon mal drauf, der startet ja mit viel Grau hier und da auch nochmal. Gerade zum Tagesstart kann es regnen. Im Tagesverlauf wird es dann besser, dann lockert es auf. Regen ist kein Thema mehr und bis 24 Grad sind drin.
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2: A57 Krefeld-Köln zwischen Dormagen und Köln-Worringen 1 Kilometer Stau. Wir wünschen allen unterwegs gute Fahrt.
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1: Robert Janzes hier, gemeinsam geht's durch diese Nacht in Richtung Donnerstagmorgen. Jetzt mal, falls euch gerade so ein bisschen die Müdigkeit erwischt, auf der Nachtschicht oder wo auch immer ihr gerade seid, wenn ihr gerade unterwegs seid, dann habe ich jetzt hier so einen kleinen Wachmacher für euch. Ich spiele euch I Like.

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0: Mit Musik von Somber Homewrecker geht's durch diese Nacht. Also erstmal alles kaputt machen, aber keine Panik. Ne, passenderweise, die Musikredaktion hat sich was dabei gedacht. Kommt jetzt der musikalische Reparaturauftrag sozusagen. Der nächste Song heißt Fix This Crack und ist von Fury in the Slaughterhouse. Die haben nämlich gerade ihr neues Album Changes veröffentlicht und kommen im August sogar zu uns nach NRW, zum Beispiel nach Gelsenkirchen und nach Bonn. Also Neues von einer Band mit 40 Jahren Geschichte.
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Kommt gut durch die Nacht. Die passende Musik gibt's von uns. 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
1: Ich bin Tine Klimach. Die Regierung von US-Präsident Trump will Saudi-Arabien beim Aufbau eines zivilen Atomprogramms helfen. Die Energieminister beider Länder unterzeichneten in Washington ein entsprechendes Abkommen, wie das US-Energieministerium mitteilte.
2: Das Abkommen beinhaltet nach den Worten des US-Energieministers keine Herstellung oder Verbreitung von Atomwaffen. Es soll ein rein ziviles Nuklearprogramm sein, das den USA vor allem wirtschaftliche Vorteile bringt. Sie wollen Nukleartechnologie exportieren, das wiederum soll Jobs in den USA schaffen. Und Saudi-Arabien profitiert, indem es den Energiebedarf seines Landes decken kann. Aber im laufenden Krieg mit dem Iran und der Instabilität im Nahen Osten ist das Abkommen umstritten. Aus den USA Tina Eck.
1: Die sogenannte Frühstartrente rückt näher. Bundesfinanzminister Lars Klingbeil gab den entsprechenden Gesetzentwurf in die Ressortabstimmung innerhalb der Bundesregierung. Im Kern sollen alle Kinder ab 6 Jahren regelmäßig Geld vom Staat bekommen für die Altersvorsorge.
3: Schon als Kind für die Rente vorsorgen, ganz egal wie viel Geld die Eltern haben, und sich schon als Jugendlicher mit Finanzplänen beschäftigen. Das sind die Ziele der Regierung. Der Bund will künftig für jedes Kind vom 6. bis zum 18. Lebensjahr 10 Euro im Monat zahlen in ein Altersvorsorgedepot. Ausgezahlt werden soll das Kapital mit Mitte 60. Die Erträge bleiben bis zur Auszahlung steuerfrei. Losgehen soll's mit den Kindern, die 2020 geboren wurden. Dann soll jährlich der Jahrgang der dann 6-Jährigen dazukommen. Thomas Bremser, Redaktion.

0: Auf der Suche nach Beweisen für fragwürdige Aktiengeschäfte aus früheren Postbankzeiten haben Ermittler die Zentrale der Deutschen Bank in Frankfurt durchsucht. Nach Angaben der Deutschen Bank geht es um Geschäfte der früheren Postbank aus den Jahren 2008 bis 2010. Dabei besteht der Verdacht der Steuerhinterziehung bei sogenannten Cum-Cum-Geschäften. Dabei generierten Banken Steuervorteile für ausländische Inhaber deutscher Aktien. Es entstand ein Schaden in Milliardenhöhe. Zum Sport. Der Deutsche Fußballbund steht vor dem Start in die Zukunft mit dem neuen Bundestrainer Jürgen Klopp. Nach dpa-Informationen soll es am Vormittag zu einer weiteren gemeinsamen Sitzung von Aufsichtsrat und Gesellschafterversammlung des DFB kommen. Der DFB selbst dementierte das allerdings. Es gebe noch weitere Details zu klären.
1: Das Wetter. Der Donnerstag startet heute grau. In der ersten Tageshälfte kann auch örtlich noch ein bisschen Regen mit dabei sein. Später lockert es dann aber auf und es wird trocken und auch die Sonne kämpft sich hier und da mal durch. Das Ganze bei bis zu 24 Grad. Der Freitag, der wird dann insgesamt wieder freundlicher.
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3: A57 Krefeld-Köln zwischen Dormagen und Köln-Worringen. 1 Kilometer Stau. Wir wünschen allen unterwegs gute Fahrt.
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1: Vier Uhr ist durch, hi zusammen, Robert Jantz ist hier und ich sag mal so zu der Uhrzeit, klar, da würde man jetzt sagen, Licht aus, endlich mal ratzen, aber vielleicht geht das ja nicht, ne? Vielleicht steckt er ja mittendrin noch in der Nachtschicht oder macht euch auch gerade schon fertig für die Frühschicht. Mein Gott, das kann ja auch sein. Ich spiele euch nichtsdestotrotz. Turn the light.

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0: Ganz neu bei uns war das Lovesick von Michael Schulte. Und jetzt kommt großes Kino, sagen wir, wie es ist. Lady Gaga spiele ich euch mit Hold My Hand.
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0: Das Wetter.
1: In der ersten Tageshälfte kann heute noch ein bisschen Regen mit dabei sein. Insgesamt sind wirklich viele Wolken unterwegs. Später lockert es dann aber auf. Es wird trockener und auch die Sonne kämpft sich mal durch. Das Ganze bei bis zu 24 Grad. Der Freitag wird dann insgesamt wieder etwas freundlicher.
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2: A57, Krefeld, Köln zwischen Dormagen und Köln-Worringen, 1 Kilometer Stau. Wir wünschen allen unterwegs gute Fahrt.
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1: Wir steuern hier in Richtung Donnerstagmorgen. Robert Jantz ist hier, hallo zusammen. Und jetzt habe ich Musik für euch von Train. Ich spiele euch Hey Soul Sister.

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0: Schönen guten Morgen am ganz frühen Donnerstag. Und ja, man muss einfach mal über bestimmte Vorteile von Dingen sprechen. Zum Beispiel der Vorteil an einem Podcast. Was ist das, sag ich euch. Man kann Reaktionen von seinem Publikum bekommen. Und in der nächsten Folge kann man dann direkt darauf reagieren. Interaktion sozusagen. Und unser Atze, der lässt sich bei sowas natürlich nicht lange bitten.
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3: Ja, nee, ist klar.
4: Übrigens, ich habe doch letzte Woche darüber gesprochen, was Kellner so an Sprüchen im Restaurant bringen und was in den Speisekarten steht. Da kamen ja echt viele Nachrichten auf das Thema. Dabei habe ich sogar noch vergessen, was beim Bezahlen so alles super originellen Sprüchen kommt. Du rufst zum Beispiel, hör mal, ich möchte zahlen. Irgendwann kommt dann der oder die Kellnerin und dann kommt so ganz schelmisch, ich habe gehört, sie wollen sich finanziell verändern. Tja, aber da haben wir gelacht, wa? Und als nächstes dann habe ich auch die Tage noch gehört, mit Karte oder auf die altmodische Art? Wo du denkst, was ist denn die altmodische Art? Einfach abhauen oder was? Oder auf Mahnbescheid? Ja. Oder wenn der Gast auch ein Witzbold ist, wie möchten Sie zahlen? Am liebsten gar nicht. Sollte der Kellner dir dann verständlicherweise mit einem Kopfstoß die Nase brechen, gilt das übrigens als Notwehr und wird zusätzlich berechnet. Also Freunde, seid einfach nett zum Service und hebt euch die dummen Sprüche für den Muttertag auf.
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1: Ich bin Tine Klimach. Mitten im Krieg mit dem Iran, der sich auch um dessen Atomprogramm dreht, verkünden die USA eine neue Einigung mit Saudi-Arabien. Die US-Regierung will Saudi-Arabien beim Aufbau eines zivilen Atomprogramms helfen. Beide Länder unterzeichneten in Washington ein entsprechendes Abkommen. US-Energieminister Wright betonte, dass das Abkommen höchste Standards erfülle und auch beinhalte, dass keine Atomwaffen verbreitet werden. Die Vereinbarung wird dem US-Parlament zur Prüfung vorgelegt. Dort könnte es Widerstand geben. Die Bundesregierung will Abschiebungen nach Afghanistan offenbar ausweiten. Das erklärte das hessische Innenministerium. Demnach habe die Bundespolizei mitgeteilt, die bisherigen Einschränkungen auf Straftäter und Gefährder aufzuheben.
2: Bundesinnenminister Dobrindt hat erst Anfang der Woche bekräftigt, Abschiebungen in Länder wie Afghanistan zu forcieren. Ihm ging es vor allem um Straftäter nach einem tödlichen Angriff auf einen Studenten in Trier. Künftig soll aber jeder Afghane, der ausreisepflichtig ist, abgeschoben werden können, sagt die hessische Landesregierung. Grundlage dafür ist die Zusammenarbeit mit der Taliban-Regierung. Thomas Bremser, Redaktion.
1: Im Kampf gegen sexuellen Kindesmissbrauch dürfen Messenger-Dienste in der EU bald wieder in privaten Chats nach Hinweisen suchen. In der Debatte um die sogenannte Chat-Kontrolle einigten sich die Mitgliedsländer darauf, Datenschutzregeln befristet zu lockern.
3: Es geht um Bilder oder Videos von Kindesmissbrauch. Danach dürfen Anbieter von Diensten wie Outlook, Gmail oder Instagram wieder mit Hilfe von Software suchen. Aber verschlüsselte Chats wie bei WhatsApp oder Signal dürfen nicht durchsucht werden. Und die EU-Ausnahmeregelung verbietet auch Techniken, die Nachrichten prüfen, bevor sie verschlüsselt und versendet sind. Eigentlich war die Übergangsregelung im Frühjahr ausgelaufen, aber jetzt einigten sich Mitgliedstaaten und das EU-Parlament doch noch. Die Ausnahme gilt nun bis April 2028. Aus Brüssel, Michael Brandt.
1: 33 Filialen der Warenhauskette Galeria werden auf ihre Rentabilität geprüft und könnten geschlossen werden. Das Unternehmen nannte nun die betroffenen Standorte. Galeria will mit den Vermietern über Mietkonditionen und Flächenanpassungen verhandeln. Sollten keine tragfähigen Lösungen erarbeitet werden, sei die Fortführung der jeweiligen Filiale gefährdet. Viele Jobs stehen auf dem Spiel.
4: Das Wetter. Heute Morgen geht es grau los und in den nächsten Stunden

0: Kann auch immer mal wieder ein bisschen Regen runterkommen. Später bekommt dieser Donnerstag aber dann noch die Kurve und es lockert auf. Dann ist Regen auch kein Thema mehr und wir bekommen bis zu 24 Grad. Der Freitag wird dann insgesamt wieder freundlicher.
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2: A4 Aachen-Köln zwischen Kreuzköln-West und Köln-Klettenberg. 2 Kilometer Stau, 5 Minuten Zeitverlust. Und A57 Krefeld-Köln zwischen Dormagen und Köln-Worringen. 1 Kilometer stockender Verkehr. Wir wünschen allen unterwegs gute Fahrt.
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0: Fünf Uhr ist durch, Robert Jantz ist hier. Einen schönen guten Morgen, so langsam kommen auch die ersten Frühaufsteher dazu. Schön, dass ihr mit dabei seid. Wie krass ist eigentlich Kenya Grace? Die hat ihren Song Strangers 2023, die hat alles alleine gemacht. Also die hat den Song komplett allein geschrieben, alleine produziert und dann auch noch allein eingesungen. Also alles alleine und damit war sie mega erfolgreich. Es ging nämlich als erste Frau mit einem komplett selbstgemachten Song auf Platz 1 der Billboard Dance Charts. Wie ich finde, völlig verdient. Und der Song, der klappt auch perfekt mit dem Kaffee. Also Kenya Grace mit Strangers.

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0: Sometimes I Love You. Damit einen schönen guten Morgen auch an meine liebe Kollegin Natascha Wittmark. Hallo.
1: Guten Morgen.
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0: Gestern waren unsere Kollegin Laura Potting und Kim Klages ja campen im Eifelcamp am Freilinger See. Mhm. Und jetzt später ziehen sie dann heute weiter zum nächsten Campingplatz. Ne?
1: Ganz genau, zum Campingpark Heidewald in Sassenberg. Da sind die beiden heute unterwegs auf ihrer Campingtour durch NRW. Und wir müssen natürlich auch noch überprüfen, ob sie die Challenge geschafft haben, die sie bekommen haben.
0: Richtig, ein Camping-Song sollten sie ja produzieren, mit Instrumenten und so weiter, beziehungsweise Musiker sollten sie auf dem Campingplatz finden. Und ich sag mal so, daran haperte es zumindest gestern Nachmittag noch so ein bisschen. Wir hören mal rein.
3: Wichtige Frage, kann einer von euch ein Instrument spielen?
4: Nein.
5: Die ist jetzt gerade nicht da, die Person.
3: Oh, Mist. Kommt die heute noch?
5: Nee, Sonntag. Ja.
3: Schade. Spielt einer von euch ein Instrument? Nein, nichts.
6: Nein, warum?
3: Keine Flöte, keine Gitarre.
6: Nein.
3: Das enttäuscht mich sehr.
1: Ja, gucken wir mal, ob sie da noch jemanden gefunden haben. Und dann gibt es ja auch schon die nächste Challenge. Wir denken uns da wieder was Schönes aus für die beiden.
0: Richtig, das können wir ja gut. So, und wo wir bei Musik sind, die Kollegin Annick Monnequin, ich drehe mich um, auch nicht da, die arbeitet ja heute weiter an unserem Lichtblicke-Song zusammen mit Iggy Kelly.
1: Ja, die ist doch in Manchester.
0: Ja, ne? Richtig, richtig.
1: Um mit dem Verkauf des Songs, da wollen wir ja Geld für unsere Aktion Lichtblicke sammeln, ne? Für Kinder und Familien in NRW, die in Not geraten sind.
0: Und deswegen muss der auch besonders gut werden.
1: Auf jeden Fall. Ich bin mir aber sicher, das wird er. Wir hören auf jeden Fall mal, wie der Stand so ist heute.
0: Da freue ich mich drauf. Das machen wir. Danke, Natascha. Jetzt erstmal einen Kaffee und beruhigen wir uns wieder, ne?
1: Ganz genau.
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0: Das Wetter.
1: Jetzt zum Start in diesen Donnerstag sind viele Wolken unterwegs. In den nächsten Stunden kann es auch noch mal ein bisschen nass werden. Später bekommen wir dann aber hier wettertechnisch die Kurve und es lockert auf. Dann ist Regen auch kein Thema mehr und es gibt bis zu 24 Grad in der Spitze. Der Freitag wird dann insgesamt wieder ein bisschen freundlicher.
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2: A42 Dortmund-Kamp-Lindfort zwischen Oberhausen-Zentrum und Oberhausen-Buschhausen 1 Kilometer Stau. Und A57 Krefeld-Köln zwischen Dormagen und Köln-Worringen 1 Kilometer stockender Verkehr. Wir wünschen allen unterwegs gute Fahrt.
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1: Robert Jantes hier, einen schönen guten Morgen wünsche ich euch und vor allem auch einen guten Start in den Tag. Und auch heute, am Donnerstag, geht er weiter, unser Roadtrip im Camper durch NRW und passend dazu, ja, perfekter Song, Fast Car.

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0: Schönen guten Morgen am Donnerstag. Kommt gut rein in diesen Tag. Starke Frauengeschichten, davon gibt es so, so viele. Sie müssen einfach nur mal erzählt werden. Heute Morgen im Augenblick mal der evangelischen Kirche erinnert Bettina Förster an Ina Geschlössel. Die Kölner Theologin kämpfte für die Gleichberechtigung von Frauen in der Kirche und stellte sich früh gegen die Nationalsozialisten.
1: Sie kämpfte im letzten Jahrhundert für Gleichberechtigung und sagte in der nationalsozialistischen Diktatur ihre Meinung. Ich erzähle heute von Ina Geschlössel, die 1898 in Köln geboren wurde. Ihr berufliches Ziel war es, als Pfarrerin zu arbeiten, mit allem, was dazugehört: Predigen, Taufen, Beerdigen. Obwohl die Aussichten denkbar schlecht stehen, jemals als Pfarrerin arbeiten zu können, studiert sie in den 1920er Jahren Theologie. Erst in Bonn, dann in Marburg. Nach dem Studium darf sie in Köln zwar für die Kirche arbeiten, aber keine verantwortungsvollen Aufgaben übernehmen, wie es die Männer können. Sie beschwert sich, aber den Kirchenoberen ist sie zu unangepasst und sie muss an einer Berufsschule arbeiten. Mit anderen Frauen gründet Ina Geschlössel einen Verband mit dem Ziel, dass Männer und Frauen in der Kirche die gleichen Rechte haben. 1932 äußert sie sich öffentlich gegen die Rassendiskriminierung der Nationalsozialisten. 1933 wird sie aufgrund ihrer Einstellung aus dem Schuldienst entlassen. Als vollberechtigte Pfarrerin konnte sie nie arbeiten. Beeindruckend ist, dass sie versuchte, Dinge, die unveränderlich erschienen, zu verändern. Noch mehr über sie kann man im Podcast Rheinische Kirchengeschichten erfahren. Den findet man überall, wo es Podcasts gibt. Bettina Förster von der Evangelischen Kirche für Augenblick mal.

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2: Mit Danny Hoppe, guten Morgen. Im Iran-Krieg ist momentan kein Ende der gegenseitigen Angriffe in Sicht und ein neuer Deal zwischen den USA und Saudi-Arabien könnte jetzt noch für weiteren Zündstoff sorgen. Denn beide Länder haben am späten Abend ein Abkommen für ein saudi-arabisches Atomprogramm unterzeichnet. Demnach werden die USA Riad beim Aufbau von Kernkraftwerken helfen. Versichert wird, dass es nur eine zivile Nutzung der Atomenergie geben werde. Daran gibt es allerdings Zweifel. Mark Weiß hat mehr dazu.
3: US-Präsident Trump verspricht sich von der Partnerschaft Aufträge für die US-Atomindustrie in Milliardenhöhe. Einige US-Abgeordnete und auch Israel dagegen äußerten Bedenken. Sie befürchten, dass der Aufbau eines zivilen Atomprogramms von Riad doch zur Entwicklung einer Atombombe genutzt werden könnte. Angesichts des Krieges zwischen den USA und dem Iran wächst die Sorge, dass der Konflikt die gesamte Region weiter destabilisieren könnte. Und aktuell entwickelt sich hier offenbar sogar eine weitere Front. Nur wenige Tage nach der Verkündung einer Seeblockade hat die mit Teheran verbündete Houthi-Miliz aus dem Jemen nach eigenen Angaben im Roten Meer zwei saudi-arabische Öltanker beschossen. Die Houthi-Miliz hatte am Montag eine Seeblockade gegen saudi-arabische Häfen verkündet. Damit dürften die Preise weltweit weiter steigen, denn damit wäre nach der Straße von Hormuz die nächste wichtige Handelsroute gesperrt.
2: Und jetzt weitere Meldungen im Überblick. In Spanien sorgen Waldbrände weiter für große Probleme. Südwestlich von Madrid mussten deshalb mehrere Gemeinden evakuiert werden. In den vergangenen Tagen sind in Spanien wieder zahlreiche neue Brände ausgebrochen. Dazu wird eine neue Hitzewelle erwartet. Schon wieder wird im Ruhrgebiet eine der wichtigsten Autobahnen gesperrt, die A40 zwischen Mülheim-Winkhausen und dem Dreieck Essen-Ost. Dort soll ab heute Abend Flüsterasphalt eingebaut werden. Die stark befahrene Autobahn soll dann knapp eine Woche lang voll gesperrt sein. Das hat die Autobahn GmbH angekündigt. Der Deutsche Tierschutzbund warnt vor der aktuellen Lage in vielen Tierheimen. Sie sei prekär. Immer mehr Tiere bräuchten Hilfe. Dazu seien die Kosten für Personal, Energie und tierärztliche Versorgung stark gestiegen, sagte Verbandschef Schröder der RP. Er kritisiert die fehlende finanzielle Unterstützung der Politik. Eigentlich sollte in der Nacht wieder ein Castortransport mit Atommüll von Jülich nach Ahaus rollen. Daraus ist allerdings nichts geworden. Noch vor der Ausfahrt aus dem Forschungszentrum in Jülich war schon Schluss. Der Grund war ein technischer Defekt an einem Transportfahrzeug. Das hat die Polizei bestätigt. Sie betont, dass vom Transportbehälter und der Ladung keinerlei Gefahr ausgegangen sei. Die Probleme habe es nur mit der Zugmaschine gegeben. Ein Austausch des Fahrzeugs oder eine schnelle Reparatur sei nicht möglich gewesen und deshalb sei der Transport abgebrochen worden. Und das waren die Nachrichten mit Danny Hoppe.
4: Jetzt das Wetter für Hamm. Nach dem vielen Regen gestern Abend und heute Nacht wird es die meiste Zeit heute trocken bleiben. Wir starten trotzdem recht bewölkt in den Tag. Zum Nachmittag hin kommt dann immer mehr die Sonne raus. Das war aktuell noch 15 Grad an der Middendorfstraße zwischen Bockum und Höfel. Im Laufe des Tages schaffen wir es dann sogar noch auf Temperaturen von bis zu 21 Grad. Also so ein bisschen wie die letzten Tage. Auch morgen gibt es dann einen Mix aus Sonne und Wolken. Doch da soll es trocken bleiben bei Spitzenwerten von bis zu 23 Grad.
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4: Jetzt mal bei uns die aktuellen Blitzer. Die stehen auf der Fangstraße bei Tempo 50 und auf der Werlerstraße bei 30. Dann noch die A44 dort in Richtung Kassel zwischen Soest Ost und Erwitte Anröchte. Da sind 1 Kilometer Stau. 5 Minuten dauert es ja länger, sagt der ADAC. Und wenn ihr noch was gesehen haben solltet, die Staus- und Blitzer meldet ihr uns jederzeit kostenlos unter 0800 15 15 105.

0: da wo es geht. Gute Fahrt.
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0: Und mit Musik von Glockenbach, Tom Walker und das hier ist Katy Perry mit I Kissed a Girl. Schönen guten Morgen.

0: Die Lippewellers hier. 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Die Straßen in Hamm sind leer. Auf Social Media wird man mit Urlaubsbildern von den Hammer Freunden geflutet. Da haben wir mal abgecheckt, wie es hier aussieht.
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0: Wir haben gestern gewettet, dass niemand in Hamm die gesamten Ferien in Hamm übernachtet. Tagesausflüge sind natürlich okay und so einige von euch in Hamm hätten die Wette gewinnen können. Ausgelost wurde Alina Yildirim und ihre Familie hat einen sehr schönen Grund dafür, in den Ferien keine Reise zu machen.
2: Und zwar haben wir am 7.7. unser drittes Kind bekommen und deswegen schlafen wir alle 5 zu Hause auf jeden Fall.
0: Alina und ihr Mann haben noch einen 14-jährigen Sohn und eine 10-jährige Tochter. Die sollen auch nicht so kurz kommen, aber alles immer schön langsam.
2: Wir warten jetzt erstmal noch ein bisschen ab. Er soll erstmal ankommen und erstmal uns so ein bisschen einleben. Und dann machen wir auf jeden Fall mit den größeren Kindern und eben auch noch so ein Tagesausflüge, sage ich jetzt mal.
0: Ja, und hier soll es auch hingehen.
2: Also auf jeden Fall wollen wir nach Oberhausen auf diesen Erdbeerhof, der ja heute eröffnet hat. Und in den Moviepark haben die sich auf jeden Fall gewünscht, da werden wir auch noch hinfahren.
0: Ja, und der Erdbeerhof hat ja gestern ganz frisch im Zentrum aufgemacht. Da könnte ich auch mal hin, finde ich. Also Erdbeeren gehen ja immer. Alina und ihre Familie können außerdem shoppen gehen, denn sie hat ja jetzt einen Einkaufsgutschein fürs Alicenter im Wert von 50 Euro gewonnen. Herzlichen Glückwunsch.
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0: Und das ist Musik von Phil Collins. You Can't Hurry Love. Schönen guten Morgen.

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0: ja, das wären wieder schöne Stunden vorm TV. Das ist der Donnerstagmorgen hier auf der Lippewelle. 6:40 ist es. Poolparty, Käfige und ein bisschen Proll. Heute startet auf Netflix die 3. Staffel von Kaulitz und Kaulitz. Die beiden Zwillinge von Tokyo Hotel verbreiten da ja wie immer jede Menge gute Laune. Diesmal wird es aber auch ein bisschen tiefgründig. Thomas Bremser aus dem Lippewelle-Morgenteam. Auf was können sich die Fans der Zwillinge denn dieses Mal freuen?
1: Ja, wieder auf jede Menge lustige Momente mit den beiden. Bei Poolpartys, beim Life-Coach und beim Detox. Bill will keine Männer mehr sehen und Tom gesünder leben. Klappt nicht so ganz. Und die beiden kehren in ihre Heimat zurück nach Sachsen-Anhalt. Das ist mit viel Trauma verbunden.
2: Ja, Lotsche war Gefängnis.
3: Hier,
2: da,
3: genau.
2: Das ist unser Haus. Ich habe wirklich ganz, ganz finstere Gedanken gehabt.
1: Außerdem sehen wir Bill und Tom auf der Hochzeit von Bandkollege Georg, beim Ausflug mit Mama an die Mosel und bei der Formel 1.
0: Ja, die beiden haben ja auch immer so einen pickepackevollen Kalender. Was steht denn in den kommenden Wochen so alles an?
1: Ja, die beiden haben zuletzt nicht nur für Werbung für ihre Netflix-Sendung gemacht, sie arbeiten auch am neuen Album und proben für die Tour Ende des Jahres. Und natürlich ihr größtes Highlight in diesem Jahr, Wetten, das am 5. Dezember.
4: Immer wenn ich was Cooles sehe, sage ich, das wäre doch eine gute Wette.
5: Ja, man macht sich immer Notizen, ja. Auch an Gästen, die man gerne da hätte und so weiter. Wir haben dem ZDF sowieso eine ganz lange Liste präsentiert und es wird ganz toll.
1: In ein paar Tagen geht's für Tom und Bill aber endlich in den Urlaub. Bill will gleich 3 Wochen weg, unter anderem mit dem Boot. Wohin es geht, hat er uns nicht verraten.
0: Ach ja, so ein bisschen Privatsphäre sei den beiden ja auch mal gegönnt. Kaulitz und Kaulitz Staffel 3 startet heute auf Netflix. Und hier geht's jetzt auch ein bisschen Musik von Tokyo Hotel zusammen mit Kraftklub auf der Lippewelle. Das ist Fahr mit mir. Schönen guten Morgen. We'll be right back.

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0: Musik von Nico Santos auf der Lippewelle. Um 6:30 ich bin Robin Lindemann und Lars Kosmehl, der hat jetzt die Nachrichten für euch. Schönen guten Morgen, Lars.
1: Schönen guten Morgen.
0: Das Rote Kreuz ruft in Hamm zur Blutspende auf. Gerade in den Sommerferien werden Spender knapp.
1: Ja, während der Hitzewelle Ende Juni sei die Zahl der Spender deutlich gesunken. Dabei brauchen Kliniken jeden Tag Blut für Operationen, Unfallopfer, Krebspatienten und Schwerkranke, so das DRK. Und Blut lässt sich nicht künstlich herstellen. Viele Präparate sind nur kurz haltbar. Deshalb müssten die Vorräte ständig aufgefüllt werden. Das DRK betont, wer gesund und fit ist, kann auch an heißen Tagen spenden. Und die kommen ja ab dem Wochenende und in der kommenden Woche zurück. Wichtig sei, vorher genug zu trinken, nicht nüchtern zu kommen und sich danach zu schonen. Die nächsten Termine in Hamm sind heute in Bockumhövel in der evangelischen Kirchengemeinde von 14.30 Uhr bis 19.30 Uhr, dann am 29. Juli in Mark in der Marker Dorfstraße und am 2. August in St. Bochum.
0: Und wir schauen auf eine Masche, die leider immer wieder verfängt. Falsche Polizisten am Telefon. Diesmal ist es in Introp passiert.
1: Ja, ein 83-jähriger Mann ist dort im Stadtbezirk Opfer von falschen Polizisten geworden. Laut echter Polizei rief ein Betrüger den Senior an und behauptete, seine Adresse stehe auf der Liste einer Einbrecherbande und er müsse seine Wertsachen in Sicherheit bringen. Der Mann legte Schmuck und Bargeld bereit, die ein Komplize später abholen wollte. Als der auftauchte, wollte der Senior den Betrüger zur Polizeiwache begleiten. Doch der schnappte sich die Beute und flüchtete. Die Polizei sucht jetzt Zeugen und bittet um Hinweise zu verdächtigen Personen und Fahrzeugen, die am Dienstag gegen 12.50 Uhr im Bereich der Ase auf der Ostenallee und den umliegenden Straßen aufgefallen sind.
0: Und noch ein Thema in eigener Sache. Die Lippewelle ist beim Audiopreis 2026 in NRW mehrfach nominiert. Dreifach Preisträgerin und Lippewelle-Moderatorin Simone Niewert steht mit 2 Beiträgen auf der Nominierungsliste.
1: Aus mehr als 310 Einreichungen haben die Jurys die Nominierten für den Audiopreis 2026 ausgewählt. Mit dem Preis würdigt die Landesanstalt für Medien NRW herausragende journalistische Leistungen aus der privaten Audiobranche und aus dem Campusradio in NRW. Für Radio Lippewelle Hamm ist dabei erneut Simone Niewert auf der Liste vertreten. In der Kategorie ist der Beitrag 800 Jahre Hamm von Simone nominiert. Darin setzt sie sich humorvoll und kreativ mit der Gründung der Stadt Hamm auseinander. Außerdem steht in der Kategorie gesellschaftlicher Zusammenhalt der Beitrag Ein Chromosom mehr Leben, Menschen mit Down-Syndrom in Hamm auf der Nominierungsliste. Die Gewinnerinnen und Gewinner der Audiopreise werden dann am 25. September bei einer Preisverleihung in Köln bekannt gegeben.
0: 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Der Regen von gestern hat sich offenbar verzogen und zwar für den Rest des Tages. Zum Start ist der Himmel doch noch ein bisschen grau und es zieht sich wolkig zusammen bei aktuell 16 Grad an der Geite. Doch je näher der Nachmittag rückt, desto mutiger wird die Sonne auch. Sie schiebt sich dann Stück für Stück durch die Wolken und kommt am Ende immer mehr durch, macht dann bis zu 21 Grad, also ein bisschen so wie die letzten Tage auch. Auch morgen bleibt das Team Sonne und Wolken zusammen unterwegs. Trocken bleibt es weiterhin und die Temperaturen klettern dann auf bis zu 23 Grad.
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0: Jetzt haben wir uns die aktuellen Blitzer. Die stehen auf der Fangstraße bei Tempo 50 und auf der Werlerstraße bei 30. Dann eine Warnmeldung von der A1 Osnabrück Richtung Münster. Zwischen Greven und Münster Nord besteht Gefahr durch Reifenteile auf der Fahrbahn und auf der A44 Dortmund Richtung Kassel. Zwischen Soest und Geseke sind 4 Kilometer Stau. Da dauert es aktuell 20 Minuten länger, sagt der ADAC. Und wenn ihr noch was gesehen haben solltet, Staus und Blitzer meldet ihr uns kostenlos unter 0800 15 15 105. Da was geht, gute Fahrt.
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0: Laura Potting und Kim Klages aus dem Lippewelle-Team sind zurzeit auf großer Campingtour durch NRW. Gestern Abend sind sie an ihrem zweiten Ziel in der Eifel angekommen und da haben sie direkt auch sich mit den Nachbarn angefreundet. War auf jeden Fall ein bisschen Alkohol im Spiel. Hören wir gleich nochmal rein hier auf der Lippewelle nach Musik von den Bengals. Und das ist Dante Thomas mit Miss California. Schönen guten Morgen.

0: 20 vor 7 haben wir es. Hier ist die Lippewelle und ich glaube, das macht richtig Spaß. Kim Klages und Laura Potting aus dem Lippewelle-Team sind auf Tour durch NRW mit dem Wohnmobil. Gestern Abend sind sie im Eifelcamp angekommen und das ist ihr Fazit bisher.
1: Man ist dann schon auch ein bisschen fertig, ne? So nach so einem Tag. Wir nähern uns dem Feierabend. Kleines Fazit, wie finden wir es hier?
2: Schön. Also es ist auf jeden Fall sehr ruhig. Der Platz ist toll mit unserem Privatbad. Das ist echt ein Gamechanger, muss ich sagen. Also man hat einfach so sein eigenes Reich.
3: Da sind die Nachbarn.
2: Hallo.
3: Hallo. Wir sind vom Radio und wir machen eine Reportage.
4: Ja, ihr seid doch über die Autobahn gefahren.
3: Ja, ihr seid über die Autobahn gefahren. Ja, genau. Ja, wie schön, dass ihr uns gehört habt. Wer seid ihr denn? Ich bin die Laura, das ist die Kim.
5: Roland, Tanja, Ralf.
3: Ihr habt uns im Radio gehört, habt ihr gesagt.
5: Ja, ja. Ihr seid auf die Autobahn gefahren.
3: Ja. Guck mal. Und offensichtlich haben wir es geschafft.
2: Ja.
3: Das heißt, euch geht's gut hier?
6: Ja, wir kommen wieder. Wir kommen aus Düren. Das ist nur eine Stunde weg von hier. Wir genießen es, dass wir einfach nur zum See gehen und da Latte Macchiato trinken können. Und
5: Hauptsache, das Bier ist dabei.
3: Das ist absolut korrekt. Die Einstellung mag ich. Danke euch. Gut. Wir lernen immer mehr Nachbarn kennen. Die fand ich auch sehr nett.
2: Ja.
3: So. Kim, die Redaktion hat mir eben eine Nachricht geschickt. Die wollten wissen, was bei uns heute Abend noch so geht. Also ich würde sagen, werden wir heute Abend natürlich noch weiterarbeiten. Kim, man hört, dass du die Bierflaschen aufmachst. Was ist denn nicht in Ordnung mit dir?
2: Mann!
3: Ja, was machen wir?
2: Ja, wir essen noch schön.
3: Und wir trinken Bier.
2: Und wir trinken
3: was
2: Bier.
3: Was wollt ihr denn von uns?
2: Das reicht.
3: Ist Feierabend, lass uns in Ruhe. Tschüss, ciao.
0: Prost. Heute Nachmittag hören wir dann, wie es weitergeht bei Kim und Laura und ihrer Tour durch NRW im Wohnmobil. Hier auf der Lippewelle. Das Musik von den Fantastischen Vier und Clouseau zusammen. Schönen guten Morgen.

0: 12 Minuten vor 7 ist es, ihr hört die Lippewelle und draußen ist es ja gerade eher frisch als sommerlich und der Himmel macht noch nicht komplett auf. Lars Kosmin aus der Lippewelle Nachrichtenredaktion, das wird aber besser.
1: Ja, es ist im Wechsel bewölkt heute in Hamm. Am Vormittag und Mittag eher mehr Wolken, wie wir sie gerade sehen. Am Nachmittag kommt dann die Sonne aber öfter durch. Die Tageshöchstwerte liegen bei 22 Grad. Heute Abend und in der Nacht wird es dann wieder kühler mit rund 12 Grad und morgen geht es in Hamm mit bis zu 23 Grad leicht nach oben. Freitag ebenfalls trocken bei 24 Grad und am Samstag werden es sogar knapp 30 Grad. Beste Voraussetzung also für das Festivalwochenende im Kurpark.
0: Absolut, 30 Grad beim Kapelle-Sommer, dann kommt auch Sommerfeeling auf. Danke Lars, hier ist die Lippewelle jetzt mit Musik von Alex Warren. Das ist Fever Dream. Schönen guten Morgen.

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1: Mit Danny Hoppe, guten Morgen. Es ist zu trocken in diesem Jahr und die Hitzewellen der letzten Wochen haben die Dürre in Europa weiter verstärkt. Das liegt nicht nur am fehlenden Regen, sondern vor allem auch an der Verdunstung der Bodenfeuchtigkeit durch die Hitze. So steht es in einer Studie der World Weather Attribution, an der auch der Deutsche Wetterdienst beteiligt war. Demnach trocknen die Böden immer mehr aus und das könne dramatische Folgen haben, sagen die Forscher. Marc Weiß aus dem News-Team, worauf müssen wir uns einstellen?
2: Ja, das klingt alles nicht so gut, ehrlich gesagt. Die Forscher sagen, wenn die Böden weiter austrocknen, dann fallen Ernten aus oder werden deutlich kleiner. Das macht dann Lebensmittel wiederum noch teurer. Außerdem wird Wasser immer wertvoller. Das erleben wir jetzt ja schon, weil es davon weniger gibt. Wurden erste Einschränkungen verhängt. In den Städten darf man kein Leitungswasser mehr zum Gießen benutzen oder den Pool damit befüllen teilweise. Das Schlimme ist, so die Studie, dass sowas nicht nur mal passiert, sondern wahrscheinlich immer öfter, wenn wir nicht gegensteuern. Also die Hitzewellen werden immer intensiver. Dadurch trocknen die Böden immer weiter aus und irgendwann erholen sie sich auch gar nicht mehr, wenn es zu lange so bleibt und nicht regnet. Die Forscher glauben, dass Dürren dann nicht alle paar Jahre mal passieren, sondern zum Regelfall werden. Damit das nicht passiert, müssen wir mit den Emissionen weiter runter, und zwar weltweit und jetzt sofort, so steht es in der Studie.
1: Danke, Marc. Und jetzt weitere Meldungen im Überblick. Die USA wollen Saudi-Arabien beim Aufbau eines zivilen Atomprogramms helfen. Beide Seiten haben am Abend ein entsprechendes Abkommen in Washington unterzeichnet. Kritiker befürchten, dass es dadurch zu einem atomaren Wettrüsten im Nahen Osten kommen könnte. In mehreren europäischen Ländern sorgen Waldbrände gerade für große Probleme. In Frankreich mussten deshalb in der Nähe von Bordeaux 12.000 Touristen und Einheimische evakuiert werden. Betroffen waren unter anderem mehrere Campingplätze. Auch auf der italienischen Insel Sizilien toben hunderte Waldbrände. Knapp 150 Menschen sind Ende Juni in Deutschland mit einer elektronischen Fußfessel überwacht worden. Das hat das hessische Justizministerium mitgeteilt. In Zukunft könnten es mehr werden, denn durch die Reform des Gewaltschutzgesetzes können künftig auch Täter häuslicher Gewalt oder Stalker zum Tragen der Fußfessel verpflichtet werden. Wer im Ruhrgebiet mit dem Auto unterwegs ist, der braucht generell Geduld und starke Nerven. Ab heute Abend wohl noch ein bisschen mehr. Denn schon wieder wird innerhalb von nur wenigen Wochen wieder eine der wichtigsten Autobahnen gesperrt. Die A40 zwischen Mülheim-Winkhausen und dem Dreieck Essen-Ost. Dort soll Flüsterasphalt eingebaut werden. Knapp eine Woche lang ist die Autobahn dann voll gesperrt. Das hat die Autobahn GmbH angekündigt. Fast genau derselbe Abschnitt war vor gut einem Monat schon einmal für 10 Tage gesperrt worden. Dadurch hatte es auf den Umleitungsstrecken und in den anliegenden Städten zum Teil lange Staus gegeben. Und das waren die Nachrichten mit Danny Hoppe.
3: Jetzt das Wetter für Hamm. Statt Regen gibt's heute erstmal Ruhe von oben. Der Vormittag zeigt sich zwar noch grau in grau. Bei 15 Grad an der Ursulastraße in Berge ist es aber gut auszuhalten. Am Nachmittag traut sich die Sonne dann öfter mal aus der Deckung und schafft es am Ende sogar auf angenehme 21 Grad. Morgen wechseln sich Sonne und Wolken wieder gemütlich ab. Nass wird's dabei auch nicht und die Werte steigen auf bis zu 23 Grad.
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3: Jetzt nur bei uns der aktuellen Blitzer. Die stehen auf der Neuf-Chateau-Straße bei Tempo 30, auf der Siegenbeck-Straße bei 30. Das ist die Straße am Sriamachi-Ampal-Tempel in Introp. Da ist ja das Tempelfest dieses Wochenende. Dann steht ein Enforcement-Trailer auf der Fangstraße bei Tempo 50 und auch auf der Werlerstraße bei Tempo 30. Und dann noch ein Blick auf die Autobahn A44, Dortmund Richtung Kassel, zwischen Soest Ost und Erwitte Anröchte. Da sind im Moment 4 Kilometer Stau. Gut 25 Minuten müsste da mehr einplanen. Und wenn ihr noch was gesehen haben solltet, Staus im Blitzer meldet ihr uns kostenlos unter 0800 5

0: 15 15 105. Da, was geht? Gute Fahrt.
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0: Es soll die größte Bühne sein, die Hamm jemals gesehen hat. Im Kurhausgarten starten die Vorbereitungen fürs Hamm 800 Festival. Morgen Abend dann ja mit Michael Patrick Kelly. Am Samstag mit dem Kapelle Sommer und am Sonntag mit dem Familientag und viel Programm, gerade auch für die Kids. Wir waren gestern am Aufbau dabei, worauf sich die Veranstalter freuen. Das hört ihr gleich hier auf der Lippewelle. Schönen guten Morgen.

0: 10 nach 7 am Donnerstagmorgen. Ihr hört die Lippewelle und es ist wohl das größte Konzertwochenende des Jahres. 4 Musikgrößen kommen an nur einem Wochenende zu uns nach Hamm. Das Hamm 800 Festival steht an. Morgen kommt Michael Patrick Kelly zum Kopakfest 800. Am Samstag ist dann der Kapelle Sommer mit Matzen, den Sportfreunden Stiller und eben auch der Kapelle Petra. Kapelle Schlagzeuger Markus Schmidt ist schon ganz aufgeregt.
1: Also ich habe total Bock. Ich glaube, die ganze Band hat total Bock auf diesen Tag. Wir feiern ja auch 30-jähriges Jubiläum. Es wird so ein richtiger, es wird so ein Feiertag. Und ich glaube so, man wird ankommen und plötzlich ist der Tag zu Ende und hat irgendwie gar nicht richtig bemerkt, wie wunderbar das alles war. Das ist immer bei den ganzen Highlights so. Es geht so schnell vorbei.
0: Ja, damit dann auch alles ab morgen funktioniert, wird seit Tagen im Kurpark gewerkelt. Eine XXL-Bühne soll genügend Platz für alle Musiker bieten, die sich am Wochenende das Mikrofon in die Hand geben. Und damit auch alle gut zu sehen sind. Jessica Schulze vom Verkehrsverein organisiert das Event mit und sagt, da ist echt einiges zu tun.
2: Die Vorbereitungen laufen gut und ziemlich auf Hochtouren. Also wir sind ja kurz vor der Veranstaltung. Wir sind aktuell absolut im Zeitplan und freuen uns wahnsinnig, dass es am Freitag endlich losgeht. Alle Herausforderungen, die noch vor uns liegen, wirken jetzt erstmal gut zu meistern und wir freuen uns, dass alles so flott vorwärts geht.
0: Ja, morgen ist es dann endlich soweit. Da startet das Hamm 800 Festival zum 800. Jubiläum der Stadt Hamm. Und es gibt noch Tickets fürs Kopakfest 800 mit Michael Patrick Kelly und auch für den Kapelle Sommer. Und am Sonntag ist ja noch der Familientag, da ist der Eintritt sogar frei. Allen haben ganz viel Spaß und jetzt gibt's auch Musik von einem der Künstler.
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0: Das ist mal wirklich eine Ehre, über die wir uns hier auf der Lippewelle wirklich von Herzen freuen. Einmal im Jahr gibt es in NRW den Audiopreis. Da werden von der Landesanstalt für Medien besonders qualitativ hochwertige Beiträge ausgezeichnet, von denen es mehr geben sollte. Die kleine Mila aus Hamm ist ein aufgewecktes, fröhliches Mädchen. Sie klettert, tobt und rutscht gern, so wie andere Vierjährige eben auch. Dass Mila das alles kann, ist aber nicht selbstverständlich, denn sie hat das Down-Syndrom. Meine Lippewelle-Kollegin Simone Niewert hat zum Welt-Down-Syndrom-Tag gleich mehrere Menschen getroffen, die damit leben, und wurde jetzt mit dem Beitrag für beide Preise zum gesellschaftlichen Zusammenhalt nominiert. Simone, du hast dich tierisch gefreut, gehe ich mal davon aus. Warum ist dir das Thema so wichtig?
1: Ja, klar habe ich mich gefreut. Und wie? Ich freue mich einmal natürlich für mich, klar, das wäre gelogen, wenn nicht. Aber ich freue mich wirklich auch für die Organisationen, die beteiligt waren, die mich da unheimlich unterstützt haben. Und natürlich vor allen Dingen auch für die Menschen, die ich da porträtiert habe. Denn das war mir bei dem Thema total wichtig, dass ich mit den Menschen rede und nicht nur über sie gesprochen wird, wie das sehr häufig bei Menschen mit, ja, gerade mit geistiger Behinderung der Fall ist. Und es war ganz, ganz toll zu erleben, wie ich wirklich auch mit diesen Menschen reden konnte. Die haben ganz, ganz tolle Interviews gegeben und waren sehr, sehr offen zu mir. Und das hat einfach Spaß gemacht. Und das Thema lag mir sehr am Herzen und deswegen freue ich mich total, dass das jetzt auch wirklich, ja, so gewürdigt wird.
0: Und jetzt heißt es Daumen drücken. Im September wird die große Auszeichnung vergeben. Zweimal steht Simone auf der Liste. Wir hoffen ganz, ganz doll für sie, dass da mindestens ein Preis zu uns nach Hamm kommt. Hier ist die Lippewelle. 20 nach 7 haben wir es gleich. Schönen guten Morgen.

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0: Musik von Soul Asylum, Runaway Train. Es ist 7:30, ihr hört die Lippewelle mit Robin Linnemann und Lars Kosmehl hat jetzt die Nachrichten für euch. Schönen guten Morgen, Lars.
1: Guten Morgen.
0: Morgen startet das große Festivalwochenende hier bei uns im Kurpark. Bis Sonntag gehen da drei Veranstaltungen zum 800-jährigen Stadtjubiläum über die Bühne.
1: Ja, los geht's morgen mit dem Kurparkfest 800. Anlass ist ab 17 Uhr. Auf der Bühne spielen ab 19 Uhr die Dream Boys. Michael Patrick Kelly tritt dann ab 20.15 Uhr auf. Er ist im Rahmen seiner Traces Open Air Tour in Hamm. Und es gibt auch noch Tickets. Am Samstag folgt dann der Kapelle 30 Sommer. Das Festivalgelände öffnet dann um 14 Uhr. Kapelle Petra feiert dort ihr 30-jähriges Bandjubiläum. Mit dabei sind aber natürlich neben der Kapelle noch viele weitere Künstler, unter anderem Matzen ab 20 Uhr und dann ab 22 Uhr die Sportfreunde Stiller. Auch für den Kapelle-Sommer gibt es noch Tickets. Und alle Künstler stehen auf einer sehr großen Bühne, 400 Quadratmeter sind es. Und das ist schon was Besonderes für den Kurpark, sagt Jessica Schulze, Geschäftsführerin von den Zentralhallen und des Verkehrsvereins.
2: Also fürs Kurparkfest betrachtet können wir sicher sagen, dass es die größte Bühne ist, die hier jemals gestanden hat. Und vermutlich auch für den Rest der Veranstaltungen, die hier stattgefunden haben. Die Bühne ist nochmal 100 Quadratmeter größer als die, die wir im letzten Jahr zum Giant Rooks Konzert erleben durften. Also es ist schon eine sehr beeindruckende Bühnenfläche.
1: Es gibt zwei Eingänge zum Festivalgelände. Der Haupteingang ist am Ende des Kurhausgartens Richtung See. Außerdem kommen Besucher rechts am Osteingang im Kurhausgarten auf das Festivalgelände. Die Tickets gelten auch gleichzeitig als Busfahrkarten in Hamm. Und am Sonntag ab 11 Uhr läuft dann der Familientag 800 im Kurpark. Der Eintritt dazu ist frei.
0: Und vom Festivalwochenende kommen wir zu einer Landesförderung, denn es gibt einen warmen Regen für zwei Bauprojekte bei uns in Hamm.
1: Ja, die Stadt profitiert in diesem Jahr doppelt vom Städtebauförderprogramm des Landes NRW. Für die Neugestaltung des Maxi-Park-Eingangs und die barrierefreie Anbindung an den Datteln-Hamm-Kanal gibt es knapp 1,6 Millionen Euro. 670.000 Euro fließen nach Pelkum. Das Land unterstützt damit private Baumaßnahmen zur Verbesserung des Stadtbilds und des Quartiermanagements. Insgesamt werden NRW-weit fast 140 Projekte gefördert.
0: Mehr dazu und mehr Nachrichten aus Hamm findet ihr auch auf lippewelle.de und in unserer Lippewelle-App. Jetzt das Wetter für Hamm. Die Pfützen von gestern Nacht sind schon größtenteils getrocknet und heute sollen auch keine neuen dazukommen. Der Start in den Tag fällt aber noch ziemlich bewölkt aus. Bei 17 Grad an der Schwichernstraße im Hammer Westen ist das aber ein fairer Deal, finde ich. Zum Nachmittag hin zeigt sich die Sonne dann immer öfter und auch immer selbstbewusster. Am Ende reicht's für bis zu 21 Grad. Morgen mischen sich Sonne und Wolken wieder ganz entspannt untereinander. Trocken bleibt's dabei auch. Und die Temperaturen liegen dann nochmal drauf bis auf 23 Grad.
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0: Jetzt sind bei uns die aktuellen Blitzer. Die stehen auf der Neuf-Château-Straße bei Tempo 30, auf der Siegenbeck-Straße bei 30, auf der Fangstraße bei 50 und auf der Werler-Straße bei 30. Dann noch die A44 Dortmund Richtung Kassel. Zwischen Soest und Erwitte-Anröchter sind gerade 5 Kilometer Stau. 20 Minuten dauert es da immer noch länger. Da hat es heute Morgen einen sehr schweren Unfall gegeben. Wenn ihr sonst noch was gesehen haben solltet, könnt ihr euch auch jederzeit kostenlos bei uns melden unter 0800 15 1505. Daraus geht's. Gute Fahrt.
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0: Ab morgen ist das letzte Schützenfest im Juli hier in Hamm. Der Handwerker Schützenverein macht sich bereit, dann ist der Monat Juli auch schon fast wieder rum. Das heißt aber nicht, dass ihr nicht noch weiterhin für euer Lieblingsschützenfest abstimmen könnt. Zurzeit liegt der Märkische Schützenverein vorne, hat aber gar nicht so einen großen Abstand zu den nächsten Plätzen. Die Pelkumer Schützen sind aktuell auf Platz 3. Und da frage ich gleich mal nach, woran das denn liegt, dass die nicht weiter oben im Voting sind. Immerhin hatten die ihr Schützenfest ja schon Anfang des Monats und also auch viel Zeit zum Abstimmen. Stimmt. Wird da etwa nicht genug Werbung gemacht im Verein? Wir finden es gemeinsam raus. Gleich hier auf der Lippewelle. Schönen guten Morgen.

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0: Dascha mit Austin um 20 Minuten vor 8. Heute am 23. Juli merken wir, der Monat ist nicht mehr lang. Bisschen Zeit ist aber noch zum Abstimmen.
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0: Ja, bei unserem Schützenfest-Voting im Juli liegt aktuell das Schützenfest vom Kirchspiel Märkischer Schützenverein Hamm-Mark vorne. Liebe Schützen, ruht euch aber nicht auf diesen bisherigen Erfolg aus. Ein paar andere Schützenfeste sind gerade euch dicht an den Fersen. Zum Beispiel der Schützenverein 1823 Pelkum. Die sind im Moment auf Platz 3 im Voting. Marc Lindermann ist da der Vorsitzende des Vereins. Ihr hattet ja Anfang Juli euer Schützenfest. Wie war's denn?
2: Ja, super. Also das Wetter war super, die Leute waren gut drauf. Wir haben ein neues, tolles Königspaar. Ja, da sind wir sehr zufrieden mit, was auch sehr, sehr spontan war. Der hat sich das ja erst am Freitagabend quasi überlegt, da er die Vogeltaufe gewonnen hat und dem Vogel oder dem Adler den Namen gegeben hat. Und daraufhin hat er sich gedacht, wenn ich schon dem Vogel den Namen gebe, dann hole ich ihn auch quasi wieder aus dem Kugelfang heraus.
0: Es hört sich ja so an, als ob das ein echt cooles Schützenfest war. Ihr seid aber jetzt ja nur auf Platz 3. Und warum ist denn euer Schützenfest trotzdem das Beste eigentlich?
2: Ja, der Ablauf ist einfach super. Also das fängt schon an mit dem Dorfabend freitags, wo die Arbeitsgemeinschaft oder die Pelkumer Arbeitsgemeinschaft startet. Da kommen wir schon alle zusammen und alle Vereine feiern quasi den Auftakt. Dann haben wir ja samstags den Zapfenstreich jetzt als Abschluss des scheidenden Königspaares. Und dann geht das Adlerschießen los und dann ermitteln wir unseren neuen König und dann wird gefeiert und getanzt, ja.
0: Aber das klingt ja eigentlich super, ne? Da müsste man ja eigentlich mehr Stimmen für kriegen. Jetzt hast du nochmal die Möglichkeit, hier bei uns ein bisschen zu trommeln für deine Vereinsmitglieder, dass sie ein bisschen in die Lippewelle-App gehen und voten.
2: Ja, liebe Freunde des Pelkumer Vereins, wir hatten ein tolles Fest, wir haben einen super Verein, wir sind gut gerüstet für die Zukunft. Votet jetzt nochmal ab, dass wir nochmal ein, zwei Plätze gut machen und uns den Sieg quasi holen.
0: Genau, denn viele Plätze setzen nicht mehr. Ihr seid auf Platz 3, also da ist jetzt nicht mehr so viel Platz zu den anderen beiden da vor euch. Euch dann ganz viel Erfolg, ne?
2: Ja, danke auch. Tschüss.
0: Also ihr wisst, was zu tun ist. 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Alle Monatssieger kämpfen am Ende um satte 3.000 Euro für die Vereinskasse. 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

10 vor 8, so klingt die Lippewelle am Donnerstagmorgen. Und diesen Sommer müssen wir ganz genau hinhören, welche Songs uns ja eigentlich in dieser ganzen Jahreszeit prägen. Ganz große Anwärter für den Sommersong des Jahres sind ja Shakira, Moving to the Sun und auch der hier, Du bist gut genug.

0: Ja, aber was gehört denn jetzt eigentlich zu so einem guten Sommerhit? Wir schauen uns das mal genauer an. Es kommt ja eigentlich auch nur auf die richtigen Zutaten an.
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2: Wir brauchen für einen Sommerhit ganz viel. Eine Prise. Und auch gerne etwas. Dazu gerne was Italienisches. Oder Französisches. Das verrühren wir und schmecken ab mit möglichst vielen Sommerbegriffen. Und fertig ist der Hit.
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2: Und in ungefähr 4 Monaten basteln wir uns mit etwas und ein bisschen ein wunderschönes Weihnachtslied.
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4: Mit Danny Hoppe, guten Morgen. In immer mehr Urlaubsländern toben inzwischen Waldbrände und immer häufiger sind auch Touristen davon betroffen. Zum Beispiel in Frankreich. Dort mussten jetzt in der Nähe von Bordeaux rund 12.000 Touristen und Einheimische evakuiert werden. In den frühen Morgenstunden seien 6 Campingplätze und eine FKK-Anlage geräumt worden, melden die Behörden. Neben Frankreich sind auch Spanien und die italienische Insel Sizilien gerade von schweren Bränden betroffen. Marc Weiß hat die Infos.
5: Auf Sizilien sind nicht so viele Menschen betroffen, dafür ist die Zahl der Brände dort extrem hoch. Seit dem Wochenende seien die Einsatzkräfte zu mehr als 1000 Bränden ausgerückt, teilt die Feuerwehr mit. Ein Sprecher des italienischen Zivilschutzes bezeichnete die Lage auf Sizilien als sehr ernst. In Spanien hat das Ganze noch andere Dimensionen, denn inzwischen ist auch die Hauptstadt Madrid betroffen. Wegen eines Waldbrandes im Südwesten von Madrid wurden mehrere Gemeinden und Randbezirke der Stadt evakuiert. Außerdem sind viele Hauptstraßen wegen der Brände gesperrt. Insgesamt sind seit dem 1. Januar in Spanien schon fast 125.000 Hektar Waldfläche verbrannt und aktuell steigen die Temperaturen dort wieder. Es beginnt die nächste Hitzewelle.
4: Und jetzt weitere Meldungen im Überblick. Die USA haben in der Nacht erneut den Iran angegriffen, um weitere iranische Attacken auf Handelsschiffe zu verhindern. Gleichzeitig öffnet sich möglicherweise eine neue Front. Im Roten Meer sind 2 saudi-arabische Öltanker beschossen worden. Dazu hat sich die mit dem Iran verbündete jemenitische Houthi-Miliz bekannt. Eigentlich sollte in der Nacht der 10. Castor-Transport mit Atommüll von Jülich nach Ahaus rollen. Er musste aber abgebrochen werden, noch bevor er das Gelände des ehemaligen Forschungsreaktors Jülich verlassen konnte. Der Grund war ein technischer Defekt an einem Transportfahrzeug. Das hat die Polizei bestätigt. In der EU werden immer mehr Elektroautos verkauft. Das zeigen neue Zahlen des Branchenverbands ACEA. Während der Absatz reiner Verbrennerfahrzeuge sank, legte der Verkauf von E-Autos um mehr als 60% zu. Insgesamt wurden im Juni fast 1,15 Millionen Fahrzeuge neu zugelassen. Gefängnis statt Urlaub. So sieht für heute das Programm von NRW-Justizminister Limbach aus. Denn er kommt jetzt am Vormittag in die JVA Siegburg, um sich ein Bild von der Lage zu machen und hat dafür seinen Frankreich-Urlaub abgebrochen. Denn es gab zuletzt Hinweise, dass Insassen der JVA einen bewaffneten Aufstand planen. Laut Kölner Stadtanzeiger könnten dafür mehrere Messer und auch eine Schusswaffe in die Anstalt bestellt worden sein. Dienstagabend hatte es in der JVA Siegburg deshalb einen Großeinsatz der Polizei gegeben. Dabei wurden Handys und Drogen sichergestellt, aber keine Waffen. Und das waren die Nachrichten mit Danny Hoppe.
6: Ich gebe zu, ich habe ganz kurz gedacht, dass er irgendeinen Schwachsinn gemacht hat und deswegen in die JVA muss. Aber es ist nur ein Besuch, wie bei Monopoly. Im Gefängnis, aber nur zu Besuch. Hier ist das Wetter für Hamm. Der Regen von letzter Nacht hat sich verabschiedet, zumindest für heute. Zum Start in den Tag hängen die Wolken noch tief. Bei 14 Grad am Bahnhof in Westhünen ist das aber noch gut zu ertragen. Im Laufe des Nachmittags gewinnt die Sonne dann immer mehr an Boden. Am Ende des Tages stehen bis zu 21 Grad auf den Thermometern hier in Hamm. Und auch morgen wechseln sich Sonne und Wolken munter ab. Nass wird es dabei nicht und die Temperaturen ziehen hoch bis auf 23 Grad.
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6: Jetzt aber uns die aktuellen Blitzer. Die stehen auf der Neuf-Chateau-Straße bei Tempo 30, auf der Siegenbeck-Straße bei 30, auf der Fangstraße bei 50 und auf der Werlerstraße bei 30. Und auf der A44 dort in Richtung Kassel zwischen Soest und Erwitte-Anrüchte sind immer noch 4 Kilometer Stau. Eine gute Dreiviertelstunde müsst ihr da mehr einplanen nach einem sehr schweren Unfall. Dauert ist da teilweise noch die Straße gesperrt. Da dauert eben noch ein bisschen länger. Und wenn ihr noch was gesehen haben solltet, Staus und Blitzer, könnt ihr uns jederzeit kostenlos melden unter 0800 15 15 105. Da wo es geht, gute Fahrt.
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6: Und ich finde ja, Hamm könnte gerne häufiger mal einen großen Geburtstag feiern. Vor ein paar Wochen stand ja die große Bühne auf dem Marktplatz für Loi und dann bauen sie jetzt gerade das Hamm 800 Festival im Kurhausgarten auf. Ah, ich freue mich drauf. Morgen dann mit Paddy Kelly und am Samstag mit dem großen Kapelle-Sommer mit den Sporties, also den Sportvollensteller Matzen und klar auch Kapelle Petra. Und wenn ihr noch keine Tickets haben solltet, dann wird's Zeit. Das sollte man, glaube ich, nicht verpassen. Wir wollen euch da ein bisschen unterstützen, gleich hier auf der Lippewelle. Bleibt gerne dran nach Genesis und Teddy Swims. Das ist Mr. Know-It-All. Schönen guten Morgen.

Hier ist die Lippewelle am Donnerstagmorgen. 13 nach 8 haben wir es gleich. Und ich muss sagen, ich bin wirklich gehypt aufs Wochenende. Morgen Abend Michael Patrick Kelly und dann am Samstag ja der Kapelle-Sommer mit diesen tollen Songs hier. Applaus!

habt's gehört. Mit dabei unter anderem die Kapelle Peter. Natürlich, ist ja auch ihr Festival. Seven Miles als unser Lippewelle-Opener. Matzen kommen auch. Und auch die Sportfreunde Stiller. Habt ihr ja auch gerade am Anfang gehört. Und im Idealfall seid auch ihr dabei. Wir haben nämlich zwei Karten für euch. Für den Kapelle-Sommer jetzt hier auf der Lippewelle. Ruf fix an unter der 0281 105 3000. Und mit etwas Glück seid ihr am Samstagabend mit dabei. 105 3000. Und hier sind sie jetzt auch, die Sportfreunde Stiller. Die gibt's jetzt mit Applaus hier auf der Lippewelle. Schönen guten Morgen.

0: 20 nach 8, ihr hört die Lippewelle am Donnerstagmorgen. Hattet ihr eigentlich ein Lieblingsspielzeug? Heute startet ja Toy Story 5 im Kino hier in Hamm. Cowboy Woody und Captain Buzz Lightyear sind darin schon etwas in die Jahre gekommen. Aber wäre das nicht cool, wenn Spielzeuge wirklich reden könnten? Also unser Hannes ist davon definitiv überzeugt.
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2: Ich glaube ja, Spielzeug hat Gefühle. Ich habe immer noch meinen Barney Junior von früher. Das ist eigentlich ein Stoffhund, aber heute sieht er eher aus wie eine Mischung aus Wollmaus und Bimpstein. Aber ich liebe den, ne? Wenn er mich so mit seinem Auge anguckt, eins hat er ja noch, da bin ich sofort wieder fünf und wachse in seinen Pfoten. Ich kann den nicht wegtun, ne? Der wohnt bei mir im Schrank und wenn ich den Schrank aufmache, habe ich den Impuls, den kurz zu knuddeln, ne? Sonst fühlt er sich ja gar nicht mehr richtig geliebt. Ich weiß, das sind nur Dinge, aber ihr kennt das doch, wenn wir die trotzdem vermenschlichen, ne? Wenn wir uns so bei unserem alten Fahrrad entschuldigen, weil wir das bei Kleinanzeigen verticken. Oder wenn das Auto erst nicht anspringt und dann plötzlich doch und dann tätschelt man das so aufs Armaturenbrett. Ah, danke, dass du angesprungen bist. Ja, dieses rostige Ross. Ey, selbst die Lieblingstasse im Büro hat einen besonderen Platz im Herzen. Gut, die berührt man ja auch mit seinen Lippen. Noch intimer und man müsste den Vater der Tasse um den Henkel seiner Tochter fragen. Also immer dran denken, Dinge sind auch nur Menschen.
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0: Taylor Swift mit I Knew It, I Knew You aus dem Film Toy Story 5 kommt heute ins Kino, habt ihr gehört, hier auf der Lippewelle. Mein Name ist Robin Lindemann und gleich vor den Nachrichten gibt's noch Musik von Calvin Harris und Blame. Schönen guten Morgen.
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0: Es ist 8:30. Ihr hört die Lippewelle mit Robin Linnemann und Lars Kosmehl hat jetzt die Nachrichten für euch. Schönen guten Morgen, Lars.
1: Schönen guten Morgen.
0: Der Hammer Kurpark wird am Wochenende zur Festivalbühne. Beim Hamm 800 Festival gibt's an 3 Tagen Konzerte, Familienprogramm und jede Menge Mitmachangebote.
1: Ja, das Festival startet morgen mit dem Kurparkfest 800. Das ist in diesem Jahr kein klassisches Kurparkfest, sondern ein Konzertabend mit Festivalbühne. Headliner ist Michael Patrick Kelly ab 20.15 Uhr morgen. Vorher spielen die Dream Boys. Dazu sagte uns Jessica Schulze, Geschäftsführerin von den Zentralhallen und dem Verkehrsverein als Mitveranstalterin.
2: Die Vorbereitungen laufen gut und ziemlich auf Hochtouren. Also wir sind ja kurz vor der Veranstaltung. Wir sind aktuell absolut im Zeitplan und freuen uns wahnsinnig, dass es am Freitag endlich losgeht. Alle Herausforderungen, die noch vor uns liegen, wirken jetzt erstmal gut zu meistern und wir freuen uns, dass alles so flott vorwärts geht.
1: Und am Samstag folgt dann der Kapelle 30 Sommer. Dabei feiert Kapelle Petra ihr 30-jähriges Bandjubiläum zusammen mit Sportfreunde Stiller, Matzen, Mola, Butterwegge und Nikra. Und am Sonntag gibt's dann den Familientag 800 bei freiem Eintritt. Das alles und Workshops sowie einem Erlebnisbereich mit Rodeo, Zirkus und Hüpfburg.
0: Ja, und die Anreise geht ja auch ganz easy mit dem Bus. Da ist die Fahrkarte ja schon bezahlt mit dem Ticket.
1: Ja, die Veranstalter empfehlen auch möglichst mit Bus und Fahrrad anzureisen. Die Eintrittskarte gilt gleichzeitig als Fahrkarte für die Busse der Stadtwerke. Es gibt außerdem bewachte Fahrradparkplätze und zusätzliche Parkflächen für Autos. Wichtig ist auch, wegen der erwarteten Hitze steht eine kostenlose Trinkwasserstation bereit. Sonnenschutz und Kopfbedeckung werden empfohlen. Und an den Eingängen gibt es Taschenkontrollen. Erlaubt sind Taschen bis DIN A4 Größe, faltbare Trinkflaschen bis 0,5 Liter und Powerbanks bis zur Handygröße. Eigene Speisen und Getränke, Glasbehälter dürfen nicht mit aufs Gelände. Tickets für Freitag und Samstag sind weiter erhältlich. Der Familientag am Sonntag ist kostenlos.
0: Ja, und wir schauen noch zum Hammer Geschäftsideenwettbewerb. Der Wettbewerb richtet sich gezielt an junge Menschen der beiden Hammer Hochschulen, um den Gründergeist vor Ort zu fördern. Die Sieger für dieses Jahr stehen fest.
1: Aus 44 Einreichungen haben sich 5 Teams im Finale im Innovationszentrum präsentiert. Das hat die Wirtschaftsagentur Impuls mitgeteilt. Den ersten Platz und rund 3.000 Euro Preisgeld sicherte sich das Team Livia. Die Idee, hautfreundliche Alltagskleidung für Menschen mit empfindlicher Haut. Platz 2 ging an das Projekt Self Circle für ein Sicherheitsgerät im Lippenstiftformat, das unter anderem vor manipulierten Getränken warnt. Und auf Platz 3 landete die Idee für große Solarstrom-Gemeinschaftsspeicher. Laut der Wirtschaftsagentur Impuls haben alle Ansätze großes Potenzial. Die Sieger bekommen nun neben dem Preisgeld auch kostenlose Arbeitsplätze im Innovationszentrum, um dort ihre Ideen weiterzuentwickeln.
0: Mehr Infos dazu und mehr Nachrichten aus Hamm findet ihr auch auf lippewelle.de und in unserer Lippewelle-App. Jetzt das Wetter für Hamm. Nach der doch eher verregneten und sehr nassen Nacht gönnt uns der Himmel heute Morgen erstmal eine Pause. Der Start in den Tag fällt aber noch bewölkt aus. Bei aktuell 16 Grad am Kuhkamm im Lohauser Holz macht es aber jetzt nur wenig, denn zum Nachmittag hin schaltet die Sonne noch einen Gang hoch und bringt uns am Ende auf bis zu 21 Grad. Morgen setzt sich der Mix aus Sonne und Wolken fort. Trocken bleibt es auch und die Werte klettern auf bis zu 23 Grad.
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0: Jetzt noch bei uns die aktuellen Blitzer. Die stehen auf der Neuf-Château-Straße bei Tempo 30, auf der Siegenbeck-Straße bei 30, auf der Fang-Straße bei 50 und auf der Werler-Straße bei 30. Dann noch die A44 Dortmund Richtung Kassel zwischen Soest und Erwitte Anrüchte. Da sind im Moment 3 Kilometer Stau. Eine gute Stunde dauert es da im Moment länger. Nach einem schweren Unfall ist da nämlich nur ein Fahrstreifen gerade frei. Wenn ihr sonst noch was gesehen haben solltet, Staus und Blitzer, könnt ihr uns auch jederzeit kostenlos melden unter 0800 15 15 105. Da was geht, gute Fahrt.
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0: Was haben wir vorhin schon gehört? Die Bühne im Kurhausgarten ist noch mal 100 Quadratmeter größer als die beim Giant Rooks Konzert letztes Jahr. Das ist ja fast das Dreifache von so einer Studentenbutze. Irre. Wir waren beim Aufbau der XXL-Bühne fürs Hamm 800 Festival dabei. Sprechen wir gleich drüber hier auf der Lippewelle. Schönen guten Morgen.

0: Das könnte auch der Soundtrack für die Aufbauarbeiten im Kurhausgarten sein. Survivor mit Burning Heart auf der Lippewelle um 8.41 Uhr. Schönen guten Morgen. Tausende Menschen stehen auf dem Marktplatz hier bei uns in Hamm. Viele kleine Taschenlampen sorgen für romantische Atmosphäre und aus allen Ecken wird bei Sängerin Loi mitgesungen. Ein schönes, tolles Bild, das sich vor einigen Monaten hier in der Innenstadt geboten hat und das wird jetzt am Wochenende in Hamm nochmal getoppt. Das Kobach Festival 800 mit Michael Badger Kelly und auch der Kapelle Sommer stehen an. Mitorganisator Markus Schmidt von der Kapelle Peter betont, wie besonders dieses Event auch ist.
1: Das ist total besonders. Also irgendwie, es fallen so viele Jubiläen hier quasi aufeinander. Einmal wird die Stadt 800 Jahre, Kapelle Petra wird 30 Jahre oder ist 30 Jahre. Sportfreunde Stähler sind auch 30 Jahre alt, Matzen sind 20 Jahre alt. Das ist irgendwie so ein Jubiläumsfestival. Und ich glaube, irgendwie kommen alle in so einer Stimmung auch hierher. Deswegen ist es also für uns total besonders.
0: Ja, und auch das Kobach-Fest ist dieses Jahr besonders. Ist nämlich alles anders. Das merkt auch Jessica Schulze, die knietief in der Organisation steckt.
2: Also zum Festival ist es schon so, dass aufgrund der Größe und der Menge der Bands, die wir halt am Wochenende hier begrüßen dürfen, die Aufbereitung und die Vorbereitung für die Backstage-Bereiche und für alle Künstlerwünsche aufwendiger sind als das, was wir sonst so kennen. Alles im machbaren Rahmen, aber es passt eben zu der Dimension des Festivals, dass das eben auch mitwächst.
0: Das wird also ein richtig fettes Eventwochenende in Hamm. Es gibt auch noch Tickets für Michael Patrick Kelly und auch für den Kapelle Sommer. Fotos und Videos vom Aufbau findet ihr auf Instagram bei unserer Lippewelle-Seite. Und wir wollen schon mal ein bisschen Stimmung auf das Event verbreiten. Hier sind Kapelle Petra. Die machen ja den Kapelle Sommer mit. Also stoßen wir an auf der Lippewelle. Schönen guten Morgen.

0: Die Straßen in Hamm sind leer. Auf Social Media wird man mit Urlaubsbildern von den Hammer Freunden geflutet. Aber da muss man doch eigentlich gar nicht in Urlaub fahren. Da sieht man ja alles. Wir haben mal gecheckt, wie es hier aussieht.
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0: Wir haben gewettet, dass niemand in Hamm die gesamten Ferien hier in Hamm übernachtet. Tagesausflüge sind natürlich okay. Und so einige von euch hätten die Wette gewinnen können. Ausgelost wurde Alina Yildirim. Und ihre Familie hat einen sehr schönen Grund dafür, in den Ferien keine Reise zu machen.
2: Und zwar haben wir am 7.7. unser drittes Kind bekommen. Und deswegen schlafen wir alle 5 zu Hause auf jeden Fall.
0: Herzlichen Glückwunsch dazu schon mal. Alina und ihr Mann haben noch einen 14-jährigen Sohn und eine 10-jährige Tochter. Die soll natürlich auch nicht zu kurz kommen, aber alles immer schön langsam.
2: Wir warten jetzt erstmal noch ein bisschen ab. Er soll erstmal ankommen und erstmal uns so ein bisschen einleben. Und dann machen wir auf jeden Fall mit den größeren Kindern und eben auch noch so ein Tagesausflüge, sage ich jetzt mal.
0: Ja, und hier soll es noch hingehen.
2: Also auf jeden Fall wollen wir nach Oberhausen auf diesen Erdbeerhof, der ja heute eröffnet hat. Und in den Moviepark haben die sich auf jeden Fall gewünscht, da. Ja. Werden wir auch noch hinfahren.
0: Ja, Alina und ihre Familie können außerdem shoppen gehen, denn sie haben jetzt bei der Hamm-Wette einen Einkaufsgutschein fürs Alicenter im Wert von 50 Euro gewonnen. Also gleich doppelt herzlichen Glückwunsch. 10 von 9 ist es, sie hat die Lippewelle. Schönen guten Morgen.
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1: Wald in der JVA sei eine absolute rote Linie. Und auch die Tatsache, dass er seinen Urlaub jetzt abbricht, lässt ja vermuten, dass das eben nicht nur ein Spaß war. Es gibt auch schon Reaktionen im Landtag. Heute Mittag trifft sich der Rechtsausschuss zur Sondersitzung. Man fragt sich, wie Gefangene überhaupt in der Lage sein konnten, einen Aufstand vorzubereiten, ohne dass das Justizsystem irgendetwas davon mitbekommt. Stand jetzt hat die Justiz ja von diesem Aufstand nur erfahren, weil ein Häftling einen Hinweis gegeben hatte, den man ernst genommen hat. Und ja, ansonsten hätten wir vielleicht in Siegburg Szenen gesehen, die wir sonst nur aus dem Kino kennen.
2: Danke, Marc. Und jetzt weitere Meldungen im Überblick. Die Hitze und die Trockenheit der letzten Monate haben die Dürre in Europa weiter verstärkt. So steht es in einer Studie der World Weather Attribution. Steuere man nicht dagegen, würde es in Europa immer häufiger glühend heiße und trockene Sommer geben, heißt es. Die Gewerkschaft Verdi warnt vor den Folgen des Jobabbaus beim Mobilfunkanbieter Telefonica. Der Konzern will bis zum Ende des Jahres bis zu 1.100 Stellen abbauen und etwa 60 O2-Shops schließen. Die Kostensenkungen kämen zur Unzeit, sagt Verdi. Persönliche Beratungen in Shops und am Telefon seien im digitalen Zeitalter wichtiger denn je. Schon wieder wird im Ruhrgebiet eine der wichtigsten Autobahnen gesperrt. Die A40 zwischen Mülheim-Winkhausen und dem Dreieck Essen-Ost. Dort soll ab heute Abend Flüsterasphalt eingebaut werden. Die stark befahrene Autobahn soll dann knapp eine Woche lang voll gesperrt sein. Das hat die Autobahn GmbH angekündigt. Die Wirtschaft in Deutschland schwächelt weiter und sie könnte bis zur Mitte des Jahrhunderts sogar schrumpfen, wenn sie sich nicht vernünftig an den technischen Wandel anpasst, wie künstlicher Intelligenz oder mehr Digitalisierung. So steht es in einer Studie des Forschungsinstituts Prognos, aus der die Süddeutsche Zeitung zitiert. Weil immer weniger Menschen arbeiteten, werde der technische Fortschritt zunehmend die einzige Wachstumsquelle, heißt es. Um den Rückgang der Beschäftigten zumindest zu verlangsamen, sei auch die Politik gefragt, man brauche mehr Arbeitsanreize für Frauen und Rentner. Und das waren die Nachrichten mit Danny Hoppe.
3: Jetzt das Wetter für Hamm und ich wollte eigentlich sagen, dass es heute die meiste Zeit trocken bleibt und schon kommen ein paar Tropfen Regen runter hier in der Innenstadt. Dann ist das wohl doch ein bisschen anders. Aber wir sind uns einig, der Tag fängt erstmal bewölkt an. Bei aktuell 17 Grad am Lippepark in Herringen ist es eigentlich relativ angenehm. Dann zum Nachmittag schaltet die Sonne dann aber auf jeden Fall einen Gang hoch und bringt am Ende auf bis zu 21 Grad. Morgen setzt sich der Mix aus Sonne und Wolken fort. Da soll es dann trocken bleiben. Klopfen mal auf Holz, dass das auch so ist und stimmt. Und die Werte klettern dann auf bis zu 23 Grad.
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3: Jetzt sind wir uns die aktuellen Blitzer. Die stehen auf der Fangstraße bei Tempo 50 und auf der Werlerstraße bei 30. Und dann noch die A44 Dortmund Richtung Kassel zwischen Soest und Erfurt-Anröche. Da sind immer noch 4 Kilometer Stau. Eine Stunde müsst ihr mehr einplanen. Nach dem Unfall ist nämlich immer noch nur ein Fahrstreifen frei. Und wenn ihr noch was gesehen haben solltet, Staus und Blitzer, könnt ihr uns jederzeit kostenlos melden unter der 0800 15 15 105. Da was geht. Gute Fahrt.
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3: Also gibt's doch Regen und bei den Weather Girls gibt's sogar Männerregen. It's Raining Man hier jetzt auf der Lippewelle. Schönen guten Morgen.

0: Es gibt gleich doppelt Grund zu feiern heute Morgen hier auf der Lippewelle. 8:45 haben wir es. Zum einen steht an diesem Wochenende das große Kurparkfest zum Stadtjubiläum an. Und genau zu diesem Anlass hat sich auch meine Kollegin Simone Niewert mit dem Thema befasst und einen Radiobeitrag produziert. Ein historisches Stück zur Stadtgründung vor 800 Jahren. Und dieser Beitrag ist so gut geworden, dass er jetzt von einer Fachjury für den Audiopreis NRW nominiert wurde. Herzlichen Glückwunsch, wir freuen uns tierisch für dich, Simone. Und was sie genau da produziert hat, das wollen wir euch heute Morgen gerne nochmal vorstellen. Simone Niewert aus dem Lippewelle-Morgenteam ist für uns tief in die Stadtgeschichte von Hamm eingetaucht.
1: Die Gründung der Stadt Hamm
2: ist eine Geschichte voller Missverständnisse. Und auch heute noch ist dieses Thema für viele Frauen und Mädchen ein Tabu.
1: Genau, es waren nämlich ausschließlich Männer beteiligt.
3: This is a man's world.
1: Graf Friedrich von Isenberg und der Kölner Erzbischof Engelbert, die hatten so richtig Beef.
4: Ich bin die Scheiße.
1: Der Graf herrschte damals über Nienbrügge im heutigen Hamm und Engelberts Erzstift reichte vom Rheinland bis nach Westfalen. Beide wollten aber mehr. Mehr Ländereien, mehr Geld und vor allem mehr Macht. Eskaliert ist der Streit im November 1225. Erzbischof Engelbert ritt gerade zu einer Kircheneinweihung. Da lauerte ihm eine Gruppe von Männern auf, darunter auch Friedrich von Isenberg.
5: We have to win in November.
1: Kann sein, dass sie Engelbert nur gefangen nehmen und erpressen wollten. Aber irgendwie lief das Ganze aus dem Ruder und die Männer töteten den Erzbischof aus Versehen mit fast 50 Hieben und Stichen. Friedrich wurde für den brutalen Mord verantwortlich gemacht und auf dem Rad hingerichtet. Was das genau bedeutet, googelt ihr besser. Lassen wir das. Nach Friedrichs Tod war seine Stadt Nienbrügge plötzlich herrscherlos. Und hier kommt Graf Adolf von der Mark ins Spiel. Denn der war nach dem Mord an Engelbert eindeutig Team Kirche. Graf Adolf ließ das Dorf Nienbrügge abreißen, nahm die heimatlosen Bewohner auf und errichtete aus den Trümmern ganz in der Nähe eine neue Siedlung.
6: Ich baue eine Stadt für dich.
1: Offizielle Gründung war am 4. März 1226. Und weil die Stadt strategisch günstig zwischen Lippe und Ase gelegen ist, nannte man sie wie eine Flussbiegung im Mittelalter.
7: Hamm in Westfalen. Dieser Zug wird in Hamm getrennt.
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0: 9.17 Uhr haben wir es gleich hier auf der Lippewelle am Donnerstag. Und diesen Sommer müssen wir ganz genau hinhören, welche Songs uns diese Jahreszeit prägen. Ganz große Anwärter für den Sommersong des Jahres sind ja Shakira mit Die Die, Moving to the Sun und hier dieser hier, Du bist gut genug.
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0: Und da haben wir uns gefragt, was gehört denn eigentlich zu so einem guten Sommerhit? Wir schauen uns das mal genauer an. Es kommt ja eigentlich nur auf die richtigen Zutaten an.
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2: Wir brauchen für einen Sommerhit ganz viel. Eine Prise. Und auch gerne etwas. Dazu gerne was Italienisches. Oder Französisches. Das verrühren wir und schmecken ab mit möglichst vielen Sommerbegriffen. Und fertig ist der Hit.
3: Sommer, Sonne, Kaktus.
2: Und in ungefähr 4 Monaten basteln wir uns mit etwas und ein bisschen ein wunderschönes Weihnachtslied.
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0: 9.21 Uhr, hier ist die Lippewelle mit einer aktuellen Verkehrswarnmeldung. A1 Münster Richtung Dortmund zwischen Münster, Hiltrup und Ascheberg. Da besteht Gefahr durch Reifenteile auf der Fahrbahn. Fahrt da bitte vorsichtig. Und ansonsten wünsche ich euch einen schönen Morgen. Mein Name ist Robin Lindemann. Hallo!
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1: Es ist jetzt 9:30. Ihr hört die Lippewelle mit Robin Linnemann und Lars Kosmehl hat jetzt die Nachrichten für euch. Schönen guten Morgen, Lars.
2: Schönen guten Morgen.
1: Morgen startet das große Festivalwochenende bei uns im Kurpark. Bis Sonntag gehen da 3 Veranstaltungen zum 800-jährigen Stadtjubiläum über die Bühne.
2: Ja, und los geht's morgen mit dem Kurparkfest 800. Einlass ist ab 17 Uhr. Auf der Bühne spielen ab 19 Uhr die Dream Boys und Michael Patrick Kelly tritt dann ab 20.15 Uhr auf. Er ist im Rahmen seiner Traces Open Air Tour in Hamm und es gibt auch noch Tickets. Am Samstag folgt der Kapelle 30 Sommer. Das Festivalgelände öffnet dann um 14 Uhr. Kapelle Petra feiert dort ihr 30-jähriges Bandjubiläum. Mit dabei sind aber natürlich neben der Kapelle noch viele weitere Künstler, unter anderem Matzen ab 20 Uhr und dann ab 22 Uhr die Sportfreunde Stiller. Und die Kapelle ist schon voller Freunde, sagte uns Ficken Schmidt.
3: Das ist total besonders. Also irgendwie, es fallen so viele Jubiläen hier quasi aufeinander. Einmal wird die Stadt 800 Jahre, Kapelle Petra wird 30 Jahre oder ist 30 Jahre. Sportfreunde Stiller sind auch 30 Jahre alt, Matzen sind 20 Jahre alt. Das ist irgendwie so ein Jubiläumsfestival. Und ich glaube, irgendwie kommen alle in so einer Stimmung auch hierher. Deswegen ist es also für uns total besonders.
2: Auch für den Kapelle-Sommer gibt es noch Tickets und alle Künstler stehen auf einer sehr großen Bühne. Rund 400 Quadratmeter sind es. Es gibt 2 Eingänge zum Festivalgelände. Der Haupteingang ist am Ende des Kurhausgartens Richtung See. Außerdem kommen Besucher rechts am Osteingang im Kurhausgarten auf das Festivalgelände. Die Tickets gelten auch gleichzeitig als Busfahrkarten in Hamm. Und am Sonntag ab 11 Uhr läuft dann der Familientag 800 im Kurpark. Der Eintritt dazu ist frei.
1: Unsere Stadt ist schon schön, soll aber noch schöner werden. Das findet auch das Land NRW. Das hat jetzt bekannt gegeben, welche Projekte im Rahmen des diesjährigen Städteförderbauprogramms finanziell unterstützt werden.
2: 2 Projekte bei uns in Hamm sind dabei. Der Maxi-Park-Eingang soll neu gestaltet werden. Außerdem ist eine barrierefreie Anbindung an den Datteln-Hamm-Kanal geplant. Dafür gibt es knapp 1,6 Millionen Euro. Und für private Baumaßnahmen zur Verbesserung des Stadtbilds gehen weitere rund 670.000 Euro nach Pelkum.
1: 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Der Vormittag zeigt sich noch etwas grau und unentschlossen. Bei 17 Grad am Enniger Bach in Hessen ist es aber schon eine solide Ausgangslage. Zum Nachmittag hin schmeißt die Sonne sich dann so richtig ins Zeug und holt am Ende bis zu 21 Grad raus. Morgen wiederholt sich das Duell zwischen Sonne und Wolken. Nass wird's dabei die meiste Zeit nicht. Dafür klettern die Werte auf bis zu 23 Grad.
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1: Jetzt haben wir uns die aktuellen Blitzer. Die stehen auf der Fangstraße bei Tempo 50 und auf der Werlerstraße bei 30. Dann eine Warnmeldung von der A1 Münster Richtung Dortmund zwischen Münster-Hiltrup und Ascheberg. Der geschieht Gefahr durch Reifenteile auf der Fahrbahn. Ebenfalls A1 Münster Richtung Dortmund zwischen Hamburg und Werne und Hamburg kam. Da sind 3 Kilometer Stau, 11 Minuten Zeitverlust. Und auf der A44 Dortmund Richtung Kassel zwischen Soest und Erwitter Anrichte sind auch immerhin noch 7 Kilometer Stau. Da solltet ihr aber nach einer halben Stunde durch sein. Wenn ihr sonst noch was gesehen haben solltet, dann ruft gerne kurz kostenlos durch unter der 0800 15 15 105. Da wo es geht, gute Fahrt.
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1: Es soll die größte Bühne sein, die jemals in Hamm aufgebaut wurde. Im Kurhausgarten starten die Vorbereitungen fürs Hamm 800 Festival. Morgen Abend dann mit Michael Patrick Kelly. Am Samstag mit dem Kapelle Sommer und am Sonntag mit dem Familientag mit viel Programm, gerade auch für die Kids. Wir waren gestern beim Aufbau dabei, worauf sich die Veranstalter freuen. Das hört ihr gleich nochmal hier auf der Lippewelle. Schönen guten Morgen.

0: 20 vor 10 haben wir es. Hier ist die Lippewelle am Donnerstagmorgen und es ist wohl das größte Konzertwochenende des Jahres. 4 Musikgrößen kommen an nur einem Wochenende zu uns nach Hamm. Das Hamm 800 Festival steht an. Freitag kommen Michael Patrick Kelly, also morgen zum Kurparkfest 800. Am Samstag dann der Kapelle Sommer mit Matzen, den Sportfreunden Stiller und natürlich auch der Kapelle Petra. Kapelle Schlagzeuger Markus Schmidt ist schon ganz aufgeregt.
1: Also ich habe total Bock. Ich glaube, die ganze Band hat total Bock auf diesen Tag. Wir feiern ja auch 30-jähriges Jubiläum. Es wird so ein richtiger, es wird so ein Feiertag. Und ich glaube so, man wird ankommen und plötzlich ist der Tag zu Ende und hat irgendwie gar nicht richtig bemerkt, wie wunderbar das alles war. Das ist immer bei den ganzen Highlights so. Es geht so schnell vorbei.
0: Das stimmt. Damit auch alles dann funktioniert ab morgen, wird seit Tagen im Kurpark gewerkelt. Eine XXL-Bühne soll da genügend Platz für alle Musiker bieten, die sich am Wochenende das Mikrofon in die Hand geben und damit auch alle gut zu sehen sind. Jessica Schulze vom Verkehrsverein organisiert das Event mit und sagt, oh, da ist schon echt einiges zu tun.
2: Die Vorbereitungen laufen gut und ziemlich auf Hochtouren. Also wir sind ja kurz vor der Veranstaltung. Wir sind aktuell absolut im Zeitplan und freuen uns wahnsinnig, dass es am Freitag endlich losgeht. Alle Herausforderungen, die noch vor uns liegen, wirken jetzt erstmal gut zu meistern und wir freuen uns, dass alles so flott vorwärts geht.
0: Ja, die Aufregung steigt. Morgen ist es dann endlich soweit. Dann startet das Kurpark Festival 800 zum 800. Stadtjubiläum, also der Auftakt vom Hamm 800 Festival. Und es gibt auch noch Tickets für Michael Patrick Kelly und auch für den Kapelle Sommer am Samstag. Allen in Hamm ganz, ganz viel Spaß. Fotos und Videos vom Aufbau findet ihr auf unserer Lippewelle Insta-Seite und ich freue mich ganz persönlich darauf, dass die Band Matzen kommt. Die Band liebe ich nämlich total und die kommen ja am Samstag dann zum Kapelle Sommer und davon spiele ich euch jetzt auch Musik. Das ist Du schreibst Geschichte hier auf der Lippewelle. Ich bin Robin Lindemann. Schönen guten Morgen.

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Die Pet Shop Boys mit Always On My Mind hier auf der Lippewelle um 12 Minuten vor 10 genau. Mein Name ist Robin Lindemann. Ich verabschiede mich jetzt an der Stelle und mache Platz für Kevin Zimmer, der übernimmt gleich hier ab 10. Ich wünsche euch noch einen schönen Donnerstag. Wir hören uns, wenn ihr mögt, morgen früh wieder hier auf der Lippewelle. Bevor ich gehe, gibt's noch Musik von Sarah Larsen und das hier ist Rihanna mit Don't Stop the Music. Mach ich nicht. Tschüssi!

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1: Mit Danny Hoppe, guten Morgen. Schon seit Wochen sorgen Waldbrände in mehreren europäischen Ländern für große Probleme und jetzt in der Ferienzeit bekommen das auch immer mehr Touristen zu spüren. Zum Beispiel in Frankreich. Dort mussten am frühen Morgen in der Nähe von Bordeaux mehrere Campingplätze und Ferienanlagen geräumt werden. Rund 10.000 Touristen waren davon betroffen. Verletzt wurde nach Angaben der französischen Behörden aber niemand. Auch in Spanien und

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1: Zahlen des Statistischen Bundesamts. Demnach gab es im vergangenen Jahr in Deutschland rund 1,6 Millionen Alleinerziehende. Fast jeder oder jede dritte von ihnen sei armutsgefährdet, heißt es. Die EU hat sich auf ein neues Sanktionspaket gegen Russland geeinigt. Das haben EU-Diplomaten am Morgen in Brüssel bestätigt. Die Sanktionen richten sich demnach gegen den russischen Finanz- und Energiesektor. Außerdem geht es um Einreiseverbote für russische Soldaten. Die USA wollen Saudi-Arabien beim Aufbau eines zivilen Atomprogramms helfen. Beide Seiten haben am Abend ein entsprechendes Abkommen in Washington unterzeichnet. Kritiker befürchten, dass es dadurch zu einem atomaren Wettrüsten im Nahen Osten kommen könnte. Da freut man sich monatelang auf den Urlaub, ist gerade angekommen und dann wird man krank oder verletzt sich. Kommt ziemlich häufig vor, das zeigt eine neue YouGov-Umfrage im Auftrag der Hanse Merkur. Fast 2/3 der Befragten ist das schon mal passiert, vielen davon auch schon öfter. Am häufigsten gibt es demnach Magen-Darm-Beschwerden, Hautprobleme oder Erkältungen. Bei den Verletzungen landen ganz vorne Verstauchungen, Schnittwunden und Knochenbrüche. In den meisten Fällen reicht laut Umfrage die Reiseapotheke aus, oft werden aber auch Apotheken und Ärzte vor Ort besucht. Jeder 10. Befragte musste im Urlaub aber auch schon mal ins Krankenhaus. Und das waren die Nachrichten mit Danny Hoppe.
2: Das Wetter. Ein paar Wolken sind unterwegs, aber die Wolkendecke reißt jetzt immer häufiger auf und dann ist Platz für die Sonne. 23 Grad ist heute das Maximum. Morgen geht es dann hoch auf 26 Grad. Da gibt es auch ein bisschen mehr Sonne. Der Samstag ist auch noch okay. Am Sonntag wird es dann leider wieder ein bisschen regnerischer.
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2: Und das ist noch los auf unseren Autobahnen. A1 Euskirchen-Köln zwischen Gleuel und Köln-Löwenich 4 Kilometer. Plant da 30 Minuten mehr Zeit ein. A4 Aachen-Köln zwischen Frechen-Nord und Köln-Eifeltor 4 Kilometer. Da seid ihr nach 14 Minuten durch. A4 Köln-Aachen zwischen Dreieck-Köln-Holmer und Kreuz-Köln-Süd 5 Kilometer, 10 Minuten on top. A40 Venlo-Essen zwischen Duisburg-Rheinhausen und Duisburg-Häfen 2 Kilometer, 10 Minuten mehr. Die A44 Dortmund-Kassel zwischen Soest und Erwitter-Anröchte 5 Kilometer. Hier sind es 24 Minuten, die ihr verliert. Und die A46 Düsseldorf-Wuppertal zwischen Wuppertal-Elberfeld und Wuppertal-Wichlinghausen 3 Kilometer. Kostet euch 21 Minuten. Allen unterwegs eine gute Fahrt mit uns.
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2: Auf der Geburtstagsparty wäre ich auch gern eingeladen gewesen. Erling Haaland hat jetzt seinen Geburtstag gefeiert und es richtig krachen lassen. 26 ist der Fußballstar der norwegischen Nationalmannschaft vor ein paar Tagen geworden und hat sich zum Frühstück erstmal am Geburtstag ein Tomahawk-Steak bestellt zum Frühstück. Ich weiß nicht, ob das als vollwertiges Frühstück ernährungswissenschaftlich durchgeht. Hätte er noch Nutella draufgeschmiert, wäre es okay gewesen. Aber so, weiß ich nicht.
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0: Der Camper ist doch irgendwie versichert, oder? Nee, ich frage nur. Ich frage nur zur Sicherheit.
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0: Wir sind ja unter die Camper gegangen, oder vielmehr Kim Klages und Laura Potting sind ja unsere Camper in dieser Woche, und sie fahren mit diesem Campingmobil quer durch NRW auf der Suche nach dem besten Campingplatz in NRW, zumindest nach einem guten. Gerade sind sie im Eifelcamp. Wach sind sie schon, das ist sehr schön. Wie geht's euch? Was habt ihr erlebt?
2: Ja, hallo!
3: Uns geht's gut, oder?
2: Voll. Wir erholen uns hier sogar ein bisschen. Also ja, wir haben ein Privatbad heute auf dem Platz.
3: Das ist richtig geil.
2: Ja, richtig geil. Mega geil.
3: Und wir haben sehr, sehr, sehr nette Nachbarn, die immer wieder auch rüberkommen zum Quatschen. Und gestern haben die mir auch richtig hart beim Zeltaufbau geholfen, mir eine Pumpe gebracht und einen Hammer.
2: Ja, und ich habe rausgefunden, die sind sogar kulinarisch top aufgestellt. Da steht einfach der Thermomix. Hallo.
4: Hallo.
2: Hallo. Was gibt's denn heute Leckeres im Thermomix?
4: Malzbiergulasch aus dem Thermomix mit Spätzle.
2: Aber wir sind hier schon noch auf dem Campingplatz, ne?
4: Ja, wir haben gestern auch gegrillt, beziehungsweise vorgestern, und morgen grillen wir auch wieder.
3: Ja, das ist ja das Schöne am Campen, ne? Du triffst hier dauernd neue Menschen und alle sind entspannt und sind einfach super nett. Wie sagt man auf Niederländisch dann noch einen schönen Urlaub?
5: Eine feine Vakantie. Herzlichen Dank.
3: Hallo, wir sind vom Radio.
2: Oh, vom Radio, okay.
3: Ja. Wo kommst du her?
2: Belgien. Wir haben ein bisschen Deutsch am Schüler gelernt.
3: Habt ihr eine gute Zeit? Gefällt es euch hier?
2: Ja, sehr gut. Ja, es ist sehr schön. Die Kinder sind sehr glücklich hier. Das ist Rosanne, unsere Jüngste. 7 Jahre alt.
6: 7 Jahre alt.
3: Ja, und jetzt, Kim, geht's so langsam. Müssen wir abbauen und aufräumen.
2: Ja, wir fahren schon zum letzten Platz einfach.
3: Boah, ich find's mega schlimm.
2: Ja, ich auch. Ich möchte, dass die Tour noch ein bisschen länger geht.
3: Das wäre schön. Vielleicht kriegen wir die Redaktion dazu, dass wir uns auch ein bisschen länger hier fahren.
2: Bitte, bitte.
0: Ja, lass mich kurz überlegen.

0: Hi, hier ist nochmal Robin Lindemann zu eurem Lippewelle-Morgenteam. Und mehr Konzertfeeling als jetzt am Wochenende im Kurhausgarten geht, glaube ich, nicht. Das Hamm 800 Festival wird gerade aufgebaut, damit tausende Musikfans am Wochenende ihre Lieblingskünstler live erleben dürfen. Morgen macht den Auftakt das Kurparkfest 800 mit Headliner Michael Patrick Kelly. Ja, und am Samstag geht's dann weiter mit dem Kapelle-Sommer. Da kommen unter anderem die Sportfreunde Stiller, Matzen und natürlich auch Kapelle Petra hier aus Hamm. Dieses Jahr wird wirklich viel aufgefahren zum Stadtjubiläum. Das merkt auch Jessica Schulze, die knietief in der Organisation steckt.
1: Also zum Festival ist es schon so, dass aufgrund der Größe und der Menge der Bands, die wir halt am Wochenende hier begrüßen dürfen, die Aufbereitung und die Vorbereitung für die Backstage-Bereiche und für alle Künstlerwünsche aufwendiger sind als das, was wir sonst so kennen. Alles im machbaren Rahmen, aber es passt eben zu der Dimension des Festivals, dass das eben auch mitwächst.
0: Wird also ein richtig fettes Event-Wochenende in Hamm. Es gibt auch noch Tickets für Michael Patrick Kelly und auch für den Kapelle-Sommer. Und am Sonntag beim Familientag 800 ist der Eintritt sogar frei. Vielleicht sieht man sich ja am Wochenende. Euch jetzt aber erstmal einen schönen Donnerstag hier auf der Lippewelle.

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0: Es ist 10:30.
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0: Mit Lars Kosmehl, hallo. In Hamm beginnt morgen ein großes Festivalwochenende. Im Kurpark läuft bis Sonntag das Hamm 800 Festival. Geplant sind drei Veranstaltungen zum Stadtjubiläum. Zum Auftakt startet morgen das Kurparkfest 800. Einlass ist ab 17 Uhr, die Dream Boys spielen ab 19 Uhr. Und Michael Patrick Kelly steht dann ab 20.15 Uhr auf der Bühne. Am Samstag steigt der Kapelle 30 Sommer im Kurpark. Ficken Schmidt von Kapelle Petra.
2: Freue mich wahnsinnig auf Samstag, denn da ist Kapelle 30 Sommer. Und im Rahmen vom Hamm 800 Festival dürfen wir auch hier einen Tag mit euch feiern. Wird großartig. 14 Uhr gehen die Türen auf und dann ist bis 1 Uhr Party. Bringt Ausdauer mit.
0: Am Samstag feiert Kapelle Petra ihr 30-jähriges Bandjubiläum. Am Abend spielen Matzen und danach die Sportfreunde Stiller. Sowohl für den Freitag als auch für den Samstag gibt es noch Tickets. Und ab Sonntag folgt dann ab 11 Uhr der Familientag 800 bei freiem Eintritt. In Öntrop ist ein 83-jähriger Mann Opfer von falschen Polizisten geworden. Laut echter Polizei rief ein Betrüger den Senior an und behauptete, seine Adresse stehe auf einer Liste einer Einbrecherbande und er müsse seine Wertsachen in Sicherheit bringen. Der Mann legte Schmuck und Bargeld bereit, die ein Komplize später abholen wollte. Als der auftauchte, wollte der Senior den Betrüger zur Polizeiwache begleiten. Doch der schnappte sich die Beute und flüchtete. Die Polizei sucht jetzt Zeugen. Die Lippewelle ist beim Audiopreis 2026 in NRW mehrfach nominiert. Dreifach Preisträgerin und Lippewelle-Moderatorin Simone Niewert steht mit zwei Beiträgen auf der Nominierungsliste. Aus mehr als 310 Einreichungen haben die Jurys die Nominierten für den Audiopreis ausgewählt. Mit dem Preis würdigt die Landesanstalt für Medien NRW herausragende journalistische Leistungen aus der privaten Audiobranche und aus dem Campusradio in NRW. Für die Lippewelle ist Simone Niewert in der Kategorie Unterhaltung mit dem Beitrag 800 Jahre Hamm nominiert. Darin setzt sie sich humorvoll und kreativ mit der Gründung der Stadt auseinander. Außerdem steht in der Kategorie gesellschaftlicher Zusammenhalt der Beitrag Ein Chromosom mehr Leben, Menschen mit Down-Syndrom in Hamm auf der Nominierungsliste. Die Gewinnerinnen und Gewinner der Audiopreise werden am 25. September bei einer Preisverleihung in Köln bekannt gegeben. Das war euer Update am Vormittag. 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
3: Hallo, in den letzten Wochen gab es ja nur einen Messi, nämlich Lionel Messi. Wir sorgen dafür, dass ihr noch mehr Messi bekommt. Hier ist Lola Young mit Messi. Das ist. Ich bin Kevin Zimmer, Tag zusammen.
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0: Sia und Candelier. Es ist Urlaubszeit, wir sind in den Sommerferien. Woche 1 ist fast schon geschafft, muss ich ganz ehrlich sagen. Ja. Wir sprechen ja diese Woche auch viel übers Camping. Und zu jedem guten Campingplatz, finde ich, sollte ein Pool gehören. Ja. Ich hoffe nur für euch, dass nicht Bademeister Schalupke, Comedy-Star, auch übrigens bei unserer Comedy-Camp-Tour immer mal wieder dabei, dass der am Beckenrand steht. Immerhin will er bald auch in die Ferien, da muss man immer aufpassen.
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3: Ja, ich habe so einen Mecker-Opi, Opa Heinrich, ich nenne ihn eure Renitenz. Der kommt jeden Tag und drückt mir irgendeinen blöden Spruch rein. Sommertag, 3000 Leute im Freibad, da steht er neben mir und sagt, so wie Sie hier arbeiten, möchte ich gerne mal Urlaub machen. Was machen Sie eigentlich den ganzen Tag, Schalupke, außer Kacheln zählen? Ich sag, ich bereite mich schon mal innerlich auf meinen Urlaub vor. Und, wo geht's hin? Ich sag, nach Baden-Baden. Ja, wo soll's denn sonst hingehen, ne? Was wollen Sie denn in Baden-Baden? Ich sag, Kacheln zählen.
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1: Mit Danny Hoppe, guten Tag. Gefängnis statt Urlaub, so sieht das Programm heute für NRW-Justizminister Limbach aus. Seinen Frankreich-Urlaub hat er abgebrochen, um jetzt am Vormittag in die JVA Siegburg zu kommen. Dort gab es zuletzt Befürchtungen, dass Insassen einen bewaffneten Aufstand planen könnten. Ein Häftling hatte einen entsprechenden Hinweis gegeben. Vorgestern gab es deshalb einen Großeinsatz mit rund 100 Polizisten in der JVA. Dabei ging es unter anderem um geschmuggelte Waffen. José Nasjandi

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1: Behörden auch 10.000 Touristen betroffen. Sei allerdings niemand verletzt worden, heißt es. Der Iran-Krieg treibt die Ölpreise weiter in die Höhe. So langsam nähern wir uns wieder der 100-Dollar-Marke für das Barrel. Der Preis für die Sorte Brent aus der Nordsee liegt inzwischen bei 96 Dollar. Das ist der höchste Wert seit Anfang Juni. Wer im Ruhrgebiet mit dem Auto unterwegs ist, braucht generell viel Geduld und starke Nerven. Ab heute Abend wohl noch ein bisschen mehr. Denn schon wieder wird innerhalb von nur wenigen Wochen wieder eine der wichtigsten Autobahnen gesperrt. Die A40 zwischen Mülheim-Winkhausen und dem Dreieck Essen-Ost. Dort soll Flüsterasphalt eingebaut werden. Um 20 Uhr geht es los. Knapp eine Woche lang ist die Autobahn dann voll gesperrt. Das hat die Autobahn GmbH angekündigt. Fast genau derselbe Abschnitt war vor gut einem Monat schon einmal für 10 Tage gesperrt worden. Dadurch hatte es auf den Umleitungsstrecken und in den anliegenden Städten zum Teil lange Staus gegeben. Und das waren die Nachrichten mit Danny Hoppe.
2: Das Wetter. Heute ein kleiner Wetterlichtblick. Es ziehen zwar noch ein paar Wolken durch die Gegend, aber die Decke reißt inzwischen immer häufiger auf. Und dann kommt auch die Sonne raus. Heute sind maximal 23 Grad drin. Morgen wird es mit 26 Grad wärmer. Dazu gibt es auch etwas mehr Sonne. Der Samstag ist ebenfalls noch okay. Am Sonntag wird es dann wieder etwas regnerischer.
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2: Und das sind die längsten Staus. Alles ab 11 Minuten. A1 Euskirchen-Köln zwischen Gleuel und Köln-Löwenich 4 Kilometer. Plant 41 Minuten mehr Zeit ein. A1 Dortmund-Münster zwischen Kamener Kreuz und Hamberg-Kam 4 Kilometer plus 19 Minuten. A4 Aachen-Köln zwischen Frechen-Nord und Köln-Eifeltor 5 Kilometer, seid ihr nach 11 Minuten durch. A4 Olpe-Köln zwischen Overath und Untereschbach, die 2 Kilometer kosten euch 15 Minuten. Und die A448 Dortmund-Witten-Bochum-West zwischen Bochum-Wiemelshausen und Bochum-Stahlhausen 3 Kilometer, 21 Minuten Zeitverlust. Kommt gut und sicher an.
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2: Und ich bin Kevin Zimmer. Hallo. Angeblich soll ja mit Jürgen Klopp und dem DFB alles fix sein. Und es soll wohl morgen, heißt es, eine Pressekonferenz geben, wo er dann vorgestellt wird. Alles natürlich noch nicht bestätigt, noch nicht so hochoffiziell. Aber eine große Überraschung wäre es ja nicht, außer sie zaubern noch einen anderen Bundestrainer. Ganz überraschenderweise aus dem Hut. Keine Ahnung, vielleicht Lothar Matthäus. Wobei, der hat sich auch schon eh früh beim DFB gemeldet, glaube ich, oder?
4: Lothar Matthäus sagte heute ab, kam aber auch als Kandidat nicht in Frage.

0: Es ist für uns eines der größten musikalischen Projekte der letzten Jahre.
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0: Iggy Kelly schreibt uns unseren offiziellen Song für Lichtblicke und das nicht alleine. Unsere Leiterin der Musikredaktion ist auch mit dabei. Beide sind gestern in Manchester bei Iggy Kelly im Studio und sind da produktiv angekommen, würde ich mal sagen. Anik und Iggy, wie war gestern der erste Tag im Studio?
2: Boah, es war wirklich unfassbar cool. Also natürlich weiß man nie, wie so eine Session wird, weil das natürlich Kunst ist und das nicht einfach erzwungen werden kann. Wir sind aber ins Studio und es hat alles echt super gut funktioniert. Wir haben auch die ein oder andere Idee kurz verworfen, aber am Ende haben wir wirklich was total Magisches auf die Beine gestellt und ich bin so, so happy, dass es so gekommen ist, wie es gekommen ist und freue mich so unfassbar doll, das endlich zu zeigen. Ist auch ein bisschen schade, dass wir noch nichts zeigen.
3: Ja, ich wollte gerade sagen, was hast du hier schon zu zeigen? Wir dürfen, du bist zu früh.
2: Ja, ich weiß.
3: Wir können noch nicht.
2: Oh Mann, ey.
3: Aber es wird schön auf jeden Fall. Es wird total schön. Wir hatten gestern schon mal sehr, sehr, sehr viel Spaß und ich würde sagen Ohrwurmpotenzial hier im Studio.
2: Ja, das hoffe ich natürlich. Ne? Nee, wir sind sehr happy.
0: Ja, ich bin jetzt auch happy, wenn ich das so von euch höre, wie ihr da so erzählt. Das klingt alles sehr, sehr vielversprechend und heute dann der zweite Tag für euch im Studio. Was ist geplant erzählt?
2: Heute werden wir natürlich alles weiterführen, also vor allem Lyrics schreiben. Die Texte müssen natürlich auch passend sein. Und irgendwie persönlich und emotional sein und deswegen müssen wir uns dafür auch Zeit nehmen und da was Schönes zusammenschreiben. Und dann wird aufgenommen und dann werden wir natürlich auch Instrumente einspielen und ich freue mich schon sehr, mich zurückzulehnen und zuzugucken, wie du deine Instrumente hier einspielst.
3: Freu dich nicht zu früh, ne? Nicht, dass du ständig einschreiten musst. Du musst sagen, halt, nein!
2: Auf gar keinen Fall.
3: Nicht so, anders!
2: Nein, das wird nicht passieren. Und dann machen wir alle unsere Stimmen warm und dann singen wir alle gemeinsam Backing Vocals.
3: Oh, das wird so toll. Oh, ich freue mich so sehr darauf.
2: Ich mich auch.
3: Geil.
0: Ja. Wenn die beiden sich schon so freuen, dann können wir uns, glaube ich, auch freuen auf den Lichtblicke-Song 2026. Annick Manoukian, unsere Musikchefin, und Iggy Kelly im Studio in Manchester. Wir sind schon sehr gespannt auf unseren diesjährigen Lichtblicke-Song.
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0: Es ist 11:30.
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2: Hi, hier ist nochmal Robin Lindemann aus eurem Lippe-Welle-Morgenteam. Und mehr Konzertfeeling als jetzt am Wochenende im Kurhausgarten geht, glaube ich, nicht. Das Hamm 800 Festival wird gerade aufgebaut, damit tausende Musikfans am Wochenende ihre Lieblingskünstler live erleben dürfen. Morgen macht den Auftakt das Kurparkfest 800 mit Headliner Michael Patrick Kelly. Ja, und am Samstag geht's dann weiter mit dem Kapelle-Sommer. Da kommen unter anderem die Sportfreunde Stiller, Matzen und natürlich auch Kapelle Petra hier aus Hamm. Dieses Jahr wird wirklich viel aufgefahren zum Stadtjubiläum. Das merkt auch Jessica Schulze, die knietief in der Organisation steckt.
3: Also zum Festival ist es schon so, dass aufgrund der Größe und der Menge der Bands, die wir halt am Wochenende hier begrüßen dürfen, die Aufbereitung und die Vorbereitung für die Backstage-Bereiche und für alle Künstlerwünsche aufwendiger sind als das, was wir sonst so kennen. Alles im machbaren Rahmen, aber es passt eben zu der Dimension des Festivals, dass das eben auch mitwächst.
2: Wird also ein richtig fettes Event-Wochenende in Hamm. Es gibt auch noch Tickets für Michael Patrick Kelly und auch für den Kapelle-Sommer. Und am Sonntag beim Familientag 800 ist der Eintritt sogar frei. Vielleicht sieht man sich ja am Wochenende. Euch jetzt aber erstmal einen schönen Donnerstag hier auf der Lippewelle.
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0: 11.30 Uhr.
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2: Mit Lars Kosmehl, hallo. In Hamm beginnt morgen ein großes Festivalwochenende. Im Kurpark läuft bis Sonntag das Hamm 800 Festival. Geplant sind drei Veranstaltungen zum Stadtjubiläum. Zum Auftakt startet morgen das Kurparkfest 800. Einlass ist ab 17 Uhr, die Dream Boys spielen ab 19 Uhr. Und Michael Patrick Kelly steht dann ab 20.15 Uhr auf der Bühne. Am Samstag steigt der Kapelle 30 Sommer im Kurpark. Ficken Schmidt von Kapelle Petra.
3: Ich freue mich wahnsinnig auf Samstag, denn da ist Kapelle 30 Sommer. Und im Rahmen vom Hamm 800 Festival dürfen wir auch hier einen Tag mit euch feiern. Wird großartig. 14 Uhr gehen die Türen auf und dann ist bis 1 Uhr Party. Bringt Ausdauer mit.
2: Am Samstag feiert Kapelle Petra ihr 30-jähriges Bandjubiläum. Am Abend spielen Matzen und danach die Sportfreunde Stiller. Sowohl für den Freitag als auch für den Samstag gibt es noch Tickets. Und am Sonntag folgt dann ab 11 Uhr der Familientag 800 bei freiem Eintritt. In Öntrop ist ein 83-jähriger Mann Opfer von falschen Polizisten geworden. Laut echter Polizei rief ein Betrüger den Senior an und behauptete, seine Adresse stehe auf einer Liste einer Einbrecherbande und er müsse seine Wertsachen in Sicherheit bringen. Der Mann legte Schmuck und Bargeld bereit, die ein Komplize später abholen wollte. Als der auftauchte, wollte der Senior den Betrüger zur Polizeiwache begleiten. Doch der schnappte sich die Beute und flüchtete. Die Polizei sucht jetzt Zeugen. Die Lippewelle ist beim Audiopreis 2026 in NRW mehrfach nominiert. Dreifach Preisträgerin und Lippewelle-Moderatorin Simone Niewert steht mit zwei Beiträgen auf der Nominierungsliste. Aus mehr als 310 Einreichungen haben die Jurys die Nominierten für den Audiopreis ausgewählt. Mit dem Preis würdigt die Landesanstalt für Medien NRW herausragende journalistische Leistungen aus der privaten Audiobranche und aus dem Campusradio in NRW. Für die Lippewelle ist Simone Niewert in der Kategorie Unterhaltung mit dem Beitrag 800 Jahre Hamm nominiert. Darin setzt sie sich humorvoll und kreativ mit der Gründung der Stadt auseinander. Außerdem steht in der Kategorie gesellschaftlicher Zusammenhalt der Beitrag Ein Chromosom mehr Leben, Menschen mit Down-Syndrom in Hamm auf der Nominierungsliste. Die Gewinnerinnen und Gewinner der Audiopreise werden am 25. September bei einer Preisverleihung in Köln bekannt gegeben. Das war euer Update am Vormittag. 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
4: Meine Kolleginnen Laura Potting und Kim Klage sind ja derzeit auf bezahltem Urlaub. Ich hasse sie dafür. Sie machen Campingurlaub in NRW. Das Einzige, was mich glücklich macht, ist, dass ich denen jeden Tag eine gemeine Challenge geben darf. Gestern mussten sie ein Campinglied texten und jemanden finden, der sie musikalisch begleitet. Es hat irgendwie hingehauen, hört mal.
5: Camping, das ist gut.
4: Ja.
5: Der Camper, der ist gut. Das zahlt sich auch gut.
4: Mir reicht's schon.
5: Wir sind froh genug.
4: Ja. Also ich glaube, mit der Challenge habe ich mir selbst geschadet. Nicht schön, aber lasse ich gelten. Nachher bekommen Sie die letzte Challenge, denn morgen endet Ihre Campingreise durch NRW. Da fahre ich die beiden dann auch besuchen, guck noch, ob der Camper noch in Ordnung ist. Und dann senden wir direkt vom Campingplatz. Ich bin Kevin Zimmer, schönen Tag zusammen.

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0: Da wussten wir damals noch in den 80ern, es wird immer einen geben, der uns nie im Stich lassen wird. Und es wird Rick Astley sein. Never gonna give you up. Hier bei uns im besten Mix.
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0: Wie viel Spaß kann man in einem Treppenhaus haben? In Köln, in einem, wie erkläre ich es, in einem gewissen Etablissement, wo man in Zimmern Spaß haben kann, also nicht alleine, meistens zu zweit. Jetzt habe ich es aber genug verklausuliert, oder? Ihr wisst, was ich meine, oder? So. Da muss der Betreiber an die Stadt Köln immer Vergnügungssteuer bezahlen, weil da ist ja auch Vergnügen in den Zimmern, ja? Die werden nach Quadratmeter des Etablissements berechnet. Die Stadt Köln hat aber das Treppenhaus in diesem Etablissement mitgerechnet, weil sie auch den Bereich als Vergnügungsbereich ansieht. Darauf hat der Betreiber jetzt geklagt und gesagt, hey, Vergnügen findet ja nur in den Zimmern statt, doch nicht im Treppenhaus, ja? Durchs Treppenhaus muss man halt nur gehen, um auf diese Zimmer zu kommen, um dort halt, ihr wisst schon. Das Verwaltungsgericht in Düsseldorf hat jetzt aber entschieden, das Treppenhaus ist nicht zum Vergnügen da und darf nicht für die Vergnügungssteuer in Köln berechnet werden. Anders gefragt, wenn man jetzt im Treppenhaus knick, knack, ist das dann steuerfrei?
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1: Mit Danny Hoppe, guten Tag. Schon jetzt ist es oft schwierig, eine bezahlbare Wohnung zu finden und das Wohnen in NRW wird nochmal teurer. Und das nicht nur wegen der Miete oder der Grundsteuer, auch für Müllabfuhr und Abwasser müssen viele Haushalte in diesem Jahr deutlich mehr bezahlen. Das zeigt der neue Gebührenvergleich des Bundes der Steuerzahler NRW. Vor allem beim Abwasser steigen die Kosten oft deutlich stärker als die Inflation und je nach Wohnort können die Unterschiede enorm sein. José Nasjandi berichtet aus dem Land. Tagstudio Düsseldorf.
2: Für einen Musterhaushalt mit 4 Personen steigen die Abwassergebühren in NRW im Schnitt auf rund 880 Euro im Jahr. Das sind fast 5% mehr als im Vorjahr und unterm Strich damit mehr als doppelt so viel wie die aktuelle Inflation. Rick Steinheuer vom Bund der Steuerzahler nannte das vorhin in Düsseldorf eine bedenkliche Entwicklung und er war damit noch diplomatisch.
3: Diese Entwicklung zeigt, die hohen Gebühren werden zunehmend zum Normalfall.
2: Tatsächlich sind auch die Unterschiede je nach Wohnort weiterhin riesig. In Regen zahlt der Musterhaushalt gut 330 Euro im Jahr für Abwasser, in Monschau dagegen mehr als 1800 Euro. Auch die Müllgebühren steigen landesweit weiter, im Schnitt um rund 4%. Der Bund der Steuerzahler fordert deshalb, dass Kommunen ihre Spielräume bei der Gebührenberechnung stärker nutzen, und zwar im Sinne von uns Steuerzahlern.
1: Und jetzt weitere Meldungen im Überblick. Der DFB dürfte morgen Vormittag Jürgen Klopp als neuen Bundestrainer vorstellen. Er hat dann zu einer Pressekonferenz eingeladen. Kurz vorher werden noch der Aufsichtsrat und die Gesellschafter zusammenkommen, um den offenbar bis 2030 geltenden Vertrag abzusegnen. Das gilt als Formsache. Vor den Landtagswahlen im Osten haben sich gleich mehrere Wirtschaftsverbände klar gegen die AfD positioniert. Arbeitgeberpräsident Dulger sagte, die AfD habe keine Lösungen für die Probleme Deutschlands. Auch der Bundesverband der deutschen Industrie sagt, die AfD sei keine Wirtschaftspartei. Alles, was sie vorschlage, führe eher zu neuen Unsicherheiten für Investitionen. Die Bundespolizei will an diesem Wochenende an mehr als 10 Großstadtbahnhöfen verstärkte Kontrollen durchführen. Welche Bahnhöfe das sind, sagte sie nicht. Es gehe aber um Bahnhöfe, an denen es zuletzt vermehrt Gewalt- und Waffendelikte gegeben habe, heißt es. In vielen Ländern der Welt müssen Hundebesitzer schon seit langem das große Geschäft beim Gassigehen im Beutel entsorgen.

0: Danny Hoppe.
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2: Ja, ist okay, das Wetter. Ne? Ein paar Wolken sind zwar noch unterwegs, aber es lockert jetzt immer häufiger auf. Heißt, die Sonne bekommt mehr Platz. Heute schaffen wir bis zu 23 Grad. Morgen geht es dann rauf auf bis zu 26 Grad und die Sonne zeigt sich auch häufiger. Samstag passt auch noch ganz gut. Sonntag wird es dann allerdings nasser.
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2: Und das sind alle Staus. Jetzt ab 9 Minuten Wartezeit. A1 Köln-Dortmund zwischen Wermelskirchen und Remscheid-Lennep. 5 Kilometer, 20 Minuten on top. Die A3 Köln-Oberhausen zwischen Duisburg-Wedau und Oberhausen-Lierich. 3 Kilometer, 10 Minuten plus. A4 Aachen-Köln zwischen Kreuzköln-West und Köln-Klettenberg, 3 Kilometer, 11 Minuten seid ihr durch. A4 Olpe-Köln zwischen Overath und Untereschbach, 2 Kilometer, kostet euch 14 Minuten. Die A4 Köln-Aachen zwischen Elnsdorf und Merzenich, 3 Kilometer, allerdings müsst ihr dort mit einer Stunde Zeitverlust rechnen. A59 Duisburg-Dienstlaken zwischen Kreuz-Duisburg und Duisburg-Althamborn, 3 Kilometer, 9 Minuten. Und die A61 Koblenz-Mönchengladbach zwischen Auffahrt Grafschaft Ringen und Kreuz-Meckenheim, 2 Kilometer, plant da 46 Minuten Zeitverlust ein. Allen unterwegs, gute Fahrt.
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2: Hallo, schönen Donnerstag. Viele Fans haben ja drauf gewartet. Heute startet die neue Staffel von Kaulitz und Kaulitz auf Netflix. Da erzählen Bill und Tom Kaulitz aus ihrem Leben und wir merken, welche Probleme millionenschwere Brüder so haben.
3: Ich bin auf dem Penis-Detox. Ich bleib brav.
2: Ja. Ich finde, damit ist auch die komplette Serie erklärt. Wir hören gleich trotzdem nochmal, ob es sich lohnt zu gucken. Gleich hier bei mir.

0: Ich sag's ganz ehrlich, meine Frau wird es wieder gucken wollen und ich gucke mit, aber vielleicht habe ich ja Glück und ich schlafe ein. Das ist nicht so meins, aber trotzdem, alle sind total scharf auf diese Netflix-Show. Es geht um das Leben von Bill und Tom Kaulitz. Mittlerweile startet jetzt Staffel 3. Es gibt anscheinend noch sehr viel zu erzählen von diesen beiden Jungs. Kollege Leo Arrighi, was ist diesmal neu?
1: Vor allem geht es diesmal zurück dahin, wo das ganze Tokyo Hotel-Ding mal angefangen hat. Bill und Tom fahren zurück in ihre alte Heimat Sachsen-Anhalt nach Leutsche bei Magdeburg, stehen wieder vor ihrem alten Haus, treffen ehemalige Mitschüler beim Klassentreffen und sprechen ziemlich offen darüber, wie schwierig ihre Kindheit auch teilweise war.
2: Du hast aber, glaube ich, noch unverarbeitetes Trauma.
3: Ja, Leutsche war Gefängnis.
2: Hier, da, genau. Das ist unser Haus.
3: Ich habe wirklich ganz, ganz finstere Gedanken gehabt.
1: Bill hat schon vorab gesagt, in dieser Staffel würden sie noch deutlich mehr zulassen als bisher. Netflix selbst kündigt die Staffel als Reise in ihre Vergangenheit an.
0: Oh mein Gott, das klingt ja verdächtig ernst für zwei Menschen, bei denen sonst irgendjemand mit Champagner in einem Pool fällt.
1: Keine Sorge, das Kaulitz-Chaos ist offenbar weiterhin sehr intakt. Bill nimmt sich zum Beispiel einen sogenannten Männer-Detox vor, also erstmal keine Dates. Tom unterstützt seinen Bruder dabei auf seine ganz eigene, fürsorgliche Art und schenkt ihm einen Keuschheitsgürtel für Männer.
0: Natürlich.
3: Wir müssen uns gesünder ernähren. Einmal öfter zum Arzt gehen. Marathon laufen.
2: Muss pinkeln.
3: Nein. Alkoholfreies Bier. Eine Staffel der absoluten Veränderung.
1: Dazu kommen natürlich noch die Partyfreude der beiden und die Kauffreude auch.
2: Ich hab ein neues Haus gekauft.
0: Alle Informationen über Bill und Tom Kaulitz habe ich gegen meinen Willen erfahren. So, es soll aber trotzdem persönlicher werden in dieser Staffel, oder?
1: Wir haben schon drüber gesprochen, sie fahren in ihre Heimat zurück und es geht diesmal noch stärker um die Beziehung zwischen den beiden. Dafür haben sie sich sogar einen Life-Coach dazu geholt, sprechen auch über alte familiäre Konflikte. Und beide haben auch gesagt, dieses Klassentreffen, was da stattfindet, das war einer der schönsten Momente des vergangenen Jahres. Also, es bleibt sehr viel Partymaus dabei, aber diesmal offenbar mit ein bisschen mehr Vergangenheit im Gepäck.
0: Staffel 3 von Kaulitz und Kaulitz läuft ab heute bei Netflix. Kollege Leo Arrighi hat schon geguckt. Vielen Dank. Jetzt weiß ich alles und kann mitreden.
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0: Mit Lars Kosmier, guten Tag. Der Hammer Kurpark wird am Wochenende zur Festivalbühne. Beim Hamm 800 Festival gibt's an 3 Tagen Konzerte, Familienprogramm und jede Menge Mitmachangebote. Das Festival startet morgen mit dem Kurparkfest 800. Das ist in diesem Jahr kein klassisches Kurparkfest, sondern ein Konzertabend mit Festivalbühne. Headliner ist Michael Patrick Kelly ab 20.15 Uhr. Vorher spielen die Dream Boys. Dazu sagte uns Jessica Schulze, Geschäftsführerin von den Zentralhallen und dem Verkehrsverein, als Mitveranstalterin.
2: Also fürs Kurparkfest betrachtet können wir sicher sagen, dass es die größte Bühne ist, die hier jemals gestanden hat und vermutlich auch für den Rest der Veranstaltungen, die hier stattgefunden haben. Die Bühne ist nochmal 100 Quadratmeter größer als die wir im letzten Jahr zum Giant Rooks Konzert erleben durften. Also es ist schon eine sehr beeindruckende Bühnenfläche.
0: Am Samstag folgt dann der Kapelle 30 Sommer. Dabei feiert Kapelle Petrae 30-jähriges Bandjubiläum. Zusammen mit Sportfreunde Stiller, Matzen, Mola, Butterwegge und Nikra. Und am Sonntag gibt's dann den Familientag 800 bei freiem Eintritt. Nach dem Bekanntwerden von Anschlagsplänen auf eine christliche Gemeinde im Norden von Hamm fordert die AfD-Ratsfraktion Konsequenzen. Auslöser ist der Fall eines 16-Jährigen, gegen den ermittelt wird. Er soll auch Kontakt zum UIS gehabt haben. AfD-Fraktionschef Pierre Jung sagte, der Fall sei ein Beleg dafür, dass islamistische Radikalisierung auch in Hamm Realität sei. Den Sicherheitsbehörden dankt die Fraktion für ihr schnelles Eingreifen. Die AfD in Hamm fordert mehr Prävention an Schulen, Lehrer und Sozialarbeiter müssten Extremismus früher erkennen. Religiöser Druck, Einschüchterung und Frauenfeindlichkeit dürften nicht verharmlost werden. Jung betont, der Kampf gegen den islamistischen Extremismus habe nichts mit einer pauschalen Verurteilung von Muslimen zu tun. Die AfD bietet der Stadt und dem Kommunalen Integrationszentrum einen parteiübergreifenden Dialog über Präventionsmaßnahmen an. Das Rote Kreuz ruft in Hamm zur Blutspende auf. Gerade in den Sommerferien werden Spender knapp. Während der Hitzewelle Ende Juni sind die Zahlen deutlich gesunken. Dabei brauchen Kliniken jeden Tag Blut für Operationen, Unfallopfer, Krebspatienten und Schwerkranke. Das lasse sich nicht künstlich herstellen. Die nächsten Termine in Hamm sind heute in Bockumhövel in der evangelischen Kirchengemeinde von 14.30 Uhr bis 19.30 Uhr, am 29. Juli in Mark in der Markerdorfstraße 45 und am 2. August dann in St. Bochum. Das war euer Update am Mittag. 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
3: Als wir letzten Sonntag die Halbzeitshow beim WM-Finale gesehen haben, hat meine Frau schnell gesagt, wie alt ist denn nochmal diese Shakira? Aber gemerkt, die Frau ist fast 50. Ja? Bei der Halbzeitshow im WM-Finale sah sie aus wie 28 und wie sie da ihre Hüften zur Seite geballert hat. Ja? Man kann gar nicht schwingen sagen, sie hat die ja regelrecht geballert. Ich hatte immer Angst um die Kinder, die neben ihr da getanzt haben mit dem Hüftschwung. Da kannst du schnell so ein Kind ausnocken. Falsch getroffen? Die Die hören wir gleich nach Ava Max und Ronan Keating. Ich bin Kevin Zimmer. Schönen Tag mit uns.

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0: Vermutlich der Sommerhit des Jahres. Die Die von Shakira und Burner Boy. Toy Story 5 ist gestartet in den Kinos bei uns, auch hier in NRW. Und ich weiß nicht, ob ihr sie geguckt habt, irgendeinen Teil mal davon. Das ist ja schon toll, ne? Dass die Spielzeuge da reden können, oder? Das wäre eigentlich fürs wahre Leben, wäre es doch toll, wenn Spielzeuge sprechen könnten. Unser Hannes findet die Idee ganz überzeugend.
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2: Ich glaube ja, Spielzeug hat Gefühle. Ich habe immer noch meinen Barney Junior von früher. Das ist eigentlich ein Stoffhund, aber heute sieht er eher aus wie eine Mischung aus Wollmaus und Bimpstein. Aber ich liebe den, ne? Wenn er mich so mit seinem Auge anguckt, eins hat er ja noch, da bin ich sofort wieder fünf und wachse in seinen Pfoten. Ich kann den nicht wegtun, ne? Der wohnt bei mir im Schrank und wenn ich den Schrank aufmache, habe ich den Impuls, den kurz zu knuddeln, ne? Sonst fühlt er sich ja gar nicht mehr richtig geliebt. Ich weiß, das sind nur Dinge, aber ihr kennt das doch, wenn wir die trotzdem vermenschlichen, ne? Wenn wir uns so bei unserem alten Fahrrad entschuldigen, weil wir das bei Kleinanzeigen verticken. Oder wenn das Auto erst nicht anspringt und dann plötzlich doch und dann tätschelt man das so aufs Armaturenbrett. Ah, danke, dass du angesprungen bist. Ja, dieses rostige Ross. Ey, selbst die Lieblingstasse im Büro hat einen besonderen Platz im Herzen. Gut, die berührt man ja auch mit seinen Lippen. Noch intimer und man müsste den Vater der Tasse um den Henkel seiner Tochter fragen. Also immer dran denken, Dinge sind auch nur Menschen.
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1: Mit Sarah Heinz, guten Tag. Wenn morgen die Schule aus ist, dann sind fast alle Bundesländer in den Sommerferien. Und das heißt für viele, es geht nach Süden in den Urlaub. Von da kommen gerade aber teils erschreckende Nachrichten. Mehrere beliebte Urlaubsländer kämpfen nicht nur mit einer Hitzewelle und Temperaturen von mehr als 40 Grad, sondern auch mit Waldbränden. Christian Böder aus dem News-Team. In Südfrankreich mussten rund 10.000 Urlauber und Touristen ihre Ferienorte verlassen.
2: Das ist richtig. Grund ist ein Waldbrand in der Nähe der Stadt Bordeaux. Dort kämpfen mehrere hundert Feuerwehrleute gegen die Flammen. Die Behörden sagen, es gibt zwar keine Opfer, aber die Lage sei sehr ungünstig. 8 Campingplätze und Ferienzentren mussten wegen der Flammen geräumt werden, dazu auch mehrere kleinere Gemeinden. Die ganze Region dort ist stark vom Tourismus geprägt. Unterschlupf bekamen die rund 12.000 Evakuierten in mehreren Notunterkünften in der Region. Der Brand bei Bordeaux ist aber nicht der erste Großbrand in dieser Sommersaison in Frankreich. Die verbrannten Flächen haben schon jetzt den neuen Rekordwert von 42.000 Hektar erreicht. Das ist etwa doppelt so groß wie die komplette Stadt Duisburg.
1: Auch Spanien hat ja seit Tagen schon mit großen Waldbränden zu kämpfen, unter anderem rund um die Hauptstadt Madrid.
2: Genau, von da kommt erstmal eine gute Nachricht. Wegen eines Waldbrandes bei Toledo, etwa 70 Kilometer südwestlich von Madrid, mussten mehrere tausend Menschen aus mehreren Gemeinden ihre Häuser und Wohnungen verlassen. Die meisten von ihnen können mittlerweile zurück. Das Feuer ist zwar noch nicht komplett gelöscht, aber es läuft gut, heißt es von den Behörden. Der größte Brand in Spanien tobt aber derzeit in der Provinz Guadalajara, also einige Kilometer nordöstlich von Madrid. Die Brände haben dort bereits 32.000 Hektar Vegetation eingeäschert. Und ein Ende der Brände ist nicht in Sicht, denn auf Spanien rollt die nächste Hitzewelle zu.
1: Danke, Christian, für die Infos. Mehr wichtige Meldungen sind das jetzt in der Zusammenfassung. Die EU hat wieder eine neue Millionenstrafe gegen Google verhängt. Wegen unfairer Geschäftspraktiken muss der Konzern eine Strafe von 890 Millionen Euro zahlen. Google soll laut EU-Kommission unter anderem mit seiner Suchmaschine die Konkurrenz wieder rechtlich benachteiligt haben. Auch gegen Russland haben sich die EU-Länder wieder auf neue Sanktionen geeinigt. Geplant sind unter anderem mehr Maßnahmen gegen den russischen Finanz- und Energiesektor. Für russische Soldaten soll künftig außerdem ein Einreiseverbot gelten. Im vergangenen Jahr gab es bundesweit knapp 1,62 Millionen Alleinerziehende. Das sind rund 30.000 weniger als noch vor 10 Jahren. Nach Zahlen des Statistischen Bundesamts ist knapp jeder dritte alleinerziehenden Haushalt demnach armutsgefährdet. Bei Familien mit einem Elternpaar sei dieses Risiko deutlich niedriger. Die meisten Menschen in Deutschland sind offen dafür, dass KI in der Medizin eingesetzt wird. Nach einer Forsa-Umfrage im Auftrag der Barmer Krankenkasse stehen 71%

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2: Und unter Eschbach 2 Kilometer, 14 Minuten on top. Die A4 Köln-Aachen zwischen Elnsdorf und Merzenich, 5 Kilometer. Hier müsst ihr 47 Minuten mehr Zeit aufbringen. Da hat es nämlich einen Unfall gegeben. Die Bergungsarbeiten, die laufen noch. Und die A33 Brilon-Bielefeld zwischen Schloss Holte-Stuckenbrock und Kreuz Bielefeld, 2 Kilometer plus 8 Minuten. Gute Fahrt euch!
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2: Hallo, hier ist Kevin Zimmer. Heute vor 41 Jahren kam der Amiga 1000 auf den Markt. Kinder der 80er wissen, wovon ich spreche. Und dieser Computer hat dann den C64-Computer abgelöst. Ja, der hatte noch ein Kassettenlaufwerk. Und man musste sich die Programme so aus Heften selbst abschreiben. Hunderte Seiten voller Zahlencodes und nur ein Tippfehler und nichts mehr funktionierte. Es hat nie geklappt bei mir. Ich weiß gar nicht, woran es lag. Konzentration war ja eigentlich meine Stärke, weil Konzentration habe ich... Oh, ein Song von Whitney Houston. Hat mich nie ablenken lassen. I wanna dance with somebody. So, auf welcher Seite war ich nochmal hier mit den Codes? Ich weiß gar nicht.

0: Ich bin ja ein bisschen neidisch auf Kim Klages und Laura Potting, weil die ja sozusagen bezahlten Urlaub von uns machen, ja. Mit dem Wohnmobil touren die gerade hier nett durch Nordrhein-Westfalen. Die einzige Freude, die mir geblieben ist, dass ich sie ärgern kann mit einer Challenge.
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0: Laura und Kim sind auf Wohnmobiltour durch NRW, melden sich täglich bei uns und erzählen uns, wo so schöne Campingplätze sind und was sie so alles erlebt haben. Und weil mich das total neidisch macht, ärgere ich sie jeden Tag und gebe ihnen eine Challenge mit, die sie jeden Tag irgendwie hinbekommen müssen, ja? Ihre neue Challenge für den heutigen Tag haben wir ihnen gerade eben schon geschickt. Mal gucken, wie sie es so aufnehmen.
3: Okay. Neuer Tag, neue Challenge.
4: Genau.
3: Gestern?
4: Gestern war hart. Wir mussten ja jemanden finden, der uns musikalisch begleitet mit einem Musikinstrument, während wir unseren selbst komponierten Song vorstellen. Hat geklappt, ne?
3: Ja, war aber wirklich, wir haben tausende Leute hier befragt. Keiner hatte, manche haben dann gesagt, ja, wir können Klavier spielen, aber wir haben natürlich unser Klavier nicht dabei. Und dann haben wir
4: Sabine gefunden.
3: Sabine, wir lieben dich.
4: Ja, denn sie hatte eine Mundharmonika dabei.
3: Und damit haben wir unsere Challenge mit Bravour und wunderschön gesungen. Ja. Haben wir von Sabine begleitet, sie bestanden.
4: Genau.
5: Camping, das ist gut.
0: Oh Gott.
5: Der Camper, ist gut.
0: Ja.
4: So, und heute jetzt. Neue Challenge.
3: Heute neue Challenge.
6: Hallo ihr zwei, euer letzter Abend steht ja heute sozusagen bevor. Und den sollt ihr nicht alleine verbringen, haben wir uns gedacht. Und deswegen ist eure Challenge, ihr ladet euch bei einem Camper zum Abendessen ein. Der wird sich freuen, ja? Setzt euch dahin, esst und habt einen schönen Abend.
4: Ja, Laura, müssen wir heute nicht selbst kochen.
3: Hervorragend. Finde ich eine hervorragende Idee.
4: Ja.
3: Kriegen wir hin, oder?
4: Ja, auf jeden Fall.
0: Ja, der arme Camper, der tut mir jetzt schon leid. Die beiden haben sehr viel Hunger mitgebracht, das kann ich so schon sagen. Naja. Ob sie ihre Challenge schaffen, das hören wir natürlich. Nachher noch hier bei uns Laura und Kim auf Wohnmobiltour durch NRW. Und morgen besuche ich die beiden und sende live aus ihrem Wohnmobil.
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1: Mit Sören Sölter, guten Tag. Die EU verhängt gegen Google wegen unfairer Geschäftspraktiken eine Strafe von 890 Millionen Euro. Der US-Konzern hat nach Ansicht der Europäischen Kommission mit seiner Suchmaschine sowie dem App-Marktplatz Google Play Wettbewerbsregeln verletzt und seine Konkurrenz widerrechtlich benachteiligt. Damit ist es wohl klar. Mit der Einladung zu einer Pressekonferenz morgen um 11 hat der Deutsche Fußballbund letzte Zweifel an einem Engagement von Jürgen Klopp als Bundestrainer praktisch beseitigt. Sein Name wurde in der Einladung zwar nicht genannt, das hat aber nur formale Gründe. Warmer Regen für zwei Bauprojekte bei uns in Hamm. Die Stadt profitiert in diesem Jahr doppelt vom Städtebauförderprogramm des Landes NRW. Für die Neugestaltung des Maxi-Park-Eingangs und die barrierefreie Anbindung an den Datteln-Hamm-Kanal gibt es rund 2,2 Millionen Euro. 80% der Kosten werden von Bund und Land getragen. Lars Kosmehl aus der Lippewelle-Nachrichtenredaktion mit den Einzelheiten.
2: Insgesamt 838.000 Euro fließen nach Pelkum. Das Land unterstützt damit private Hauseigentümer im Fassadenprogramm und in der Beratung durch die Quartiersarchitekten. So kann hier in den nächsten Jahren bis 2030 neben den Gestaltungen im öffentlichen Raum auch Unterstützung für private Eigentümerinnen und Eigentümer zur Verfügung stehen, sagt die Stadt. Es werden 80% der förderfähigen Kosten durch Bund und Land getragen, der Rest kommt von der Stadt.
1: Ein Autofahrer aus Hamm ist in Unna in seinem brennenden Fahrzeug aufgewacht. Laut Polizei hatte das Auto in der Nacht zum Mittwoch Feuer gefangen. Zeugen bemerkten das und weckten den schlafenden Mann. Er konnte das Auto unverletzt verlassen. Die Feuerwehr löschte den Brand, die Polizei stellte das Auto sicher und ermittelt jetzt wegen Brandstiftung. Weil es keine Hinweise darauf gab, dass der mutmaßliche Brandstifter wusste, dass sich wer im Auto befand, wurde nach Rücksprache mit der Staatsanwaltschaft darauf verzichtet, auch wegen eines versuchten Tötungsdelikts zu ermitteln. Das Rote Kreuz ruft in Hamm zur Blutspende auf. Gerade in den Sommerferien werden Spender knapp. Während der Hitzewelle Ende Juni sind die Zahlen etwa deutlich gesunken. Dabei brauchen Kliniken jeden Tag Blut für Operationen, Unfallopfer, Krebspatienten und Schwerkranke. Das DRK betont, wer gesund und fit ist, kann auch an heißen Tagen spenden. Wichtig ist, vorher genug zu trinken und sich danach zu schonen. Der nächste Blutspendetermin in Hamm ist heute in Bockumhövel in der evangelischen Kirchengemeinde. Und das waren die Nachrichten mit Sören Sölter. 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
3: Das Wetter. Wettermäßig sieht es erstmal gar nicht so schlecht aus. Zwar sind noch ein paar Wolken unterwegs, aber es wird jetzt häufiger locker am Himmel. So kommt dann auch mal die Sonne wieder raus. Das Maximum liegt bei 23 Grad. Morgen geht es hoch auf 26 Grad. Dazu gibt es etwas mehr Sonne. Samstag ist ebenfalls noch okay. Am Sonntag kommt wieder mehr Regen zu uns.
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3: Und das sind die längsten Staus. Alles ab 12 Minuten Wartezeit. A1 Dortmund-Münster zwischen Ascheberg und Münster-Hiltrup 2 Kilometer 17 Minuten. A3 Köln-Oberhausen zwischen Duisburg-Wedau und Oberhausen-Dierich 3 Kilometer 15 Minuten. A4 Olpe-Köln zwischen Overath und Untereschbach 2 Kilometer 12 Minuten. Die A4 Köln-Aachen zwischen Ellensdorf und Merzenich 4 Kilometer 15 Minuten. Und auf der A45 Gießen-Aschaffenburg zwischen Gießen-Lütze, Linden und Münzenberg 5 Kilometer 1 Stunde. Allen unterwegs gute Fahrt.
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3: Na, dann haben wir es ja jetzt auch noch fast schriftlich. Ja, morgen um 11 Uhr wird es eine Pressekonferenz des DFB geben. Worum es da wohl gehen wird? Keine Ahnung. Vielleicht um Jürgen Klopp als Bundestrainer?
4: Naja.
3: Wir sind für euch dabei auf jeden Fall, das kann ich schon sagen.

0: So, wo ist der schönste Strand? Wie komme ich zum Kolosseum? Und wo bekomme ich in Thailand ein Essen, das mich nicht komplett aus den Latschen brennt?
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0: Für solche Urlaubsfragen haben immer mehr Reiseziele inzwischen eigene KI-Assistenten entwickelt. Die beantworten rund um die Uhr Fragen, geben Tipps und haben teilweise sogar eine ziemlich eigene Persönlichkeit. Kollege Leo Arigi, wen trifft man da so?
3: Zum Beispiel Tatai in Thailand. Das ist so ein comichaft aussehender Kobold, der auf so einem Hoverboard schwebt. Beantwortet die rund um die Uhr Fragen zu Stränden, Tempeln oder Restaurants. Und das auch auf Deutsch, muss man dazu sagen. Tatai ist dabei ausgesprochen freundlich. Selbst wer wissen möchte, wo er in Thailand möglichst wenig scharf essen kann, bekommt geduldig Vorschläge. Nur bei politischen Fragen ist Schluss. Da erklärt die KI ziemlich höflich, dafür bin ich nicht zuständig.
0: Ja, und wie schlagen sich diese KI-Helfer bei Fragen, bei denen man als Tourist vielleicht auch mal so ins Fettnäpfchen treten kann? Ja,
3: erstaunlich diplomatisch. Rom hat zum Beispiel die KI-Assistentin Julia. Die haben wir gefragt, darf man in Rom eigentlich Pizza Hawaii bestellen? Für viele Italiener ja mindestens mal kulinarisch schwierig. Julia bleibt aber entspannt. Sie sagt sinngemäß, in traditionellen Pizzerien ist es eher unüblich, aber möglicherweise gibt es Lokale, die sowas anbieten. Und schämen müsse man sich dafür auf jeden Fall nicht. Niemand wird dich dafür verurteilen, sagt sie. Für eine virtuelle Römerin, also bemerkenswert versöhnlich.
0: Ja, und ich glaube nicht, dass sie recht hat, dass das bei Italienern gern gesehen wird, dass man da eine Pizza Hawaii bestellt. Mein persönlicher Favorit ist vermutlich der Koala.
3: Der trägt den Namen Bungee und kommt aus Queensland in Australien. Grünes Hemd, lockerer Australier-Ton, Begrüßung mit G'day, Mate. Er versteht sogar deutsche Fragen, antwortet aber konsequent auf Englisch. Allerdings sollte man seinen Reisetipps nicht immer komplett blind vertrauen. Gerade bei den riesigen Entfernungen in Australien kann so eine KI schon mal ein bisschen optimistisch werden. Bungee selbst warnt sogar davor, das, was er sagt, nochmal zu überprüfen.
0: Ja, wahrscheinlich grundsätzlich keine schlechte Idee bei KI im Urlaub, oder?
3: Nee, wie schlecht das sonst enden kann, hat sich Anfang des Jahres in Tasmanien gezeigt. Da hat ein Reiseportal mit Hilfe von KI wunderschöne Thermalquellen beschrieben. Touristen sind tatsächlich hingefahren. Kleines Problem, diese Thermalquellen, die existieren überhaupt nicht. Der Betreiber hat danach selbst eingeräumt, die KI hat es komplett vermasselt. Also KI als Reiseführer gerne, aber vielleicht einmal kurz Maps aufmachen, bevor man 3 Stunden für eine heiße Quelle fährt, die sich der Computer gestern Nachmittag ausgedacht hat.
0: Ich finde ja immer noch diese klassischen Bücher, also diese Reiseführer, die du so in der Buchhandlung bekommst, die finde ich auch ganz schön. Und meistens haben die sogar recht und alles stimmt da, was da drin steht.
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1: Mit Sarah Heinz, guten Tag. Google hat wieder einmal Stress mit der Europäischen Union. Die EU-Kommission hat den US-Konzern zu einer Strafe von 890 Millionen Euro verdonnert. Es geht demnach um Wettbewerbsverstöße. Christian Böder aus dem News-Team. Abgestraft wird Google unter anderem ja, weil das Unternehmen seine eigenen Dienste bei Suchanfragen bevorzugt.
2: Genau, die EU hat damit ein Problem, denn bei uns gibt es ein Gesetz, das sagt, große oder einflussreiche Digitalunternehmen müssen die Dienste von Drittanbietern genauso behandeln wie die eigenen. Dadurch soll es mehr Wettbewerb im Online-Bereich geben. Andere Unternehmen sollen die Möglichkeit bekommen, Innovationen voranzutreiben, sagt EU-Digitalkommissarin Henna Virkkunen. Google hat aber dagegen verstoßen und die eigenen Suchmaschinen etwa bei Anfragen nach Shopping, Hotels oder Sportergebnissen bevorzugt. Strafe muss Google außerdem zahlen, weil es App-Entwicklern verbietet, Kunden kostenlose oder günstigere Angebote zu zeigen, die nicht über den Google Play Store zu bekommen sind.
1: 890 Millionen Euro sind für uns Normalbürgerinnen und Bürger ja eine enorme Summe.
2: Richtig, aber Technologieriesen wie der Google-Mutterkonzern Alphabet zahlen solche Strafen salopp gesagt aus der Portokasse. Allein im zweiten Quartal hat Alphabet 104 Milliarden Euro Umsatz und 98 Milliarden Euro Gewinn gemacht. In beiden Fällen ein enormer Sprung nach oben. Vor allem boomt laut Unternehmen das Cloud-Geschäft. Grund dafür ist Googles hauseigene KI Gemini, die immer weiter wächst. Und weil KI gerade von Unternehmen stark nachgefragt wird, will Alphabet noch in diesem Jahr bis über 175 Milliarden Euro in die Entwicklung reinstecken. Trotz solcher Schocknachrichten wie zuletzt vom Entwickler OpenAI, wo zwei KIs sich selbstständig gemacht und eine Online-Plattform angegriffen hatten.
1: Danke, Christian. Mehr Meldungen jetzt kurz und kompakt. Durch den Iran-Krieg geht es mit den Öl- und damit auch mit den Spritpreisen wieder nach oben. Laut dem ADAC ist Diesel im Vergleich zur Vorwoche um fast 10 Cent teurer geworden, der Liter Super E10 um knapp 6 Cent. Deswegen wird die Forderung nach einem Spritpreisdeckel wieder lauter. Der deutsche Batteriehersteller Varta steht offenbar kurz vor der Zerschlagung. Eine Gläubigergruppe will unter anderem das Geschäft mit Haushaltsbatterien aus dem Unternehmen rauslösen. In den letzten zwei Jahren hatte Varta sich neu aufgestellt, um eine Insolvenz zu vermeiden. Bisher fehlen aber Geldgeber. Morgen Vormittag könnte der DFB Jürgen Klopp als neuen Bundestrainer verkünden. Kurz vor der angekündigten Pressekonferenz sollen noch Gesellschafter und Aufsichtsrat zusammenkommen, um den Vertrag abzusegnen. Der soll wohl bis 2030 gelten. Und wir bleiben beim Thema Fußball. Der Fall der roten Karte gegen den Stürmer Balogun bei der WM ist noch nicht erledigt. Norwegens Fußballverband hat jetzt eine formelle Beschwerde bei der FIFA angekündigt. Man wolle die Einmischung von US-Präsident Trump nicht ignorieren, heißt es. Nach einer roten Karte gegen den amerikanischen Topstürmer Balogun hatte Trump den FIFA-Chef Infantino angerufen und darum gebeten, die rote Karte und die damit verbundene Sperre zurückzunehmen. Ein Tag später ist genau das passiert. Infantino behauptet bis heute, der Fall sei regulär von den zuständigen Gremien überprüft worden. Beweise hat er nicht. Und das waren die Nachrichten mit Sarah Heinz.
3: Jetzt das Wetter für Hamm. Es hängen noch einige Wolken im Himmel, aber die Sonne soll sich jetzt am Nachmittag besser durchsetzen. Die Temperatur ist auch schon angenehm. 23 Grad messen wir in Herringen. Nachts nur einzelne Wolken am Himmel. Und ansonsten wird es relativ kühl mit 11 Grad. Morgen ist es dann vormittags meist noch wolkig, aber ab dem Nachmittag wird es mit der Sonne immer mehr. Und die Temperaturen klettern dann auf 22 Grad. Und am Abend, also wenn das Michael Patrick Kelly kommt,

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1: Immer sehr feinfühlig umgesetzt hat. Und mehr Infos dazu bekommt ihr nach dem besten Mix aus den 90ern. Seal mit Kiss from a Rose. Und hier ist mein Michael Schulte mit 5 AM. Ich bin Conny Graf. Schönen guten Tag.

0: 90er-Song, oder? Seal mit Chris from Rose aus den 90ern auf der Lippewelle. Und hier bei uns in der Lippewelle-Redaktion haben sich wirklich alle mega gefreut. Einmal im Jahr wird ja in NRW der Audiopreis verliehen. Von der Landesanstalt für Medien werden dabei besonders qualitativ hochwertige Beiträge ausgezeichnet. Außerdem ist Simone Niewert mit ihrem Beitrag über die kleine Mila aus Hamm nominiert. Mila ist ein total aufgewecktes Mädchen. Sie klettert gerne, spielt gerne, rutscht gerne, wie andere Vierjährige aus. Aber dass Mila das alles kann, ist nicht selbstverständlich. Denn sie hat das Down-Syndrom. Simone Niewert, du hast zum Welt-Down-Syndrom-Tag gleich mehrere Menschen getroffen, die damit leben, und wurdest mit dem Beitrag für beide Preise zum gesellschaftlichen Zusammenhalt nominiert. Natürlich hast du dich auch mega gefreut, ne?
1: Ja, klar habe ich mich gefreut. Und wie? Ich freue mich einmal natürlich für mich, klar, das wäre gelogen, wenn nicht, aber ich freue mich wirklich auch für die Organisationen, die beteiligt waren, die mich da unheimlich unterstützt haben, und natürlich vor allen Dingen auch für die Menschen, die ich da porträtiert habe. Denn das war mir bei dem Thema total wichtig, dass ich mit den Menschen rede und nicht nur über sie gesprochen wird, wie das sehr häufig bei Menschen mit, ja, gerade mit geistiger Behinderung der Fall ist. Und es war ganz, ganz toll zu erleben, wie ich wirklich auch mit diesen Menschen reden konnte. Die haben ganz, ganz tolle Interviews gegeben und waren sehr, sehr offen zu mir, und das hat einfach Spaß gemacht, und das Thema lag mir sehr am Herzen, und deswegen freue ich mich total, dass das jetzt auch wirklich, ja, so gewürdigt wird.
0: Im September wird die wichtige Auszeichnung, also der Audiopreis, vergeben. Simone steht dreimal auf der Liste, und ich denke, nicht nur bei der Lippewelle, sondern ihr alle drückt mit die Daumen, dass der Preis dann zu uns nach Hamm kommt. Und jetzt gibt's frische Musik für euch.
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0: Juhu, Sommerferien in Hamm und wir geben uns in dieser Woche ja ganz dem Camping hin. Wir haben ja zum Beispiel Laura und Kim mit einem Camper losgeschickt und sie berichten immer wieder von tollen Campingplätzen in NRW. Gleich auch wieder. Atze, der campt hier auf der Lippewelle schon mal ein bisschen vor.
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3: Ja, nee, ist klar. Camping wird ja immer beliebter. Selbst ich habe mich schon mit dem Gedanken getragen, wenn ich nächste Woche im Bayerischen Hof in München übernachte, in der Thomas-Gottschalk-Suite ein Zelt aufzuschlagen. Weil Camping ist einfach voll im Trend. Mein Papa hat ja immer gesagt, Camping heißt, die eigene Verwahrlosung und unkontrolliertes Daydrinking als Urlaub zu begreifen. Ja, nee, ist klar. Und Ravioli aus der Dose sind dann Dolce Vita auf dem Esbit-Kocher. Ja, aber irgendwann muss es doch an sich haben, wenn man morgens ohne funktionierende Toilette von Mücken zerstochen und mit einer Mundfäule, die jeden Waschbären verjagt, zur Nachbarparzelle rüberblökt. Moin Güter, du alten Heckenpenner. Gut geschnarcht heute Nacht, wa? Mann. Das kannst du nur mit dem Bier wieder gut machen. Tja, und was sagt Günther dann? Ich war das doch gar nicht. Das war meine Inge. Ich war beim Nachtangeln. So, und das sind sie, die schönen Geschichten vom Campingplatz. Pure Campingromantik. Der eine geht nachts angeln, der andere kümmert sich so lange um die Inge. Ja, man hilft sich gegenseitig. Solidarität unter Campern. Ja, da wird der Hering mehrfach verwendet.
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0: Box aus den 80ern mit dem wundervollen Michio als Sänger. Dancing with Tears in My Eyes. Es ist jetzt 16:30.
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2: Mit Sören Sölter, guten Tag. Die EU verhängt gegen Google wegen unfairer Geschäftspraktiken eine Strafe von 890 Millionen Euro. Der US-Konzern hat nach Ansicht der Europäischen Kommission mit seiner Suchmaschine sowie dem App-Marktplatz Google Play Wettbewerbsregeln verletzt und seine Konkurrenz widerrechtlich benachteiligt. Damit ist es wohl klar. Mit der Einladung zu einer Pressekonferenz morgen um 11 hat der Deutsche Fußballbund letzte Zweifel an einem Engagement von Jürgen Klopp als Bundestrainer praktisch beseitigt. Sein Name wurde in der Einladung zwar nicht genannt, das hat aber nur formale Gründe. Warmer Regen für zwei Bauprojekte bei uns in Hamm. Die Stadt profitiert in diesem Jahr doppelt vom Städtebauförderprogramm des Landes NRW. Für die Neugestaltung des Maxi-Park-Eingangs und die barrierefreie Anbindung an den Datteln-Hamm-Kanal gibt es rund 2,2 Millionen Euro. 80% der Kosten werden von Bund und Land getragen. Lars Kosmehl aus der Lippewelle-Nachrichtenredaktion mit den Einzelheiten.
3: Insgesamt 838.000 Euro fließen nach Pelkum. Das Land unterstützt damit private Hauseigentümer im Fassadenprogramm und in der Beratung durch die Quartiersarchitekten. So kann hier in den nächsten Jahren bis 2030 neben den Gestaltungen im öffentlichen Raum auch Unterstützung für private Eigentümerinnen und Eigentümer zur Verfügung stehen, sagt die Stadt. Es werden 80% der förderfähigen Kosten durch Bund und Land getragen, der Rest kommt von der Stadt.
2: Ein Autofahrer aus Hamm ist in Unna in seinem brennenden Fahrzeug aufgewacht. Laut Polizei hatte das Auto in der Nacht zum Mittwoch Feuer gefangen. Zeugen bemerkten das und weckten den schlafenden Mann. Er konnte das Auto unverletzt verlassen. Die Feuerwehr löschte den Brand, die Polizei stellte das Auto sicher und ermittelt jetzt wegen Brandstiftung. Weil es keine Hinweise darauf gab, dass der mutmaßliche Brandstifter wusste, dass sich wer im Auto befand, wurde nach Rücksprache mit der Staatsanwaltschaft darauf verzichtet, auch wegen eines versuchten Tötungsdelikts zu ermitteln. Das Rote Kreuz ruft in Hamm zur Blutspende auf. Gerade in den Sommerferien werden Spender knapp. Während der Hitzewelle Ende Juni sind die Zahlen etwa deutlich gesunken. Dabei brauchen Kliniken jeden Tag Blut für Operationen, Unfallopfer, Krebspatienten und Schwerkranke. Das DRK betont, wer gesund und fit ist, kann auch an heißen Tagen spenden. Wichtig ist, vorher genug zu trinken und sich danach zu schonen. Der nächste Blutspendetermin in Hamm ist heute in Bockumhövel in der evangelischen Kirchengemeinde. Und das waren die Nachrichten mit Sören Sölter. 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
0: Jetzt das Wetter für Hamm. Man kann schon so langsam erkennen, die Wolkendecke reißt auf. Also hier aus dem Lippewelle-Studiofenster sehe ich schon ein großes Stück blauen Himmel. Die Sonne kommt also immer mehr durch. Im Moment 21 Grad in Rhena, nachts geht es runter auf 11 Grad. Morgen bekommen wir so Werte um 22 Grad. Und am Samstag soll es wieder richtig sommerlich werden. Viel, viel Sonne und 27 Grad. Selbst nachts dann noch 20 Grad. Da kann man dann zum Kapelle-Sommer im Kurpark ohne Jacke gehen. Sonntag leider dann bis ein bisschen bewölkter und auch Regen soll dabei sein bei Werten um 22 Grad.
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0: Da gibt es nur bei uns die aktuellen Blitzer. Und zwar auf der Fangstraße, da ist 50 erlaubt. Und auf der Werlerstraße, da gilt Tempo 30. Denn da haben sie dann Enforcement-Trailer aufgestellt. Das sind die Staus. A1 Dortmund-Münster zwischen Ascheberg und Münster-Hiltrup. 5 Kilometer Stau, mindestens 35 Minuten plus. A1 Münster-Dortmund zwischen Münster-Hiltrup und Ascheberg. 1 Kilometer stockend. A1 Münster-Köln zwischen Kamm-Zentrum und Schwerte. 4 Kilometer stockend. Und da müsst ihr mindestens 5 Minuten einrechnen. Und wenn ihr noch was entdeckt, Staus oder Blitzer, wir haben eine kostenlose Hotline für euch, 0800 15 15 105.
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0: Ich habe es ja gerade schon kurz im Wetter erwähnt. Am Samstag ist perfektes Festivalwetter in Hamm. Also besser geht's gar nicht für den Kapelle-Sommer zum 30-jährigen Bandjubiläum und zum 800. Geburtstag von Hamm. Jede Menge tolle Bands, Butterwege, Matzen, Sportrunde Stille und natürlich die Kapelle Petra. Und wir von der Lippewelle verschenken gleich nochmal Tickets. So gegen 3:15. Ich bin Conny Graf und habe jetzt erstmal den wunderbaren Teddy Swims für euch. Mit Mr. Know-It-All. Schönen Donnerstag mit uns hier auf der Lippewelle.

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2: Ja, und dieses Mal haben sich die Lippewelle-Kollegin Laura Potsching und Kim Klages mit ihrer Challenge etwas schwer getan. Die beiden sind ja mit einem Wohnmobil zu den Campingplätzen in NRW unterwegs und müssen, wenn sie angekommen sind, überall eine Aufgabe erfüllen. Gestern im Eifelcamp sollten sie jemanden finden, der ein Instrument dabei hat und sie begleitet bei einem selbstkomponierten Song, während sie diesem Song dann auch mit eigenem Text natürlich vortragen müssen. Gestern Nachmittag waren Laura und Kim noch erfolgreich, also haben sie weitergesucht.
3: Kann einer von euch ein Instrument spielen?
4: Fehlanzeige.
3: Fehlanzeige? Ja.
5: Ein Instrument spielen.
3: Hast du es auch dabei?
5: Eine Mundharmonika.
3: Hast du die dabei?
5: Ja.
3: Ihr wisst gar nicht, wie lange wir schon jemanden suchen. Ja. Hallo Sabine. Okay, du hast eine sehr schöne Mundharmonika. Wie lange spielst du schon?
5: Eigentlich schon seit Kindheit, von Kindheit an. Aber ich habe bestimmt 20 Jahre nicht gespielt.
3: Überhaupt nichts, weil...
5: Ja, liegt die bei uns im Wohnwagen, so ungefähr.
3: Also das Ding ist, ja? Wir mussten uns einen Song ausdenken.
5: Ah, okay.
3: Und was wir von dir brauchen, ist einfach nur ein... Das war's.
5: Das hört sich super an.
3: Camping,
5: das ist gut.
3: Der Camper, der ist gut.
5: Das zahlt sich auch gut. Wir sind froh genug.
2: Ja, okay, die Melodie ist ja erkennbar gecovert, aber der Text ist wirklich so heftig. Der muss einfach von Laura und Kim sein. Und es gibt ja auch schon wieder eine neue Challenge, die hat Kevin vorhin verkündet. Die lautet: Laura und Kim, ihr ladet euch heute Abend bei anderen Campern zum Abendessen ein. Und ich glaube, das werden sie definitiv schaffen, so nett wie bis jetzt alle Camping-Leute waren, die sie getroffen haben. Und jetzt geht's aber natürlich erstmal zum nächsten Campingplatz. Ich bin gespannt, wo ich sie gleich erwische. Die Lippewelle hier.

0: Philipp Bewell hier und steht ein mega Wochenende bevor mit ganz tollen Konzerten. Morgen Michael Patrick Kelly und am Samstag dann schon ab dem frühen Nachmittag Festival im Kurpark mit Seven Miles, Nigra, Mola, Butterwege und Matze.
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0: Den Sportfreunden Stiller.
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0: Und natürlich der Kapelle Petra. Die Jungs kommen ja aus Hamm und sie werden auch einfach immer hier da bleiben, sagt der Opa.
2: Weil wir einfach Hamm mögen. Einfach dieses Zwischending zwischen irgendwie Land und Stadt und Ruhrgebiet und Münsterland und Lippe und Kanal und irgendwie. Wir lieben das hier halt und deshalb ist Hamm für uns der Mittelpunkt der Welt.
0: Deswegen musste natürlich auch der 30. Geburtstag der Band mit einem besonderen Kapelle-Sommer zum 800. Geburtstag der Stadt gefeiert werden. Riesenbühne, Riesenpublikum im Kurpark und vor allem live das Ganze. Freuen sich natürlich Vicky und Siepe.
3: Ich habe das immer so, dass ich total glücklich bin. Also ich setze mich auf diese Bühne, darf Schlagzeug spielen. Die Leute sind irgendwie da, die feiern so mit. Man guckt die sich so an, die sind glücklich, sind zufrieden. Dann werde ich direkt glücklich und zufrieden. Ja, so ein Highlight ist egal, wie groß das ist, wenn man so das Gefühl hat, dass das so ein gemeinsames Ding ist und man irgendwie zusammen eine schöne Zeit hat. Das finde ich immer echt am wertvollsten. Und klar, schön, wenn es viele sind.
4: Genau, ich finde das auch. Wenn ich auf der Bühne stehe, ich gucke immer in lachende Gesichter, auf fröhliche Gesichter und das ist eigentlich das, was wir wollen den Leuten schöne 1,5 Stunden bis 2 Stunden für einen schönen Abend bescheren.
0: Und das werden sie am Samstag zusammen mit den anderen Bands beim Kapelle Sommer im Kurpark auch tun. 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
1: Mit Sarah Heinz. Guten Tag. Es ist eine Spirale, die schon seit Tagen anhält. Die USA attackieren Ziele im Iran, die iranischen Revolutionsgarden schlagen zurück und die Ölpreise steigen. Und das spüren wir auch an den Zapfsäulen. Deswegen werden immer wieder Rufe laut, die Spritpreise zu deckeln, wie jetzt aus den Reihen der SPD. Mehr dazu hat Christian Böder.
2: Eigentlich hatte Bundeswirtschaftsministerin Reiche schon gestern die Debatte um weitere Entlastungen bei den Spritpreisen beenden wollen. Maßnahmen wie zuletzt der Tankrabatt kosten den Staat Milliarden. Die sind laut Reiche im Bundeshaushalt einfach nicht mehr drin. Ausgerechnet der Koalitionspartner heizt die Debatte aber weiter an. Der wirtschaftspolitische Sprecher der SPD-Bundestagsfraktion Roloff sagte der deutschen Presseagentur, der Spritmarkt funktioniere nicht mehr so, wie ein funktionierender Wettbewerb es tun sollte. Die Preise an den Tankstellen reagierten schnell nach oben, aber viel zu langsam nach unten, sagte er. Er verwies, wie schon andere Politiker in den vergangenen Wochen zuvor, auf unseren Nachbarn Luxemburg. Dort gibt es einen gesetzlich festgelegten Maximalpreis für Benzin, Diesel und Heizöl. SPD-Fraktionsvize Zorn haut in die gleiche Kerbe. Wo der Markt nicht funktioniert, sollte der Staat eingreifen, sagte er bei NTV. Auch in Frankreich explodieren die Spritpreise. Die Regierung in Paris hat deshalb den Energiekonzern Total zu einem Spritpreisdeckel aufgefordert und der macht mit. Ab sofort kostet Benzin maximal knapp 2 Euro und Diesel maximal 2,25 Euro an allen 3.300 Tankstellen von Total.
1: Danke, Christian. Noch mehr Meldungen sind das im Überblick. Nachdem die USA und Saudi-Arabien ein Abkommen zum gemeinsamen Aufbau eines Atomprogramms abgeschlossen haben, gibt es jetzt eine überraschende Wendung. Laut US-Präsident Trump greife der Deal erst, wenn sich die Beziehungen zwischen Saudi-Arabien und Israel normalisieren. Dafür soll Saudi-Arabien einem entsprechenden US-Abkommen beitreten. NRW will für mehr Sicherheit rund um Fußballspiele sorgen. Die Polizei und 16 Fußballclubs aus NRW haben heute eine Vereinbarung unterschrieben, um an den Spielstätten enger zusammenzuarbeiten. Laut NRW-Innenminister Reul könnte das die Polizei entlasten. Wegen heftiger Waldbrände wurden in Südfrankreich inzwischen fast 20.000 Menschen evakuiert. Betroffen sind laut offizieller Angaben vor allem Ferienzentren und Campingplätze in der Nähe der Stadt Bordeaux. Bisher sei aber niemand verletzt worden. Seit Jahren schon sieht die Lage in vielen Tierheimen bundesweit schlecht aus. Immer mehr Tiere brauchen Hilfe, oft fehlen aber die finanziellen Mittel, um alle Kosten zu stemmen, zum Beispiel für Versorgung und Personal. Der Deutsche Tierschutzbund hat sich deswegen über die Bundesregierung beschwert. Laut Verbandspräsident Schröder können die Tierheime ihre Aufgaben ohne finanzielle Hilfe kaum noch bewältigen. Seit 20 Jahren sei der Tierschutz als Staatsziel im Grundgesetz verankert und trotzdem werde er weiter vernachlässigt. Im Mai hatte der Tierschutzbund gegen die Bundesregierung geklagt. So soll gerichtlich geklärt werden, ob der Bund auch den praktischen Tierschutz finanziell unterstützen muss. Die Zuständigkeit liegt eigentlich bei Ländern und Kommunen. Ohne Geld können sie aber wenig tun. Und das waren die Nachrichten mit Sarah Heinz.
3: Jetzt das Wetter für Hamm. Es zeigen sich am Nachmittag immer mal wieder große Wolkenlücken und die Sonne zeigt sich bei 23 Grad. Morgen ist es zwar vormittags meist noch wolkig, aber dann kommt auch die Sonne wieder besser durch und die Temperatur klettert auf 22 Grad. Schön fürs Michael Patrick Kelly Konzert am Abend. Und der Samstag ist sogar absolut festivaltauglich. Da ist es viel Sonne dabei. Höchstwerte um 27 Grad, selbst nachts dann noch 20 Grad. Also das ist echt mega. Erst am Sonntag ändert sich so langsam wieder. Da ist dann auch Regen mit dabei und die Temperatur liegt so um 22 Grad.
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3: Die aktuellen Blitzsammler bei uns. Enforcement-Trailer stehen auf der Fangstraße. 50 ist erlaubt und auf der Wählerstraße, da dürft ihr 30 fahren. Dann noch ein Stau auf der A1 Münster-Dortmund zwischen Kamm-Zentrum und Kreuz Dortmund-Unna. 4 Kilometer Stau, 10 Minuten Zeitverlust mindestens.
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3: Wir haben es ja vorhin hier auf der Lippewelle gehört. Laura Potting und Kim Klages haben im

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0: Ich glaube, so einige aus Hamm hätten da jetzt auch Bock drauf.
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0: Das Wohnmobil rollt wieder. Unsere Lippewelle-Kolleginnen Laura Potting und Kim Klage sind die ganze Woche unterwegs zu den besten Campingplätzen in NRW. Vom Eifelcamp aus fahren sie heute in den Norden von NRW. Hallo ihr zwei, wie ist die Lage?
3: Hallöchen!
4: Stau, Stau, Stau, oh. Stau, Stau.
3: Oh. Ja, das beschreibt es gerade sehr gut. Ah. Wir stehen im Stau auf dem Weg zum nächsten Campingplatz. Laura, es geht in den Heidewald.
4: Ja, und ich freue mich da schon drauf, weil ich war da nämlich noch nie. Und was hast du mir eben gesagt? Was kriege ich?
3: Vielleicht ein Whirlpool und eine Sauna.
4: Also vielleicht, weil die haben da Plätze mit Whirlpool und Sauna. Und vielleicht kriegen wir einen davon. Und wenn nicht, dann bin ich richtig unleidlich und schlecht gelaunt.
3: Oh. So. Um Gottes Willen. Wir überstehen jetzt erstmal den Stau. Wir können ja, keine Ahnung, was kann man gut im Stau spielen?
4: Nummernschild raten.
3: Oh ja.
4: Da ist Wuppertal. Und da ist Köln. Ich hab gewonnen.
3: Das ist Wilhelmshaven. Bis später.
0: Bis später. Tschüss. Freue mich. Ja, dann noch gute Worte und wir hören uns dann eben nachher nochmal. Mal gucken, wie es weitergeht. Ja.

0: Nummer aus den 2000ern, Cascada und Evacuate the Dancefloor für euch auf der Lippewelle. So, und unsere Hörerinnen und Hörer im flächengrößten Stadtbezirk Rhinland haben einen neuen Freund und Helfer. Dennis Borgmann ist heute offiziell als Bezirksdienstbeamter vorgestellt worden.
1: Ich bin Berger Junge, ich komme von hier und eigentlich ist es nach Hause kommen. Das ist das, was ich mir gewünscht habe. Am Anfang, als ich angefangen bin, es ist jetzt halt nur schneller gekommen, als ich eigentlich dachte am Anfang. Ich dachte, ich wäre ein paar Jährchen älter, um hier zu stranden, um es mal so zu sagen.
0: Der 45-Jährige ist seit seiner Ausbildung in Stukenburg bei der Polizei. Nach Stationen in Bochum-Höfel, der Hauptwache in der City und in der Leitstelle ist er jetzt erster Ansprechpartner für alle Menschen aus Berge, Westhünen und Rhinern.
1: Mein Vorgänger hat mir eigentlich mitgegeben, einfach so zu bleiben, wie man ist. Also immer offen und ehrlich zu sein und auch die Leute ernst zu nehmen. Und ich glaube, das ist auch mit das Wichtigste.
0: Sein bekannter Vorgänger ist Joachim Höhn. Der liebevoll genannte Dorfscheriff ist nach mehr als 40 Jahren jetzt im Ruhestand. Ortskenntnisse wird er Dennis Borgmann nicht vermitteln müssen. Dafür hat er einen anderen Rat.
2: Zuhören. Die Leute sagen einem tatsächlich, was sie auf dem Herzen haben. Und dann versuchen, es im Sinne des Bürgers zu lösen. Das ist das, was das A und O ist für einen Bezirksdienstbeamten.
0: Als Bezirksdienstbeamter kümmert man sich um mehr als nur Verkehrsprobleme oder Anzeigen. Erinnert sich schön an einen Sondereinsatz rund um ein Schützenfest.
2: Man steht vorne vor und will eigentlich losfahren. Dann kommt der zweite Vorsitzende eines Vereins einmal angelaufen und sagt immer, ich habe die Blumen vergessen. Kannst du die nicht noch mal eben schnell holen gehen? Klar. Das haben wir dann auch hingekriegt. Dann konnte das Schützenfest wie gewohnt ablaufen.
0: Läuft. Ob Blumenboot oder Gesetzeshüter, wir von der Lippewelle wünschen jetzt Dennis Borgmann einen guten Einstieg als Bezirksdienstbeamter in Rhinern und Joachim Höhn einen schönen Ruhestand.

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0: Es ist 3:30.
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2: Mit Sören Selter, guten Tag. Angesichts steigender Spritpreise werden die Forderungen an die Bundesregierung, dagegen was zu tun, lauter. Und sie kommen jetzt auch aus Reihen der mitregierenden SPD. Deutschland brauche einen wirksamen Schutz vor extremen Preisspitzen, so der wirtschaftspolitische Sprecher der SPD-Fraktion Rohloff. Bundeswirtschaftsministerin Reiche lehnt das bislang ab. Die EU verhängt gegen Google wegen unfairer Geschäftspraktiken eine Strafe von 890 Millionen Euro. Der US-Konzern hat nach Ansicht der Europäischen Kommission mit seiner Suchmaschine sowie dem App-Marktplatz Google Play Wettbewerbsregeln verletzt und seine Konkurrenz widerrechtlich benachteiligt. Bei uns in Hamm haben immer mehr Menschen ein Auto. Die Pkw-Dichte lag hier laut dem aktuellen Regionalatlas Deutschland Anfang des Jahres bei 570 Autos pro 1000 Einwohner und damit gut 22% höher als noch vor 15 Jahren. Im NRW-weiten Vergleich liegt Hamm etwas unter dem Durchschnitt. Ein Grund: Vor allem in ländlichen Regionen ist die Pkw-Dichte deutlich höher, etwa bei unseren Nachbarn in den Kreisen Soest oder Warendorf, weil dort mehr Menschen ein Auto brauchen. Warmer Regen für zwei Bauprojekte bei uns in Hamm. Die Stadt profitiert in diesem Jahr doppelt vom Städtebauförderprogramm des Landes NRW. Für die Neugestaltung des Maxi-Park-Eingangs und die barrierefreie Anbindung an den Datteln-Hamm-Kanal gibt es rund 2,2 Millionen Euro. Lars Kosmehl aus der Lippewelle Nachrichtenredaktion mit den Einzelheiten.
3: Insgesamt 838.000 Euro fließen nach Pelkum. Das Land unterstützt damit private Hauseigentümer im Fassadenprogramm und in der Beratung durch die Quartiersarchitekten. So kann hier in den nächsten Jahren bis 2030 neben den Gestaltungen im öffentlichen Raum auch Unterstützung für private Eigentümerinnen und Eigentümer zur Verfügung stehen, sagt die Stadt. Es werden 80% der förderfähigen Kosten durch Bund und Land getragen, der Rest kommt von der Stadt.
2: Beim Hammer Geschäftsideenwettbewerb stehen die Sieger für dieses Jahr fest. 44 Bewerber gab es, den ersten Platz und 3000 Euro Preisgeld sicherte sich das Team Livia, ihre Idee hautfreundliche Alltagskleidung für Menschen mit empfindlicher Haut. Platz 2 mit 2000 Euro ging an das Projekt Safe Circle für ein Sicherheitsgerät im Lippenstiftformat, das unter anderem vor manipulierten Getränken warnen soll. Auf Platz 3 mit 1000 Euro landete die Idee für große Solarstromgemeinschaftsspeicher. Alle Sieger erhalten neben dem Preisgeld außerdem Arbeitsplätze im Hammer Innovationszentrum. Und das waren die Nachrichten mit Sören Sölter. 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
0: Jetzt das Wetter für Hamm. Da lässt sich die Sonne am Nachmittag immer mal wieder sehen. Bei 22 Grad, die sehen wir jetzt in Hessen, beziehungsweise messen sie dort. In der Nacht geht es dann runter auf 11 Grad und morgen kriegen wir wieder ähnliche Temperaturen wie heute. Da soll der Vormittag noch sehr wolkig starten. Später kann aber auch die Sonne durchkommen. Und am Samstag sieht es nach viel Sonne aus. Es wird auch deutlich wärmer mit mindestens 27 Grad. Selbst in der Nacht soll es noch so um die 20 Grad geben. Also bestes Festivalwetter für den Kapelle-Sommer am Samstag. Sonntag dann leider auch ein bisschen Regen bei Temperaturen wieder um 22 Grad.
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0: Die aktuellen Blitzer gibt es immer nur bei uns. Enforcement Trailer habt ihr gemeldet. Auf der Fangstraße, da ist 50 erlaubt. Und auf der Werlerstraße, da dürft ihr 30 fahren, wo das Ding entsteht. Außerdem ein Stau auf der A1 Münster-Dortmund zwischen Kamenzentrum und Kreuz Dortmund-Unna. 5 Kilometer stockender Verkehr und mindestens 8 Minuten Zeitverlust. Und wenn ihr noch weitere Blitzer oder Störungen, Staus entdeckt, dann ruft uns doch gerne kostenlos an hier bei der Lippewelle. Das geht unter 0800 15 15
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0: Da freuen sich ganz viele schon drauf. Morgen ist ja Michael Patrick Kelly im Kurhausgarten in Hamm und rockt die Riesenbühne. Und ich kann euch da für morgen nachmittags übrigens auch noch eine kleine Überraschung in der Sendung für spontane ankündigen. Morgen wohlgemerkt. Gleich gibt es aber erstmal den aktuellen Song von ihm und seinem guten Freund Gentleman hier auf der Lippewelle nach Musik aus den 90ern. Erstmal Blondie mit Maria und dann Wildfire. Gentleman featuring Michael Patrick Kelly auf der Lippewelle. 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

0: Noch ist das Rennen komplett offen. Welcher Song wird dieses Jahr der Sommerhit des Jahres 2026? Es gibt ja einige heiße Anwärter, zum Beispiel Die Die von Shakira und Burna Boy oder Du bist gut genug von Kitschkrieg. Aber noch ist das Rennen, wie gesagt, offen. Was gehört denn eigentlich in einen guten Sommerhit? Ja, der Jan schaut sich das für euch jetzt mal hier auf der Lippewelle genauer an.
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2: Wir brauchen für einen Sommerhit ganz viel. Eine Prise. Und auch gerne etwas, dazu gerne was Italienisches oder Französisches. Das verrühren wir und schmecken ab mit möglichst vielen Sommerbegriffen. Und fertig ist der Hit. Und in ungefähr 4 Monaten basteln wir uns mit etwas und ein bisschen ein wunderschönes Weihnachtslied.
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0: Oh, es gibt schon richtig coole Sommerhits. Ich spiele euch jetzt mal einen, der war weltweit ein Sommerhit im Jahr 2015. Cheerleader von Omi im Felix Jähn Remix hat den jungen Felix damals weltweit bekannt gemacht. Die Lippewelle hier an eurem Donnerstagnachmittag im Sommer 2026.

0: Ein wirklich würdiger Sommerhit im Jahr 2015. Das war Cheerleader auf der Lippewelle. So, wir feiern in diesem Jahr den 800. Stadtgeburtstag. Und das auch mit ganz vielen tollen Konzerten. Vor ein paar Wochen noch haben wir erlebt, wie wunderbar das ist, wenn tausende Menschen vor einer mega großen Bühne stehen und zusammen feiern, als Loi auf dem Marktplatz in Hamm die Menschen begeistert hat. So soll es weitergehen, dieses Mal aber im Kurpark bei Hamm 800. Das Festival mit einem Konzert von Michael Patrick Kelly jetzt morgen und Kapelle Sommer am Samstag steht an. Und beim Kapelle Sommer gehört Marco Schmidt, der Ficke ja von der Kapelle, mit zu den Organisatoren. Er betont, wie besonders das Event ist.
1: Das ist total besonders. Also irgendwie, es fallen so viele Jubiläen hier quasi aufeinander. Einmal wird die Stadt 800 Jahre, Kapelle Petra wird 30 Jahre oder ist 30 Jahre. Bordfreunde Stiller sind auch 30 Jahre alt, Matzen sind 20 Jahre alt. Das ist irgendwie so ein Jubiläumsfestival. Und ich glaube, irgendwie kommen alle in so einer Stimmung auch hierher. Deswegen ist es also für uns total besonders.
0: Ja, das stimmt, klasse. Gut, und das Kurparkfest, das kennen wir jedes Jahr in Hamm. Aber dieses Jahr ist dann doch mal alles ganz anders. Das merkt auch Jessica Schulze, die wirklich total tief in der Organisation drin steckt.
2: Also zum Festival ist es schon so, dass aufgrund der Größe und der Menge der Bands, die wir halt am Wochenende hier begrüßen dürfen, die Aufbereitung und die Vorbereitung für die Backstage-Bereiche und für alle Künstlerwünsche aufwendiger sind als das, was wir sonst so kennen. Alles im machbaren Rahmen, aber es passt eben zu der Dimension des Festivals, dass das eben auch mitwächst.
0: Jo, und wir warten jetzt lange schon drauf, aber es ist soweit. Ab morgen geht's los. Erst Michael Patrick Kelly, dann der Kapelle Sommer am Samstag und dann noch das große Familienfest am Sonntag. Es wird ein großer Spaß. 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
1: Mit Sarah Heinz, guten Tag. Das Wohnen in NRW wird immer teurer und das nicht nur wegen der Miete oder der Grundsteuer. Auch für Müllabfuhr und Abwasser müssen viele Haushalte 2026 deutlich mehr bezahlen. Das zeigt der neue Gebührenvergleich des Bundes der Steuerzahler NRW. Vor allem beim Abwasser steigen die Kosten oft viel stärker als die Inflation und je nach Wohnort können die Unterschiede enorm sein. Mehr Infos hat Rosena Siandi aus dem Landtagsstudio.
2: Für einen Musterhaushalt mit 4 Personen steigen die Abwassergebühren in NRW im Schnitt auf rund 880 Euro im Jahr. Das sind fast 5% mehr als im Vorjahr und unterm Strich damit mehr als doppelt so viel wie die aktuelle Inflation. Rick Steinheuer vom Bund der Steuerzahler nannte das vorhin in Düsseldorf eine bedenkliche Entwicklung und er war damit noch diplomatisch.
3: Diese Entwicklung zeigt, die hohen Gebühren werden zunehmend zum Normalfall.
2: Tatsächlich sind auch die Unterschiede je nach Wohnort weiterhin riesig. In Regen zahlt der Musterhaushalt gut 330 Euro im Jahr für Abwasser. In Monschau dagegen mehr als 1.800 Euro. Auch die Müllgebühren steigen landesweit weiter, im Schnitt um rund 4%. Der Bund der Steuerzahler fordert deshalb, dass Kommunen ihre Spielräume bei der Gebührenberechnung stärker nutzen, und zwar im Sinne von uns Steuerzahlern.
1: Danke, José. Mehr wichtige Meldungen hört ihr jetzt in der Zusammenfassung. Die EU-Kommission in Brüssel hat den US-Konzern Google wieder zu einer Geldstrafe verdonnert. 890 Millionen Euro sind demnach fällig. Als Grund gibt die Kommission an, dass Google sich nicht an das Wettbewerbsrecht gehalten und zum Beispiel die eigenen Suchmaschinen bei Anfragen bevorzugt haben soll. Immer mehr Menschen landen wegen Cannabis im Krankenhaus. Seit der Legalisierung vor 2 Jahren hat es laut einem Fachbericht mehr akute Vergiftungen und Psychosen durch Cannabiskonsum gegeben. Der Anstieg sei aber nicht alarmierend, er würde immer noch im einstelligen Prozentbereich liegen, so die Experten. Im Ruhrgebiet wird heute wieder eine der wichtigsten Autobahnen gesperrt, die A40 zwischen Mülheim-Winkhausen und dem Dreieck Essen-Ost. Dort soll Flüsterasphalt eingebaut werden. Knapp eine Woche lang soll die Autobahn dann voll gesperrt sein. Bei der letzten Sperrung vor gut einem Monat hat es auf den Umleitungsstrecken teils lange Staus gegeben. In NRWs Fußballstadien soll künftig für mehr Sicherheit gesorgt werden. Dazu haben die Polizei und 16 Fußballclubs aus NRW heute eine Vereinbarung unterzeichnet für sogenannte Stadionallianzen. So soll die Polizei entlastet werden, indem sie enger mit den Fans zusammenarbeitet. Konkret geht es darum, die Fans mehr in die Planung rund um Fußballspiele einzubeziehen, zum Beispiel mit Blick auf Sicherheitskonzepte oder Anreisewege. Auch die Einlasskontrollen sollen verbessert werden. NRW-Innenminister Reul sagte zu der Vereinbarung, Fußball solle in sicheren Stadien stattfinden und Freude machen, ohne Gewalt und Pyrotechnik. Und das waren die Nachrichten mit Sarah Heinz.
4: Jetzt das Wetter. Wir haben Sonne und Wolken im Wechsel. 22 Grad messen wir aktuell in Estünnen. In der Nacht geht es runter auf 11 Grad. Morgen wieder so 22 Grad. Da sollen wir mit viel Wolken starten. Später aber kann sich die Sonne etwas besser durchsetzen. Und am Samstag ist sie gut dabei. Da steigen die Temperaturen dann auch bis auf 27 Grad. Und am Sonntag dann ein bisschen kühler wieder mit 22 Grad und auch ein bisschen Regen.
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4: Jetzt nur bei uns die aktuellen Blitzer, und zwar die Enforcement-Trailer, stehen auf der Fangstraße, da ist 50, und auf der Werlerstraße, da dürft ihr 30 fahren. Dann noch A1 Münster-Dortmund zwischen Kamm-Zentrum und Kreuz Dortmund-Unna. 4 Kilometer stockender Verkehr, mindestens 7 Minuten Zeitverlust.
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4: Meine Lippewelle-Kollegin Simone Niewert ist Radiofrau durch und durch, und zwar eine sehr, sehr, sehr gute. Dass sie mit ihren Beiträgen zum Welt-Down-Syndrom-Tag für den Audiopreis nominiert wurde, das habt ihr vorhin schon hier auf der Lippewelle gehört. Das ist aber nicht alles. Auch ein Beitrag zu 800 Jahre Geschichte in Hamm ist nominiert. Und diesen preiswürdigen Beitrag, den spiele ich euch gleich nochmal. Passt ja auch gut. Schließlich feiern wir immer noch 800. Geburtstag von Hamm. Ich bin Conny Kraft und sage Hallo mit Alex Warren und Ordinary hier auf der Lippewelle. Tachchen. 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

0: Jawollo! Ein großes Fest zum 800. Geburtstag der Stadtham im Kurpark am Wochenende und eine Lippewelle-Kollegin, die mit 800 Jahre Hamm vielleicht einen Audiopreis gewinnen kann. Toll, was hier gerade los ist. Lippewelle-Morgenmoderatorin Simone Niebert hat ja vor einiger Zeit schon einen Radiobeitrag zur Stadtgründung vor 800 Jahren produziert und der ist so gut geworden, dass er jetzt von einer Fachjury für den Audiopreis NRW nominiert wurde. Wir freuen uns hier alle bei der Lippewelle total und diesen preiswürdigen Beitrag zur Historie von Hamm gibt's jetzt für euch hier.
1: Die Gründung der Stadt Hamm
2: ist eine Geschichte voller Missverständnisse

0: Und auch heute noch ist dieses Thema für viele Frauen und Mädchen ein Tabu.
1: Genau, es waren nämlich ausschließlich Männer beteiligt.
2: This is a man's world.
1: Graf Friedrich von Isenberg und der Kölner Erzbischof Engelbert, die hatten so richtig Beef.
3: Ich will die Scheiße.
1: Der Graf herrschte damals über Nienbrügge im heutigen Hamm und Engelberts Erzstift reichte vom Rheinland bis nach Westfalen. Beide wollten aber mehr. Mehr Ländereien, mehr Geld und vor allem mehr Macht. Eskaliert ist der Streit im November 1225. Erzbischof Engelbert ritt gerade zu einer Kircheneinweihung. Da lauerte ihm eine Gruppe von Männern auf, darunter auch Friedrich von Isenberg.
4: We have to win in November.
1: Kann sein, dass sie Engelbert nur gefangen nehmen und erpressen wollten. Aber irgendwie lief das Ganze aus dem Ruder und die Männer töteten den Erzbischof aus Versehen mit fast 50 Hieben und Stichen. Friedrich wurde für den brutalen Mord verantwortlich gemacht und auf dem Rad hingerichtet. Was das genau bedeutet, googelt ihr besser. Lassen wir das. Nach Friedrichs Tod war seine Stadt Nienbrügge plötzlich herrscherlos. Und hier kommt Graf Adolf von der Mark ins Spiel. Denn der war nach dem Mord an Engelbert eindeutig Team Kirche. Graf Adolf ließ das Dorf Nienbrügge abreißen, nahm die heimatlosen Bewohner auf und errichtete aus den Trümmern ganz in der Nähe eine neue Siedlung.
5: Ich baue eine Stadt für dich.
1: Offizielle Gründung war am 4. März 1226. Und weil die Stadt strategisch günstig zwischen Lippe und Ase gelegen ist, nannte man sie wie eine Flussbiegung im Mittelalter.
6: Hamm in Westfalen. Dieser Zug wird in Hamm getrennt.
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8: Also mal ehrlich, ich finde, dieser Beitrag hat doch absolut einen Audiopreis verdient. Im September wird er verliehen, dann heißt es Daumen drücken für Simone. Und jetzt für euch Lady Gaga und Bruno Mars mit Die With A Smile. Wir spielen die Hits im besten Mix auf der Lippewelle.

0: Morgen kommt da der Michael Patrick Kelly hier zu uns nach Ram, live auf die Bühne, schön in den Kurpark. Und das lassen wir uns natürlich auch anmerken hier auf der Lippewelle. Nicht nur, dass wir ganz normal darüber berichten. Nein, Robin Linnemann, wir haben uns noch was ganz anderes ausgedacht.
1: Und zwar nennen wir das die Michael Patrick Kelly Extra-Stunde. Nach dem Konzert solltet ihr die Lippewelle einschalten. Wir spielen nämlich eine Stunde lang ab 23 Uhr nur Songs von und mit Michael Patrick Kelly. Oder wie einige Fans ja auch sagen, Paddy Kelly. Der ist ja schon sehr, sehr lange unterwegs. Ich habe auch Songs ausgepackt, da war er erst 16. Nämlich An Angel hat er gesungen. Riesen Song damals in den 90ern. Ja, und bis heute macht er ja tolle Musik. Ich war überrascht, Conny, wie viel tatsächlich Songs der hat. Das ist irre.
0: Ja, ich habe ihn auch schon mal Paddy genannt, damals in den 90ern. So ja. Lange bin ich schon hier. Deswegen alle, die beim Paddy-Konzert sind, das ist natürlich der Hammer. Ihr fahrt nach Hause und habt noch Michael Patrick Kelly auf den Ohren, auf der Lippewelle mit Robin Lindemann. Das wird schön.
1: Absolut. Und wenn ihr natürlich Lust habt, ne, ihr könnt das auch hören, wenn ihr nicht auf ein Konzert wart. So als Konzert-Feeling für zu Hause.
0: Das geht natürlich auch. Ja, guter Plan. Danke, Robin. Gut, ne?

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0: Aus den 90ern auf der Lippewelle die Backstreet Boys mit Everybody. Es ist jetzt 4:30.
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2: Mit Sören Selter, guten Tag. Angesichts steigender Spritpreise werden die Forderungen an die Bundesregierung, dagegen was zu tun, lauter. Und sie kommen jetzt auch aus Reihen der mitregierenden SPD. Deutschland brauche einen wirksamen Schutz vor extremen Preisspitzen, so der wirtschaftspolitische Sprecher der SPD-Fraktion Rohloff. Bundeswirtschaftsministerin Reiche lehnt das bislang ab. Die EU verhängt gegen Google wegen unfairer Geschäftspraktiken eine Strafe von 890 Millionen Euro. Der US-Konzern hat nach Ansicht der Europäischen Kommission mit seiner Suchmaschine sowie dem App-Marktplatz Google Play Wettbewerbsregeln verletzt und seine Konkurrenz widerrechtlich benachteiligt. Bei uns in Hamm haben immer mehr Menschen ein Auto. Die Pkw-Dichte lag hier laut dem aktuellen Regionalatlas Deutschland Anfang des Jahres bei 570 Autos pro 1000 Einwohner und damit gut 22% höher als noch vor 15 Jahren. Im NRW-weiten Vergleich liegt Hamm etwas unter dem Durchschnitt. Ein Grund, vor allem in ländlichen Regionen ist die Pkw-Dichte deutlich höher, etwa bei unseren Nachbarn in den Kreisen Soest oder Warendorf, weil dort mehr Menschen ein Auto brauchen. Warmer Regen für zwei Bauprojekte bei uns in Hamm. Die Stadt profitiert in diesem Jahr doppelt vom Städtebauförderprogramm des Landes NRW. Für die Neugestaltung des Maxi-Park-Eingangs und die barrierefreie Anbindung an den Datteln-Hamm-Kanal gibt es rund 2,2 Millionen Euro. Lars Kosmehl aus der Lippewelle Nachrichtenredaktion mit den Einzelheiten.
3: Insgesamt 838.000 Euro fließen nach Pelkum. Das Land unterstützt damit private Hauseigentümer im Fassadenprogramm und in der Beratung durch die Quartiersarchitekten. So kann hier in den nächsten Jahren bis 2030 neben den Gestaltungen im öffentlichen Raum auch Unterstützung für private Eigentümerinnen und Eigentümer zur Verfügung stehen, sagt die Stadt. Es werden 80% der förderfähigen Kosten durch Bund und Land getragen, der Rest kommt von der Stadt.
2: Beim Hammer Geschäftsideenwettbewerb stehen die Sieger für dieses Jahr fest. 44 Bewerber gab es, den ersten Platz und 3000 Euro Preisgeld sicherte sich das Team Livia, ihre Idee hautfreundliche Alltagskleidung für Menschen mit empfindlicher Haut. Platz 2 mit 2000 Euro ging an das Projekt Safe Circle für ein Sicherheitsgerät im Lippenstiftformat, das unter anderem vor manipulierten Getränken warnen soll. Auf Platz 3 mit 1000 Euro landete die Idee für große Solarstromgemeinschaftsspeicher. Alle Sieger erhalten neben dem Preisgeld außerdem Arbeitsplätze im Hammer Innovationszentrum. Und das waren die Nachrichten mit Sören Sölter. 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
0: Dann gucken wir doch mal aufs Wetter in Hamm. Da zeigt sich zwischen den Wolken immer mal wieder die Sonne. Die Temperatur liegt bei 24 Grad, messen wir in Wedfeld. Morgen ähnliche Temperaturen wie heute. Vormittags starten wir mit ganz vielen Wolken, aber ab dem Nachmittag zeigt sich die Sonne besser und am Abend soll es dann sogar nur noch leicht bewölkt sein. Das ist ja schön, weil dann Michael Patrick Kelly im Kurpark spielt. Samstag sogar oft sonnig beim Kapelle Sommer mit Höchstwerten um 27 Grad und der Sonntag dann bewölkt mit ein bisschen Regen bei 22 Grad.
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0: Da gibt es nur bei uns die aktuellen Blitzer und zwar Enforcement Trailer. Auf der Fangstraße 50 ist erlaubt und Werlerstraße, da dürfte 30 fahren. A1 Münster-Dortmund zwischen Kamenzentrum und Kreuzdorf und Unna. Außerdem noch 3 Kilometer stockender Verkehr. Dadurch mindestens 6 Minuten Zeitverlust.
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0: Mit Conny Kraft und dem besten Mix gleich aus den 80ern, Aha und Take on Me. Erstmal gibt's aber noch den Udo zusammen mit Apache 207 und Komet. Wir spielen hier.

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0: Hier ist die Lippenwelle am Donnerstag. Und unser Maxi Park, der ist und bleibt ja ein Publikumsmagnet in Hamm. Irgendwie sind wir auch alle ein bisschen stolz auf diesen besonderen Park mit dem großen Glaselefanten. Da sind die Spielplätze, die Märkte, Musik, Comedy, natürlich auch die tollen Bepflanzungen. Die Kunst spielt natürlich im Park auch immer eine Rolle, aber das lag ganz bestimmt nicht am damaligen Oberbürgermeister Werner Figgen, erinnert sich sein Sohn Frank.
1: Da ging es nicht so um die Kunst. Ich glaube, auch bei meinem Vater, der hätte sie mir auch nicht vermitteln können, weil er selber kein Kunstverständnis hatte. Aber da muss man ehrlich zustehen, ich kenne zwei Sorten von Bildern. Das eine gefällt mir und das andere gefällt mir nicht.
0: In der neuen Folge unseres Podcasts haben wir Stimmen, Quatschen, Lippewelle-Moderatorin Simone Niewert und Michael Knippenkötter vom WR mit Frank Figgen darüber, dass es den Glaselefanten um ein Haar hier nicht gegeben hätte und wie in den 80er Jahren in Hamm Politik gemacht wurde.
1: Vor der Theke im Kurhaus wurde alles entschieden. Das hat mich später, ich war ja dann irgendwann auch im Rat, hat mich das gewundert. Nach der Ratssitzung, alle waren weg. Ich sage, wieso hauen die alle ab? Weißt du was, nächste Ratssitzung, ich bezahle die erste Runde.
0: Ja, zack, und schon gab es dann wieder ein Bierchen. Und übrigens, Werner Figgen war damals der jüngste Oberbürgermeister Deutschlands. Und wie viele junge Männer wollte er dann auch mal in Ruhe ein Bier trinken?
1: Mein Vater war halt gerne in irgendwelchen Kneipen, wo er nicht angesprochen wurde, um einfach auch ein bisschen runterzukommen. Und da gab es auch eine Schallplatte im Automaten. Wenn man da eine Mark reingeschmissen hat, wird die Schallplatte fünfmal gespielt. Das kennt jeder. Aber auf der Schallplatte war nichts drauf.
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1: Er wollte seine Ruhe haben.
2: Geil.
1: Genau. Der hat eine Mark da reingeschmissen und hatte der für 5 Lieder Ruhe.
2: Kann ich so einen Plattenspieler für zu Hause noch mal?
0: Mega, wusste ich auch noch nicht. 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Und jetzt hört ihr auf der Lippewelle, eurem hoffentlich Lieblingsradio, Summer mit Homebreaker. 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
0: Aber noch sind Iggy Kelly und meine Kollegin Annick Manoukian aus der Lippewelle Musikredaktion in Manchester und nehmen da gerade unseren diesjährigen Lichtblicke-Song auf. Annick, hast du denn jetzt endlich deine Parts eingespielt? Wir wollen was hören.
2: Ehrlich gesagt, ich bin jetzt extra hier für euch einmal kurz aus dem Studio rausgesprungen, um mich einmal kurz bei euch zu melden, weil gleich bin ich nämlich dran. Ich freue mich auch schon, aber deswegen kann ich euch noch gar nichts davon erzählen, ehrlich gesagt. Aber ich bin mir ganz sicher... Also eigentlich bin ich mir sicher, es wird gut laufen. Ich bin zu sehr zuversichtlich. Kann ich das so sagen?
3: Auf jeden Fall. Okay. Auf jeden Fall.
2: Iggy nickt mir hier schon die ganze Zeit ganz, ganz positiv zu.
3: Man kann ja auch ein paar Mal aufnehmen. Man kann ja auch die besten Takes.
2: Ach so.
3: Ja, ja.
2: Ja, dann kann ja gar nichts mehr schief gehen.
3: So.
2: Also gleich bin ich dran. So viel dazu.
0: Okay, ihr müsst aber auch ein bisschen Hinne machen, denn nachher geht ja der Flug schon zurück nach NRW. Sind die Koffer wenigstens schon gepackt?
2: Wir sind natürlich gut vorbereitet. Koffer sind... vorsichtshalber schon mal gepackt, gut, damit wir hinten raus so viel Zeit wie möglich haben. Genau, aber ich meine, wir müssen natürlich die Zeit hier, die wollen wir natürlich maximal nutzen.
3: Auf jeden Fall. Vielleicht haben wir heute Morgen auch ein bisschen zu langen Kaffee getrunken. Ja. Wir haben uns so schön verquatscht, das muss ja auch mal sein.
2: Das gehört auch mit dazu.
3: Okay. Auf jeden Fall.
0: Ja, ist verständlich. Und so euer Resümee von den Studiotagen jetzt in Manchester?
3: Ich bin auf jeden Fall sehr zufrieden. Ja, es fühlt sich irgendwie total magisch an, weil man natürlich nicht nur einen Song schreibt, mit dem man Menschen berührt, sondern irgendwie nochmal einen Schritt weiter geht. Und das ist natürlich nochmal so eine ganz besondere Erfahrung auch für mich und auch jetzt irgendwie keine Gewohnheit und kein Alltag, was auch wirklich sehr schön und magisch war. Ich habe auch mehrmals Gänsehaut bekommen in der Session, was wirklich nicht immer der Fall ist.
2: Also ihr merkt schon, ne? Es ist ja, wir sind selbst Fan von unserem Song.
3: Darf man das sein? Ja, doch, das darf man, oder?
2: Darf man sein. Ach ja, guck mal, und ich habe auch noch einen kleinen Ausschnitt mitgebracht, wie das übrigens so klingt im Studio, wenn hier rumdiskutiert wird zwischen Künstlern und Produzenten. Einfach mal so ein kleiner Eindruck für euch.
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3: ABC, ABC, and then the little love. 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
0: Verstehe, so klingt das also, wenn ein Hit entsteht. Wir freuen uns auf jeden Fall jetzt schon sehr auf das Ergebnis. Der diesjährige offizielle Lichtblicke-Song von Iggy Kelly zusammen mit unserer Annick. Und ich finde es gut, dass sie dann nachher zurückfliegt, denn am Samstag ist sie ja in Hamm beim Kapelle-Sommer. Da spielt sie nämlich bei Buschawege mit. Ist eine von den Bands, die Annick hat. Unsere Lippewelle-Musikchefin ist ganz schön kreativ.

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1: Mit Sarah Heinz, guten Tag. Im Irankrieg scheint das eingetreten zu sein, was in den letzten Tagen viele befürchtet hatten. Die Kämpfe weiten sich auf andere Regionen aus. Grund ist die pro-iranische Houthi-Miliz, die vom Jemen aus operiert und die zivile Schifffahrt im Roten Meer bedroht. Wegen ihrer Angriffe auf Frachter hat ihnen jetzt US-Präsident Trump eine militärische Bestrafung angedroht. Christian Böder aus dem News-Team: Auslöser für Trumps Drohungen sind Angriffe auf saudi-arabische Öltanker im Roten Meer.
2: So sieht es aus. Die hätten die geltende Blockade missachtet und wurden deshalb beschossen. Das ließ die Houthi-Miliz über die jemenitische Nachrichtenagentur Sabah verkünden, die von ihnen kontrolliert wird. Auf beiden Schiffen brach dann Feuer aus. Weitere etwa 10 Schiffe seien zur Umkehr gezwungen worden, hieß es. Die US-Denkfabrik Institute for the Study of War zählte nur 7. US-Außenminister Rubio sagte zu den Angriffen, die Miliz wäre dem Iran auf den Leim gegangen und hätte sich zu den Attacken verleiten lassen. Und von der EU hieß es, die Angriffe auf die Frachter seien nicht hinnehmbar und illegal. Die Houthis hatten am Montag eine Blockade für das Rote Meer ausgerufen, die erstmal nur für Schiffe aus Saudi-Arabien gilt und zumindest teilweise scheinen sie sich auch daran zu halten. Denn laut Medienberichten konnte ein chinesischer Tanker die Meerenge Bab al-Mandab im Roten Meer passieren, vermutlich nachdem mit den Houthis verhandelt wurde. Die Attacken haben natürlich auch den Rohölpreis wieder steigen lassen. Ein Barrel der Referenzsorte Brent kostet mittlerweile $100.
1: Danke Christian für die Infos. Weitere Meldungen jetzt im Überblick. Im bayerischen Regensburg läuft in einer Bank offenbar eine Geiselnahme. Der Täter sei nach Angaben der Polizei wohl mit einem Messer bewaffnet. Eine Person wurde lebensbedrohlich verletzt. Sie ist jetzt im Krankenhaus. Die Polizei geht davon aus, dass sich noch weitere Personen in der Bank befinden. Das Wohnen in vielen Städten NRWs wird immer teurer. Laut Zahlen des neuen Gebührenvergleichs des Bundes der Steuerzahler NRW gehen 2026 vor allem die Kosten beim Abwasser nach oben. Ein Musterhaushalt mit 4 Personen muss so im Schnitt rund 880 Euro im Jahr bezahlen. Das sind fast 5% mehr als im Vorjahr. Wegen heftiger Waldbrände wurden in Südfrankreich inzwischen fast 20.000 Menschen evakuiert. Betroffen sind laut offizieller Angaben vor allem Urlauber in den Ferienzentren und auf den Campingplätzen nahe Bordeaux. Verletzt wurde bisher niemand. Seit gestern sind mehrere hundert Feuerwehrleute im Einsatz. In Herne haben Spezialkräfte der Polizei einen illegalen Waffenhandel gestoppt. Der Einsatz war laut Ermittlern schon vor einer Woche gelaufen. Die Polizisten schlugen demnach auf einem Parkplatz in Herne zu. 4 Männer wurden dabei festgenommen. In einem Auto fanden die Polizisten 5 scharfe Feuerwaffen und das Magazin eines Sturmgewehrs. Danach wurden ein Café und mehrere Wohnungen durchsucht, unter anderem in Gelsenkirchen, Düsseldorf und in Dortmund. Dabei nahm die Polizei 6 weitere Männer fest. Außerdem sollen die Ermittler Munition, Mobiltelefone und Drogen sichergestellt haben. 4 der vorläufig Festgenommenen sitzen seitdem in Untersuchungshaft. Und das waren die Nachrichten mit Sarah Heinz.
3: Jetzt das Wetter für Hamm. Sieht ganz gut aus da draußen. Ganz schön viel Sonne, natürlich auch ein paar Wolken. Temperaturen um 23 Grad messen wir in der Mark. Nachts dann 11 Grad. Zum Morgen erreichen wir wieder so ähnliche Temperaturen wie heute. Da werden wir am Anfang noch mit viel Wolken zu kämpfen haben und am Nachmittag kommt die Sonne dann besser durch. Zum Abend hin soll es dann nur noch leicht bewölkt sein. Der Samstag wird dann sonnig und wärmer mit Höchstwerten um 27 Grad und am Sonntag dann 22 Grad. Dann ist dann auch ein bisschen Regen dabei.
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3: Nur bei uns die aktuellen Blitzer. Ihr habt uns den Enforcement-Trailer gemeldet auf der Fangstraße, da dürft ihr 50 fahren, und auf der Werlerstraße im Tempo 30-Bereich. Dann gibt es eine Warnmeldung: Vorsicht auf der A1 Dortmund-Münster zwischen Kamener Kreuz und Hamberg-Kamm, eine ungesicherte Unfallstelle, da bitte vorsichtig fahren. A1 Dortmund-Münster zwischen Kamener Kreuz und Hamberg-Kamm, 2 Kilometer Stau, da mindestens 25 Minuten. Zeitverlust. A1 Münster-Dortmund zwischen Ascheberg und Hamburg und Werne 2 Kilometer Stau, da braucht ihr 5 Minuten länger. A1 Münster-Köln zwischen Kamm-Zentrum und Schwerte 3 Kilometer Stocken, auch da mindestens 5 Minuten plus.
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3: Hallo am Donnerstag, ich bin Conny Kraft und jetzt geht's in die 80er mit einer großartigen Sängerin. Tina Turner für euch. The Best. Wir spielen die Hits im Best Mix, gleich auch noch Benson Boone mit Beautiful Things auf der Lippewelle.

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2: Oh ja, das kann ich euch hier auf der Lippe Welle versprechen. Und zwar von Freitag bis Sonntag. Bei Herm 800 sind große Konzertereignisse zu erleben. Morgen kommt Michael Patrick Kelly, am Samstag dann der Kapelle Sommer, unter anderem mit Matzen, den Sportfreund Stiller und natürlich der Kapelle Petra selber und noch anderen Bands. Und Figi, also der Schlagzeuger Marco Schmidt, der fiebert schon voll drauf hin.
3: Also ich habe total Bock. Ich glaube, die ganze Band hat total Bock auf diesen Tag. Wir feiern ja auch 30-jähriges Jubiläum. Es wird so ein richtiger, es wird so ein Feiertag. Und ich glaube so, man wird ankommen und plötzlich ist der Tag zu Ende und hat irgendwie gar nicht richtig bemerkt, wie wunderbar das alles war. Das ist immer bei den ganzen Highlights so. Es geht so schnell vorbei.
2: Ja, das kenne ich auch. Schon seit Tagen wird ja im Kurpark gewerkelt, damit dann morgen für Michael Patrick Kelly alles perfekt ist. Eine XXXL-Bühne soll genügend Platz für alle Musiker bieten, die sich dann am Wochenende sozusagen das Mikrofon in die Hand geben. Und natürlich sollen sie auch alle gut zu sehen sein. Jessica Schulze vom Verkehrsverein organisiert das Event und sie findet toll, was ihr Team gerade leistet.
4: Die Vorbereitungen laufen gut und ziemlich auf Hochtouren. Also wir sind ja kurz vor der Veranstaltung. Wir sind aktuell absolut im Zeitplan und freuen uns wahnsinnig, dass es am Freitag endlich losgeht. Alle Herausforderungen, die noch vor uns liegen, wirken jetzt erstmal gut zu meistern und wir freuen uns, dass alles so flott vorwärts geht.
2: Ja, ich freue mich auch schon. Morgen ist es dann endlich soweit. Das Kurpark Festival 800 zum 800. Stadtjubiläum startet erstmal mit Michael Patrick Kelly und danach dann der Kapelle Sommer am Samstag. Sonntag dann noch das Familienfest. Tickets für die Konzerte sind übrigens wohl auch noch zu haben. Und wir wünschen hier auf der Lippewelle allen, die dabei sind, viel Spaß. Und diese Herren hier, die feiern auch am Samstag ihr 30-jähriges Bandjubiläum hier in Hamm, genauso wie die Kapelle Petra. Die Sportfreunde Stiller sind dann dabei und das ist ihr Hit aus dem Jahr 2002. Ein Kompliment!

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0: Es ist 5:30.
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2: Mit Sören Sölter, guten Tag. Im Südwesten Europas kämpft die Feuerwehr weiter gegen Waldbrände. Ein besonders großer wütet an der französischen Atlantikküste bei Bordeaux. Dort wurden inzwischen fast 20.000 Menschen vorsorglich evakuiert, die meisten von ihnen Urlauber. Angesichts wieder steigender Spritpreise werden die Forderungen an die Bundesregierung, dagegen was zu tun, lauter und die kommen jetzt auch aus den Reihen der mitregierenden SPD. Deutschland brauche einen wirksamen Schutz vor extremen Preisspitzen, so der wirtschaftspolitische Sprecher der SPD-Fraktion Roloff. Bundeswirtschaftsministerin Reiche lehnt das bisher ab. In der Stadt verzichten Menschen eher aufs Auto als auf dem Land. Das belegen aktuelle Zahlen des Regionalatlas Deutschlands zur Pkw-Dichte. Die lag bei uns in Hamm Anfang des Jahres bei 570 pro 1000 Einwohner und damit unter den Werten bei unseren Nachbarn, etwa in den Kreisen Soest und Warendorf. Trotzdem, auch in Hamm gibt es immer mehr Autos. Die Pkw-Dichte ist hier in den letzten 15 Jahren um gut 22% gestiegen. Das hätte schlimmer ausgehen können. Ein Mann aus Hamm ist in Unna in einem brennenden Auto aufgewacht. Frank Köhler aus der Lippewelle Nachrichtenredaktion mit den Infos.
3: Zunächst die gute Nachricht, dem Mann ist nichts passiert. Zeugen hatten in der Nacht zu Mittwoch bemerkt, dass ein Auto brannte und den Mann wach gemacht. Er konnte das Auto unverletzt verlassen. Die Polizei geht von Brandstiftung aus, die Ermittlungen laufen. Nach Rücksprache mit der Staatsanwaltschaft wurde entschieden, nicht auch noch wegen eines versuchten Tötungsdelikts zu ermitteln, weil es keine Anzeichen darauf gegeben habe, dass der mutmaßliche Brandstifter wusste, dass sich jemand im Auto befand. Warum der Mann in seinem Auto geschlafen hat, ist unklar.
2: Es sollen wieder 6.000 werden. Die Anmeldephase für den AOK-Firmenlauf biegt so langsam auf die Zielgerade ein. Noch bis zum 6. August könnt ihr euch und eure Kollegen anmelden. Danach sind nur noch Nachmeldungen möglich. Die sind etwas teurer. Bisher stehen laut Veranstalter etwa 4.000 Läuferinnen und Läufer auf der Startliste. Man hoffe darauf, dass die Zahl noch die 6.000er-Marke vom letzten Jahr erreicht, heißt es. Mehr als 220 Firmen haben schon ihre Teilnahme angekündigt. Der Firmenlauf ist am 3. September. Start und Ziel sind auf dem Marktplatz. Und das waren die Nachrichten mit Sören Sölter. 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
0: Jetzt das Wetter für Hamm. Wenn ich so rausgucke, sieht es ganz gut aus. Im Moment hat die Sonne definitiv die Überhand. Die Temperatur liegt bei 24 Grad. Die messen wir unter anderem in Verriers. In der Nacht geht es runter auf 11 Grad. Morgen wieder ähnliche Temperaturen wie heute. Wir starten mit vielen Wolken, aber ab dem Nachmittag reißt es dann immer mehr auf und am Abend sind so noch einzelne Wolken am Himmel. Der Samstag wird dann sehr sonnig mit Höchstwerten um 27 Grad und am Samstag dann bewölkt mit Regen bei 22 Grad.
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0: Die aktuellen Blitzer gibt es nur bei uns. Das sind Enforcement-Trailer, stehen auf der Fankstraße, da ist 50 und auf der Werlerstraße 30 ist da erlaubt. Dann gibt es eine Warnmeldung. Vorsicht auf der A1 Dortmund-Münster. Zwischen Kamerkreuz und Hamberg kam Gefahr durch eine ungesicherte Unfallstelle. Der linke Fahrstreifen ist da blockiert und das wirkt sich auch schon aus. A1 Dortmund-Münster zwischen Kamerzentrum und Hamberg kam 3 Kilometer Stau, mindestens eine halbe Stunde Zeitverlust. A1 Münster-Dortmund zwischen Kamerzentrum und Kreuz Dortmund unter 2 Kilometer stockend und A2 Dortmund-Hannover zwischen Kamerzentrum Kreuz und Böhnen, 1 Kilometer stockender Verkehr.
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0: Mit Conny Kraft und wir hören gleich nochmal nach, ob Laura und Kim jetzt inzwischen auf dem Campingplatz angekommen sind. Vorher aber noch der beste Mix, zum Beispiel jetzt von Purple Disco Machine und Kungs Substitution.

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0: In Unthoffen wird am Sonntag der Höhepunkt des Tempelfestes gefeiert. Tausende Hindus aus ganz Europa werden zu der Prozession erwartet und auch viele Menschen aus der Umgebung und natürlich aus Hamm selbst sind mit dabei. Sogar Bundespräsident Frank-Walter Steinmeier hat sich angesagt. Es ist aber auch jedes Mal ein beeindruckendes Erlebnis aus bunten Farben, prachtvollen Saris, orientalischen Gerüchen und ganz viel Freundlichkeit. Das Tempelfest zeigt ein gutes Miteinander der Kulturen. Sabine Sauerbier im Kirchenkommentar um kurz vor sechs auf der Lippewelle. Warum brauchen wir mehr davon in Hamm?
1: Weil wir uns dadurch besser kennenlernen, die Vielfalt der Kulturen wahrnehmen und eben teilweise auch miterleben können. Was wir vielleicht neben solchen tollen kulturellen Events wie das Tempelfest noch mehr bräuchten, wären Veranstaltungen, wo Menschen verschiedener Kulturen sich wirklich begegnen und auch miteinander ins Gespräch kommen über ihre eigene kulturelle Identität. Ich denke da zum Beispiel an das Running Dinner, das ich mal selber im Hammer Westen miterlebt habe. Ein gemeinsamer Spaziergang zu drei verschiedenen religiös-kulturellen Orten mit jeweils Gespräch und dem gemeinsamen Essen von verschiedenen kulturellen Köstlichkeiten. Solche Aktionen führen zu mehr Verständnis von anderen Kulturen und fördern sicherlich einen respektvollen Umgang miteinander auch im menschlichen Alltag. Im besten Fall entdeckt man bei solchen Veranstaltungen sowohl Gemeinsamkeiten wie auch spezifische Unterschiede und kann sich an beidem wertschätzend erfreuen und es als Bereicherung erleben. Gemeindereferentin Sabine Sauerbier für kurz vor sechs.
0: Der Kirchenkommentar auf der Lippewelle und es gibt eine neue Blitzermeldung für Hamm. Hallo.
2: Ja, der Rass ist hier auf der Grünstraße in Richtung Lauterholz. Steht ein Blitzer in Höhe der Einfahrt vom Aldi. Dort ist 30. Danke, tschüss.
0: Tschüss und danke, Ralf. Also Grünstraße 30, ein Hörblitzer.

0: Unsere Campingtour durch NRW läuft. Hier ist ja die Lippewelle und die Kolleginnen Kim Klages und Laura Potting sind mit dem Wohnmobil unterwegs. Von Eifel ging es heute bis ins Münsterland. Über 250 Kilometer haben die beiden zurückgelegt und sie sind jetzt froh, in Sassenberg im oder beziehungsweise am Heidewald angekommen zu sein.
1: Laura, wir haben es endlich geschafft. Wir sind da.
2: Was, wie lange haben wir jetzt gebraucht? 4,5 Stunden oder so, ne?
1: Ja. Ja gut, wir sind auch einmal komplett vom Süden NRWs in den Norden gefahren, ins Münsterland. Wir sind jetzt bei Sassenberg im Campingpark Heidewald.
2: Ja, und es sieht echt, sieht sehr sommerlich aus, ne? Du hast irgendwie viele, also was das Schönste an unserem Platz ist, wir haben tatsächlich einen bekommen mit einer Hängematte. Ja. Es ist leider kein Whirlpool geworden, aber das ist in Ordnung. Wir haben eine Hängematte. Komm, lass mal austesten.
1: Ja, wir testen sie gleich mal aus. So, leg du dich mal rein. Ja.
2: So,
1: die ist so grau-weiß gestreift.
2: Oh, herrlich, hier penne ich heute Nacht drin.
1: Du bleibst jetzt hier und ich baue alles auf, ne?
2: Ah, das ist eine hervorragende Sache. Und wir haben tatsächlich, ich stehe mal wieder auf, weil lustigerweise wird mir auf Hängematten immer schlecht. Das wollen wir noch das Privatbad einmal.
1: Ja, lass uns einmal noch kurz
2: rein. Wir haben auch einen Privatsanitär.
1: Genau. Und guck mal, direkt an unserem Stellplatz ist noch so ein kleiner.
2: Wir nennen das Teich.
1: Oh, schick.
2: Oh, eine richtige Dusche hier drin und eine Heizung, sehr gut.
1: Toilette, Waschbecken, Föhn. Da ist ein Föhn.
2: Geil. Und ein Außenwaschbecken zum Spülen haben wir auch. Also wir sind sehr zufrieden. Wir richten uns jetzt ein und wir melden uns dann nachher nochmal.
0: Super, die beiden suchen jetzt gleich auch noch wen für ihre Challenge, denn Laura und Kim müssen heute jemanden finden, bei dem sie essen können. Und ich sage tschüss, ich bin Conny Kraft. Schönen Abend noch, bis morgen dann. Ciao, ciao.

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1: Mit Sarah Heinz, guten Abend. Nach dem Großeinsatz in der JVA Siegburg verteidigt NRW-Justizminister Limbach das Vorgehen der Behörden. Ausgelöst wurde die Razzia durch Hinweise auf einen geplanten Gefängnisaufstand. Häftlinge sollten demnach das Personal überwältigen, an die Schlüssel kommen und den Aufstand auf die gesamte Anstalt ausweiten. Angeblich sollte die Aktion auch gefilmt und verbreitet werden. Heute hat der Minister unter anderem bei einem Besuch der JVA die Hintergründe erklärt. Im Landtag gab es dazu eine Sondersitzung des Rechtsausschusses. Mehr dazu hat José Nasiani.
2: Geplant war der Aufstand, so der Hinweisgeber, offenbar mit Schusswaffen und Messern. Als Motiv nennt er blanken Hass auf die Anstalt. Der Informant selbst sitzt wegen schweren Raubes in Haft. Trotzdem nahm das Justizministerium seine Hinweise ernst, denn derselbe Gefangene hatte schon vorher mit Hinweisen richtig gelegen. Seine Erkenntnisse stammen angeblich aus einer WhatsApp-Gruppe mit etwa 270 aktuellen und ehemaligen Häftlingen. Bei der Großrazzia fanden die Einsatzkräfte zwar keine Waffen, aber 4 eingeschmuggelte Handys. Zusätzlich wird gegen 2 Bedienstete ermittelt, die gegen Bezahlung Mobiltelefone in die Anstalt gebracht haben sollen. Die Opposition im Landtag wirft Limbach sinngemäß vor, angesichts der vielen Vorfälle in NRW-Gefängnissen die Kontrolle zu verlieren. Der Minister kündigte weitere Sicherheitsmaßnahmen an, darunter Taschenkontrollen für das Personal.
1: Danke, José. Noch mehr Meldungen sind das jetzt im Überblick. Nach einem Messerangriff in einer Bankfiliale im bayerischen Regensburg ist ein Mann an den Folgen der Verletzungen im Krankenhaus gestorben. Laut Angaben der Polizei ist der mutmaßliche Täter immer noch im Gebäude, zusammen mit weiteren Personen. Man könne noch nicht sagen, ob es sich um eine Geiselnahme handle, hieß es. Es soll sich aber um einen Einzeltäter handeln. Nach den Angriffen der pro-iranischen Houthi-Miliz auf 2 Tanker im Roten Meer ist der Preis für Rohöl nach oben geschossen. Ein Barrel der Sorte Brent kostet inzwischen $100. Im Falle weiterer Angriffe hat US-Präsident Trump den Houthi bereits mit Vergeltung gedroht. In 2 Stunden wird eine der wichtigsten Verkehrsadern durchs Ruhrgebiet dicht gemacht. Die A40 wird wegen Asphaltarbeiten in beide Richtungen gesperrt, voraussichtlich für eine Woche, so die Autobahn GmbH. Betroffen ist der Abschnitt zwischen der Anschlussstelle Mülheim-Winkhausen und dem Autobahndreieck Essen-Ost. Obwohl es in vielen Städten Deutschlands immer noch zu wenig Wohnraum gibt, werden dieses Jahr wohl wieder weniger Wohnungen fertig gebaut. Das IFO-Institut rechnet mit 185.000 fertigen Wohnungen. Das sind gut 18.000 weniger als im Vorjahr. Die Aussichten für den Wohnungsbau schienen sich erst etwas verbessert zu haben, so die Wirtschaftsexperten. Durch den Iran-Krieg und die Bauinflation habe sich die Lage aber wieder verschlechtert. Außerdem habe sich in den letzten Jahren auch der Zeitraum von der Baugenehmigung bis zur Fertigstellung vergrößert, im Schnitt auf über 2 Jahre. Für die nächsten Jahre werden aber wieder etwas mehr fertige Wohnungen erwartet. Und das waren die Nachrichten mit Sarah Heinz.
3: Das Wetter. Das wird ein bisschen besser. Am Abend und in der Nacht gibt es meistens nur wenige Wolken. Stellenweise gibt es Nebel. Und es kühlt ein bisschen mehr ab. 11 bis 6 Grad Minimum. Morgen geht es dafür rauf. Wir kriegen 22 bis 26 Grad in der Spitze. Dazu einen trockenen Sonne-Wolken-Mix. Der Samstag ist erst auch freundlich. Später ist ein bisschen Regen möglich. Hier und da auch ein Gewitter.
0: NRW Verkehr.
3: Die Staus ab 10 Minuten Zeitverzug. A1 Dortmund Richtung Münster. Zwischen Kamenzentrum und Hamberg-Kamen 3 Kilometer. Eine halbe Stunde plus. A3 Oberhausen Richtung Arnheim. Zwischen Wesel und Hamminkeln 2 Kilometer Stau. Eine Viertelstunde plus. Die A31 Gronau nach Oberhausen. Zwischen Heeg und Gescher-Coesfeld 1 Kilometer. Eine Viertelstunde plus auch. Die A59 Duisburg Richtung Dienstlaken. Zwischen Duisburg Zentrum und Kreuz Duisburg Nord. 5 Kilometer Stau. Auch eine Viertelstunde plus. Und die A61 Mönchengladbach in Richtung Koblenz zwischen Rheinbach und Grafschaft Ringen 7 Kilometer Stau, 11 Minuten plus. Kommt gut durch.
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3: Mit Markus Steinacker und Adam Lambert-Fans dürfen gleich offiziell ausrasten. Es gibt nämlich neue Musik, wir haben ein neues Album und dementsprechend spielen wir euch auch gleich eine neue Single. Schönen Abend euch!

0: ist verrückt. Wir haben noch nicht mal Freitag, aber neue Musik am Start. Und zwar von ihm her. Adam Lambert, der macht einfach das, worauf er Bock hat. Mal ist er Musical-Darsteller, mal Sänger bei Queen, mal Solokünstler. Jetzt hat er ein neues Album rausgebracht mit dem ganz simplen Titel Adam. Kann sogar ich mir merken. Im Interview hat er uns erzählt, wie er an dieses Album rangegangen ist.
1: Das ganze Album hat eine dunklere Stimmung. Zurzeit haben viele Menschen Ängste, viele Menschen leiden, Menschen sind sich unsicher. Es gibt einfach viele dunkle Einflüsse zurzeit. Und mit der Popmusik hast du zwei Wege zur Auswahl. Du kannst Musik machen, die das alles ignoriert, oder du machst Kunst, die die Situation konfrontiert und hilft, damit umzugehen. Und ich wollte eben ein Album machen, das einen dunkleren Ton hat und damit für die Leute eine Art Medizin sein kann.
0: Ja, diese dunkle Seite, die kommt auch musikalisch voll durch. Adam spielt auf dem Album viel mit elektronischen Klängen, auch so rockigen E-Gitarren, bleibt aber alles trotzdem poppig. Zum Beispiel auch Under the Rhythm, der überrascht mit einer bekannten Melodie Around the World von ATC.
1: Es war ein glücklicher Zufall. Der Song war schon fertig, bevor das Sample dazu kam. Und als wir den Song aufgenommen haben, hatte ich die ganze Zeit diese Melodie im Ohr. Wegen der ähnlichen Akkorde. Ich und mein Produzent waren so aufgeregt darüber, dass wir die Melodie einfach in den Song packen mussten. So catchy ist sie.
0: Kriegt man direkt einen Ohrwurm. Adam Lambert hat sein neues Album Adam rausgebracht. Wir hören jetzt rein. Hier kommt sein Song Under the Rhythm.
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1: Mit Sören Sölter, guten Tag. Im Südwesten Europas kämpft die Feuerwehr weiter gegen Waldbrände. Ein besonders großer wütet an der französischen Atlantikküste bei Bordeaux. Dort wurden inzwischen fast 20.000 Menschen vorsorglich evakuiert, die meisten von ihnen Urlauber. Angesichts wieder steigender Spritpreise werden die Forderungen an die Bundesregierung, dagegen was zu tun, lauter und die kommen jetzt auch aus den Reihen der mitregierenden SPD. Deutschland brauche einen wirksamen Schutz vor extremen Preisspitzen, so der wirtschaftspolitische Sprecher der SPD-Fraktion Roloff. Bundeswirtschaftsministerin Reiche lehnt das bisher ab. In der Stadt verzichten Menschen eher aufs Auto als auf dem Land. Das belegen aktuelle Zahlen des Regionalatlas Deutschlands zur Pkw-Dichte. Die lag bei uns in Hamm Anfang des Jahres bei 570 pro 1000 Einwohner und damit unter den Werten bei unseren Nachbarn, etwa in den Kreisen Soest und Warendorf. Trotzdem, auch in Hamm gibt es immer mehr Autos. Die Pkw-Dichte ist hier in den letzten 15 Jahren um gut 22% gestiegen. Das hätte schlimmer ausgehen können. Ein Mann aus Hamm ist in Unna in einem brennenden Auto aufgewacht. Frank Köhler aus der Lippewelle Nachrichtenredaktion mit den Infos.
2: Zunächst die gute Nachricht, dem Mann ist nichts passiert. Zeugen hatten in der Nacht zu Mittwoch bemerkt, dass ein Auto brannte und den Mann wach gemacht. Er konnte das Auto unverletzt verlassen. Die Polizei geht von Brandstiftung aus, die Ermittlungen laufen. Nach Rücksprache mit der Staatsanwaltschaft wurde entschieden, nicht auch noch wegen eines versuchten Tötungsdelikts zu ermitteln, weil es keine Anzeichen darauf gegeben habe, dass der mutmaßliche Brandstifter wusste, dass sich jemand im Auto befand. Warum der Mann in seinem Auto geschlafen hat, ist unklar.
1: Es sollen wieder 6.000 werden. Die Anmeldephase für den AOK-Firmenlauf biegt so langsam auf die Zielgerade ein. Noch bis zum 6. August könnt ihr euch und eure Kollegen anmelden. Danach sind nur noch Nachmeldungen möglich. Die sind etwas teurer. Bisher stehen laut Veranstalter etwa 4.000 Läuferinnen und Läufer auf der Startliste. Man hoffe darauf, dass die Zahl noch die 6.000er-Marke vom letzten Jahr erreicht, heißt es. Mehr als 220 Firmen haben schon ihre Teilnahme angekündigt. Der Firmenlauf ist am 3. September. Start und Ziel sind auf dem Marktplatz. Und das waren die Nachrichten mit Sören Sölter. 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
3: Das Wetter. Es wird ein bisschen angenehmer. Durch die Nacht kommen wir trocken. Die Wolken lockern auch öfter mal wieder auf und es wird ein bisschen kühler. 11 bis 6 Grad Minimum. Morgen geht's mit einem schönen Sonne-Wolken-Mix weiter und es wird wieder wärmer bis 26 Grad. Samstag knacken wir stellenweise wieder die 30, aber dann wird's auch wieder wechselhafter. Gewitter und kurze Schauer sind damit dabei.
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3: Und hier kommen noch die Staus ab 6 Minuten Zeitverzug. A1 Dortmund-Münster. Zwischen Kamener Kreuz und Hamburg und Werne 3 Kilometer Stau, 22 Minuten plus. Die A3 Köln Richtung Oberhausen. Zwischen Duisburg-Wedau und Oberhausen-Lierich 3 Kilometer, 8 Minuten plus. A4 Köln Richtung Aachen. Zwischen Kreuz-Gremberg und Kreuz-Köln-Süd 4 Kilometer Stau, 6 Minuten plus. A42 Kamp-Lindfort nach Dortmund. Zwischen Oberhausen-Neumitte und Bottrop-Süd 1 Kilometer Stau, 6 Minuten plus. Und die A565 Bonn Richtung Meckenheim. Zwischen Kreuzbonn Nord und Bonn Endenich. Dichter Verkehr, braucht ihr 6 Minuten durch. Kommt gut durch.
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3: Mal kurz Hand heben. Wer von euch kennt noch die Micro Machines? Das waren so winzig, winzig kleine Spielzeugautos mit so Landschaften. Fand ich super geil. War mein Lieblingsspielzeug. Warum erzähle ich euch das? Wir reden gleich über Lieblingsspielzeuge. Passend zum neuen Film Toy Story 5. Da hat unser Hannes Höfer so ein paar Ideen zu. Markus Steinacker hier. Schönen Abend euch.

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0: ist das bei euch? Hattet ihr ein Lieblingsspielzeug? Oder vielleicht auch nur einen Film? Ein Lieblingsfilm über Spielzeug? Geht ja auch. Heute startet Toy Story 5 in unseren Kinos. Cowboy Woody und Captain Buzz Lightyear sind da schon so ein bisschen in die Jahre gekommen. Aber das wäre doch super cool, wenn Spielzeuge wirklich reden könnten. Ne? Unser Hannes ist davon überzeugt.
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2: Ich glaube ja, Spielzeug hat Gefühle. Ich habe immer noch meinen Barney Junior von früher. Das ist eigentlich ein Stoffhund, aber heute sieht er eher aus wie eine Mischung aus Wollmaus und Bimsstein. Aber ich liebe den, ne? Wenn er mich so mit seinem Auge anguckt, eins hat er ja noch, da bin ich sofort wieder fünf und wachse in seinen Pfoten. Ich kann den nicht wegtun, ne? Der wohnt bei mir im Schrank und wenn ich den Schrank aufmache, habe ich den Impuls, den kurz zu knuddeln, ne? Sonst fühlt er sich ja gar nicht mehr richtig geliebt. Ich weiß, das sind nur Dinge, aber ihr kennt das doch, wenn wir die trotzdem vermenschlichen, ne? Wenn wir uns so bei unserem alten Fahrrad entschuldigen, weil wir das bei Kleinanzeigen verticken. Oder wenn das Auto erst nicht anspringt und dann plötzlich doch und dann tätschelt man das so aufs Armaturenbrett. Ah, danke, dass du angesprungen bist. Ja, dieses rostige Ross. Ey, selbst die Lieblingstasse im Büro hat einen besonderen Platz im Herzen. Gut, die berührt man ja auch mit seinen Lippen. Noch intimer und man müsste den Vater der Tasse um den Henkel seiner Tochter fragen. Also immer dran denken, Dinge sind auch nur Menschen.
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1: Mit Sarah Heinz. Guten Abend. Bundesgesundheitsministerin Waaken soll wohl die nächste Kanzleramtschefin werden. Das geht aus verschiedenen Medienberichten hervor. Bisher war Thorsten Frei im Amt. Er wurde gestern als Nachfolger für Jens Spahn vorgeschlagen, für den Posten des Fraktionsvorsitzenden der Union. Die Leitung vom Gesundheitsministerium fällt Berichten zufolge dann auf den bisherigen CDU-Generalsekretär Linnemann. Die EU-Kommission hat Google zu einer Strafe von 890 Millionen Euro verdonnert. Es geht demnach um Wettbewerbsverstöße. Christian Böder aus dem News-Team: Google soll seine eigenen Dienste ja bei Suchanfragen bevorzugt haben.
2: Genau, die EU hat damit ein Problem, denn bei uns gibt es ein Gesetz, das sagt, große oder einflussreiche Digitalunternehmen müssen die Dienste von Drittanbietern genauso behandeln wie die eigenen. Dadurch soll es mehr Wettbewerb im Online-Bereich geben. Andere Unternehmen sollen die Möglichkeit bekommen, Innovationen voranzutreiben, sagt EU-Digitalkommissar Henna Virkkunen. Google hat aber dagegen verstoßen und die eigenen Suchmaschinen etwa bei Anfragen nach Shopping, Hotels oder Sportergebnissen bevorzugt. Strafe muss Google außerdem zahlen, weil es App-Entwicklern verbietet, Kunden kostenlose oder günstigere Angebote zu zeigen, die nicht über den Google Play Store zu bekommen sind.
1: 890 Millionen Euro sind für uns Normalbürger ja eine enorme Summe.
2: Richtig, aber Technologieriesen wie der Google-Mutterkonzern Alphabet zahlen solche Strafen salopp gesagt aus der Portokasse. Allein im zweiten Quartal hat Alphabet 104 Milliarden Euro Umsatz und 98 Milliarden Euro Gewinn gemacht. In beiden Fällen ein enormer Sprung nach oben. Vor allem boomt laut Unternehmen das Cloud-Geschäft. Grund dafür ist Googles hauseigene KI Gemini, die immer weiter wächst. Und weil KI gerade von Unternehmen stark nachgefragt wird, will Alphabet noch in diesem Jahr bis über 175 Milliarden Euro in die Entwicklung reinstecken. Trotz solcher Schocknachrichten, wie zuletzt vom Entwickler OpenAI, wo zwei KIs sich selbstständig gemacht und eine Online-Plattform angegriffen hatten.
1: Danke Christian für die Infos. Mehr Meldungen jetzt kurz und kompakt. Nach einem tödlichen Messerangriff in einer Regensburger Bankfiliale wurde der mutmaßliche Täter festgenommen, so die Angaben der Polizei. Zwischenzeitlich wurde auch eine Geiselnahme befürchtet, ermittelt werde jetzt aber wegen eines Tötungsdelikts und eines Raubüberfalls. In Gelsenkirchen hat ein als Pizzabestellung getarnter Hilfeanruf für einen Polizeieinsatz gesorgt. Laut Polizei vor Ort soll die 18-jährige Anruferin vorher von einem Taxifahrer sexuell belästigt worden sein. Sie wählte dann den Notruf und gab vor, eine Pizza zu sich nach Hause zu bestellen. Die Polizistin am Telefon erkannte die Notsituation und schickte einen Streifenwagen zur Wohnanschrift der Frau. Dort wurde gegen den Taxifahrer dann ein Strafverfahren eingeleitet. Autofahrer im Ruhrgebiet brauchen ab heute Abend besonders viel Geduld. In gut einer Stunde soll die A40 zwischen Mülheim-Winkhausen und dem Dreieck Essen-Ost wieder gesperrt werden. Dort soll Flüsterasphalt eingebaut werden. Deswegen ist die Autobahn dann knapp eine Woche lang voll gesperrt, so die Autobahn GmbH. Vor gut einem Monat war die A40 schon einmal für 10 Tage gesperrt worden. Das hatte auf den Umleitungsstrecken und in anliegenden Städten teils für lange Staus gesorgt. Und das waren die Nachrichten mit Sarah Heinz.
3: Das Wetter. Es geht entspannt in die Nacht, es bleibt oft aufgelockert, stellenweise gibt es ein bisschen Nebel und es kühlt runter auf 11 bis 6 Grad Minimum. Morgen wird es wieder eine Ecke wärmer, bis zu 26 Grad maximal. Dazu lässt sich die Sonne noch oft blicken, es bleibt auch trocken. Samstag wird es dann nochmal deutlich wärmer, bis zu 31 Grad, dann steigen aber auch wieder das Schauer- und das Gewitterrisiko.
4: NRW Verkehr.
3: Die Staus ab 3 Minuten Zeitverzug. A3 Köln-Oberhausen zwischen Solingen und Mettmann, 2 Kilometer, 3 Minuten plus. Die A3 von Oberhausen nach Arnheim zwischen Wesel und Hamminkeln, 1 Kilometer, 12 Minuten plus. Die A3 jetzt von Köln nach Frankfurt zwischen Lohmar und Siebengebirge, 1 Kilometer, 5 Minuten. A40 Venlo-Duisburg zwischen Kempen und Kerken, 2 Kilometer, 25 Minuten extra. Die A42 Kamp-Lindfort Richtung Dortmund zwischen Oberhausen-Neumitte und Bottrop Süd, 1 Kilometer, 4 Minuten plus. Die A61 Mönchengladbach Richtung Koblenz zwischen Kreuz Meckenheim und Grafschaft Ringen, 1 Kilometer Stau, 3 Minuten plus. Und die 565 Bonn Richtung Meckenheim zwischen Kreuz Bonn Nord und Bonn Ende nicht dichter Verkehr, 5 Minuten plus. Gute Fahrt!
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3: Und hier kommt ein entspannter Musikmix für euren Feierabend. One Republic, Joshua Caddison, und Power haben wir auch noch am Start. Shakira und Burna Boy mit ihrem WM-Hammer Die Die. In diesem Sinne, euch einen schönen Die auch.
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0: Dai Dai, es ist Tag 3 unserer Wohnmobiltour durch NRW. Und mit unserer Tour meine ich der Tour von den Kolleginnen Kim Klages und Laura Potting. Die sind heute aus dem Eifelcamp aufgebrochen und schon an der neuen Location im Münsterland in Sassenberg. Ihre neue Challenge für den Tag hatten wir Ihnen auch schon geschickt.
1: Okay, neuer Tag, neue Challenge.
2: Genau.
1: Gestern
2: war hart. Wir mussten ja jemanden finden, der uns musikalisch begleitet mit einem Musikinstrument, während wir unseren selbst komponierten Song vorstellen. Hat geklappt, ne?
1: Ja, aber wirklich, wir haben tausende Leute hier befragt. Keiner hatte, manche haben dann gesagt, ja, wir können Klavier spielen, aber wir haben natürlich unser Klavier nicht dabei. Und dann haben wir
2: Sabine gefunden.
1: Sabine, wir lieben dich.
2: Ja, denn sie hatte eine Mundharmonika dabei.
1: Und damit haben wir unsere Challenge mit Bravour und wunderschön gesungen. Ja. Haben wir von Sabine begleitet, sie bestanden.
2: Genau.
3: Camping, das ist gut. Der Camping, das ist gut.
2: So, und heute neue Challenge.
1: Heute neue Challenge.
4: Hallo ihr zwei, euer letzter Abend steht ja heute sozusagen bevor. Und den sollt ihr nicht alleine verbringen, haben wir uns gedacht. Und deswegen ist eure Challenge, ihr ladet euch bei einem Camper zum Abendessen ein. Der wird sich freuen, ja? Setzt euch dahin, esst und habt einen schönen Abend.
2: Ja, Laura, müssen wir heute nicht selbst kochen.
1: Hervorragend. Finde ich eine hervorragende Idee.
2: Ja.
1: Kriegen wir hin, oder?
2: Ja, auf jeden Fall.
0: Ich denke auch. Das Ergebnis hören wir dann gleich hier.
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0: Das Wetter.
1: Das ist gar nicht mal so schlecht. Diese Nacht und morgen ist es oft aufgelockert, es soll trocken bleiben. Und nach einer kühlen und stellenweise auch nebligen Nacht geht es morgen rauf auf 22 bis 26 Grad in der Spitze. Dicke Wolken, ein bisschen Regen und Gewitter sind am Samstag dann wahrscheinlich wieder dabei. Zwischendurch aber auch noch sonnig. Und am Samstag wird es auf jeden Fall deutlich wärmer, bis zu 31 Grad sind da drin.
0: NRW Verkehr.
1: Und wir haben jetzt noch Stau auf der A3. Köln Richtung Oberhausen zwischen Solingen und Mettmann. 3 Kilometer, 21 Minuten plus. Auf der A3 von Oberhausen Richtung Arnheim zwischen Wesel und Hamminkeln. 1 Kilometer, 12 Minuten plus. Die A40 Venlo-Duisburg zwischen Wachtendonk und Kerken. 3 Kilometer, 24 Minuten plus. Die A44 Dortmund Richtung Kassel zwischen Erbitter Anrüchte und Geseke. 1 Kilometer, 3 Minuten plus. Und auf der A565 Bonn Richtung Meckenheim zwischen Bonn-Tannenbusch und Endenich noch dichter Verkehr und 3 Minuten extra. Gutes Durchkommen.
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1: Mit Markus Steinacker im Studio und den Kolleginnen Laura Potting und Kim Klages auf den Campingplätzen NRWs. Da haben sie zum einen die Aufgabe zu gucken, ja, welche Plätze sind besonders schön, wo lohnt es sich mal hinzufahren, aber sie kriegen ja auch Challenges von uns. Und ich bin gespannt, ob sie heute hungrig ins Bett gehen müssen. Aufgabe für heute Abend ist nämlich, ladet euch bei Nachbarn zum Essen ein. Hat's geklappt? Hören wir gleich.

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0: Der Donnerstagabend und so langsam neigt sich unsere Campingwoche dem Ende zu. Die Kolleginnen Laura Potting und Kim Klages touren ja durch NRW zu den schönsten Campingplätzen. Heute sind sie von der Eifel ins Münsterland nach Sassenberg gefahren. Dazu bekommen sie ja jeden Tag auch eine Challenge von uns und heute sollten sie bei den Nachbarn Abendessen. Hören wir mal rein.
1: Das ist die Kim, ich bin
2: Hi.
1: Die Laura, wer bist du?
2: Ich bin der Alex.
1: Hi, wie lange seid ihr hier?
2: Wir sind jetzt seit Samstag hier und fahren auch Samstag wieder.
1: Und wie ist es?
2: Nee, ist eigentlich sehr schön. Also wir haben jetzt hier so mit Privatbad.
1: Das ist geil, ne?
2: Ja, das hat schon was, ja.
1: Und macht ihr heute Abend noch Essen?
2: Heute Abend werden wir noch grillen.
1: Grillen?
2: Ja.
1: Und weil wir haben eine Challenge, die müssen wir erfüllen. Wir müssen uns bei irgendwem einladen und der muss uns was zu essen geben.
2: Das wird schwierig.
1: Da
2: wir Samstag schon gefahren, haben wir nicht mehr so viel eingekauft.
1: Opa, ihr sitzt hier gerade so entspannt mit dem Bierchen. Geht's euch gut?
3: Ja, sehr gut.
1: Wer seid ihr denn?
3: Birgit und Klaus.
1: Birgit und Klaus.
3: Ja. Hi.
1: Und gefällt's euch hier?
3: Wir sind gerade angekommen.
1: Ihr seid gerade auch angekommen.
3: Wir auch.
1: Wir
3: ja,
1: auch.
3: Genau.
4: Das ist das erste Bier. Wenn du stillst, wo unten sind, gibt's erst beim Bier.
1: Wie lange seid ihr jetzt hier?
3: Bis Sonntag.
1: Bis Sonntag. Und was wird jetzt hier noch aufgebaut heute alles?
3: Eigentlich gar nicht viel mehr. Weil
4: der Grill,
3: wir
4: vor allen Dingen.
1: Der Grill. Grillt ihr heute noch?
4: Ja, ja.
1: Wir müssen jemanden finden, der uns was zum Abendessen gibt.
3: Wir haben relativ abgezählte Würste mit von zu Hause aufgetaucht.
5: Wir teilen uns auch.
1: Wir teilen uns eine. Wir brauchen nicht viel.
4: Ja gut, ich glaube, alle kriegen wir hin.
1: Also, ja?
4: Ja.
1: Ja. Ja, dann machen wir das so.
3: Grillkäse können wir euch anbieten.
1: Ja, Grillkäse nehmen wir auch. Wir nehmen alles.
5: Alles.
1: Birgit, Klaus. Ja, wir nehmen auch Grillkäse. Wir nehmen alles. Es geht darum, dass wir...
4: Ihr kriegt was.
0: Sehr gut. Also diese Challenge scheint auch gemeistert. Dann sagen wir mal guten Hunger und später gute Nacht nach Sassenberg. Ob es wirklich was gegeben hat und ob es vielleicht auch gereicht und geschmeckt hat, das hören wir dann morgen.
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1: Ich bin Dirk Zeitler. Bundesgesundheitsministerin Wagen soll übereinstimmenden Medienberichten zufolge neue Kanzleramtschefin werden. Neuer Gesundheitsminister wird demnach CDU-Generalsekretär Linnemann. Offiziell bestätigt ist das noch nicht.
2: Damit sieht es so aus, als ob der Wechsel von Kanzleramtschef Frei an die Fraktionsspitze der Union zu einem größeren Personalumbau führt. Frei soll nächste Woche zum Nachfolger von Jens Spahn gewählt werden. Dass Wagen dafür ins Kanzleramt geht, ist nicht überraschend. Sie galt zuletzt als Wunschkandidatin von Friedrich Merz, der etwa ihre Rolle bei der Gesundheitsreform immer wieder lobte. Ihre Arbeit im Ministerium übernimmt dann wohl Carsten Linnemann. Der hatte schon nach der Bundestagswahl die Chance, ins Kabinett zu wechseln, blieb da aber noch lieber Generalsekretär. Thomas Brock, Nachrichtenredaktion.
1: Großeinsatz der Polizei in Regensburg. In einer Bankfiliale ist ein Mann bei einem Messerangriff tödlich verletzt worden. Der mutmaßliche Täter wurde festgenommen.
3: Nach Angaben der Polizei handelt es sich bei dem Verdächtigen um einen 20 Jahre alten Deutschen. Ein Mann wurde bei dem Angriff in der Bankfiliale schwer verletzt und starb später im Krankenhaus. Zwei weitere Menschen, die sich noch in der Bank befanden, wurden von Spezialkräften unverletzt aus dem Gebäude gebracht. Die Polizei ermittelt wegen eines Tötungsdelikts und eines Raubüberfalls. Wie es zu der Tat kam und welche Rolle Opfer und Täter zueinander hatten, ist derzeit noch unklar. Aus Regensburg, Julia Wasilkow.
1: US-Präsident Trump macht den Atomdeal mit Saudi-Arabien überraschend von einer Normalisierung der Beziehungen zwischen dem Golfstaat und Israel abhängig. Saudi-Arabien müsse dafür den Abraham-Abkommen beitreten, teilte Trump mit. Mit diesen Abkommen hatten mehrere arabische Länder im Jahr 2020 während Trumps erster Amtszeit ihre Beziehungen zu Israel normalisiert. Die Bundesregierung prüft den Aufbau einer eigenen Startbasis für Trägerraketen der Bundeswehr, um militärische Satelliten ins All befördern zu können. Das sagte Bundesverteidigungsminister Pistorius bei einem Besuch des Raketenherstellers ISA Aerospace in Ottobrunn bei München. Die Kapazitäten der bisherigen Raketenstartplätze in Norwegen oder Großbritannien werden nach Pistorius' Einschätzung in Zukunft nicht mehr ausreichen. Das waren die Nachrichten mit Dirk Zeitler.
4: Das Wetter. Das wird ein bisschen besser. Am Abend und in der Nacht gibt es meistens nur wenige Wolken. Stellenweise gibt es Nebel. Und es kühlt ein bisschen mehr ab. 11 bis 6 Grad Minimum. Morgen geht es dafür rauf. Wir kriegen 22 bis 26 Grad in der Spitze. Dazu einen trockenen Sonne-Wolken-Mix. Der Samstag ist erst auch freundlich. Später ist ein bisschen Regen möglich. Hier und da auch ein Gewitter.
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4: Kurz nach 8 und es staut sich noch auf der A1 Dortmund Richtung Köln. Zwischen Kreuz Wuppertal Nord und Ronsdorf 1 Kilometer. 6 Minuten plus. Auf der A3 von Köln nach Oberhausen zwischen Solingen und Mettmann 3 Kilometer Stau, 26 Minuten plus. Und auf der A40 Venlo Richtung Duisburg zwischen Kempen und Kerken 3 Kilometer Stau, 25 Minuten plus. Gutes Durchkommen.
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4: Mit Markus Steinacker, ich habe mich bis jetzt nur einmal getraut und da war auch ein Kumpel mit dabei, sich mit einem Chatbot unterhalten. Viele machen das ja, ich habe gedacht, nee, finde ich irgendwie schräg und als ich das mit dem Kumpel dann erlebt habe, habe ich auch gemerkt, so nee, ist so gar nicht meins. Es gibt aber viele Menschen, die sich tatsächlich Beziehungstipps von der KI holen, beziehungsweise sogar eine KI daten wollen würden. Das ist schräg, müssen wir darüber sprechen, machen wir auch gleich ausführlich. Euch einen schönen Donnerstagabend, hier kommen die Guns N' Roses, Knocking on Heaven's Door.

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0: So, mal Hand aufs Herz. Was ist die peinlichste Frage, die ihr einem Chatbot mal gestellt habt? Egal was es ist, ihr müsst euch nicht schämen. Ihr seid nicht alleine. Es gibt wahrscheinlich keine Frage, die eine KI noch nicht gelesen hat. Besonders bei unangenehmen Anliegen und Fragen wird KI nämlich auch gerne benutzt. Natascha Wittmark aus der Redaktion zum Beispiel eben auch, um sich Beziehungstipps zu holen. Das machen gar nicht so wenige.
1: Ja, es gibt dazu eine neue repräsentative Studie der Krankenkasse Pronova BKK. Die hat sich mal angeschaut, wie wir KI so im Alltag nutzen. Und die Studie zeigt, dass schon knapp 40% der deutschen KI-Chatbots Fragen zu ihrer Beziehung gestellt haben. Der Hauptgrund dafür, sie können mit der KI offener über ihre Probleme sprechen als mit ihrem Partner oder der Partnerin. Das sagen 44% der Männer und 33% der Frauen.
0: Ja gut, kann man ja auch nachvollziehen. Man schämt sich von der KI ja jetzt nicht so, ne?
1: Ja, und einige, die können sich auch ein bisschen mehr mit einer KI vorstellen. Immerhin 22% der Deutschen würden nämlich eine erotische, romantische Beziehung zu einer KI führen.
0: Jetzt so richtig mit daten, dies, das, Ananas?
1: Ja, wie man das dann mit einer KI so beziehungstechnisch alles anstellen bzw. umsetzen kann, weiß ich nicht. Ja. Wahrscheinlich läuft dann da einfach sehr viel über Kommunikation. Aber gerade die junge Generation, die Gen Z, ist dafür sehr offen, zeigt die Studie. Und fast jeder Dritte glaubt sogar, dass solche Beziehungen in Zukunft auch gesellschaftlich genauso akzeptiert und normal sein könnten wie Beziehungen zwischen Menschen.
0: Ach du Schande, ja, wir sind verloren. Gestern gab es ja noch die Meldung, dass KI sich langsam selbstständig macht und andere Plattformen angreift. Morgen würden manche die KI schon heiraten. Gut, beim Reisen ist KI auch nicht uneingeschränkt zu empfehlen, aber bei manchen Sachen tatsächlich schon. KI als Reiseführer, sprechen wir gleich ausführlich drüber.
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0: Das Wetter.
1: Es wird ein bisschen angenehmer. Durch die Nacht kommen wir trocken, die Wolken lockern auch öfter mal wieder auf und es wird ein bisschen kühler, 11 bis 6 Grad Minimum. Morgen geht's mit einem schönen Sonne-Wolken-Mix weiter und es wird wieder wärmer, bis 26 Grad. Samstag knacken wir stellenweise wieder die 30, aber dann wird's auch wieder wechselhafter. Gewitter und kurze Schauer sind da mit dabei.
0: NRW Verkehr.
1: Es staut sich noch auf der A1 Dortmund Richtung Köln zwischen Kreuz Wuppertal Nord und Ronsdorf 1 Kilometer, 12 Minuten plus. Auf der A3 Köln Richtung Oberhausen zwischen Solingen und Mettmann 2 Kilometer, 6 Minuten plus. Und auf der A40 Venlo Richtung Duisburg zwischen Kempen und Kerken 2 Kilometer, 22 Minuten plus. Gutes Durchkommen.
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1: Manche Menschen könnten sich vorstellen, mit einer KI, mit einem Chatbot eine Beziehung zu führen. Kann ich mir so gar nicht vorstellen. Ich denke, KI, künstliche Intelligenz, sollte doch für praktische Dinge da sein. Und da haben wir tatsächlich auch einen interessanten Aspekt gefunden. KI als Reiseführer, das kann stellenweise richtig gut funktionieren. Ein paar Haken gibt es aber auch, sprechen wir gleich mal ausführlich drüber. Markus Steinacker hier, euch einen schönen Abend.

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0: Schönen Abend euch. Wo ist der schönste Strand? Wie komme ich zum Kolosseum? Und wo bekomme ich in Thailand ein Essen, das mich nicht komplett aus den Latschen brennt? Für solche Urlaubsfragen haben immer mehr Reiseziele inzwischen eigene KI-Assistenten entwickelt. Die beantworten rund um die Uhr Fragen, geben Tipps und haben teilweise sogar eine ziemlich eigene Persönlichkeit. Kollege Leo Arrighi, wen trifft man da so?
1: Zum Beispiel Tatai in Thailand. Das ist so ein comichaft aussehender Kobold, der auf so einem Hoverboard schwebt, beantwortet die rund um die Uhr Fragen zu Stränden, Tempeln oder Restaurants. Und das auch auf Deutsch, muss man dazu sagen. Tatai ist dabei ausgesprochen freundlich. Selbst wer wissen möchte, wo er in Thailand möglichst wenig scharf essen kann, bekommt geduldig Vorschläge. Nur bei politischen Fragen ist Schluss. Da erklärt die KI ziemlich höflich, dafür bin ich nicht zuständig.
0: Okay, wie schlagen sich diese KI-Helfer denn bei Fragen, bei denen man als Tourist vielleicht auch mal ins Fettnäpfchen treten kann?
1: Ja, erstaunlich diplomatisch. Rom hat zum Beispiel die KI-Assistentin Julia. Die haben wir gefragt, darf man in Rom eigentlich Pizza Hawaii bestellen? Für viele Italiener ja mindestens mal kulinarisch schwierig. Julia bleibt aber entspannt. Sie sagt sinngemäß, in traditionellen Pizzerien ist es eher unüblich, aber möglicherweise gibt es Lokale, die sowas anbieten. Und schämen müsse man sich dafür auf jeden Fall nicht. Niemand wird dich dafür verurteilen, sagt sie. Für eine virtuelle Römerin also bemerkenswert versöhnlich.
0: Absolut. Und mein persönlicher Favorit ist vermutlich der Koala.
1: Der trägt den Namen Bungee und kommt aus Queensland in Australien. Grünes Hemd, lockerer Australier-Ton, Begrüßung mit G'day, Mate. Er versteht sogar deutsche Fragen, antwortet aber konsequent auf Englisch. Allerdings sollte man seinen Reisetipps nicht immer komplett blind vertrauen. Gerade bei den riesigen Entfernungen in Australien kann so eine KI schon mal ein bisschen optimistisch werden. Bungee selbst warnt sogar davor, das, was er sagt, nochmal zu überprüfen.
0: Ah, okay, immerhin. Wahrscheinlich grundsätzlich keine schlechte Idee so, ne, bei KI im Urlaub.
1: Nee, wie schlecht das sonst enden kann, hat sich Anfang des Jahres in Tasmanien gezeigt. Da hat ein Reiseportal mit Hilfe von KI wunderschöne Thermalquellen beschrieben. Touristen sind tatsächlich hingefahren. Kleines Problem, diese Thermalquellen, die existieren überhaupt nicht. Der Betreiber hat danach selbst eingeräumt, die KI hat es komplett vermasselt. Also KI als Reiseführer gerne, aber vielleicht einmal kurz Maps aufmachen, bevor man 3 Stunden für eine heiße Quelle fährt, die sich der Computer gestern Nachmittag ausgedacht hat.
0: Ja, oder ich persönlich frage mich ja lieber vor Ort durch, ne, zur Not mit Händen und Füßen. Aber immer mehr Urlaubsregionen setzen inzwischen auf eigene KI-Reiseführer und digitale Assistenten.
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1: Ich bin Dirk Zeitler. Der geplante Wechsel von Kanzleramtschef Thorsten Frey an die Spitze der Bundestagsfraktion löst eine größere Personalrochade aus. Bundesgesundheitsministerin Nina Warken soll übereinstimmenden Berichten zufolge neue Kanzleramtschefin werden und CDU-Generalsekretär Carsten Linnemann Gesundheitsminister. Linnemanns Posten als CDU-Manager soll die bisherige Schatzmeisterin der Partei Franziska Hoppermann übernehmen. Eine offizielle Bestätigung gibt es dafür noch nicht. US-Präsident Trump macht den Atomdeal mit Saudi-Arabien überraschend von einer Normalisierung der Beziehungen zwischen dem Golfstaat und Israel abhängig. Saudi-Arabien müsse den Abraham-Abkommen beitreten, teilte Trump mit. Mit diesen Abkommen hatten mehrere arabische Länder ihre Beziehungen zu Israel normalisiert.
2: Der Abrahamsvertrag war einer von Trumps Trümpfen seiner ersten Amtszeit. Schwiegersohn Jared Kushner hatte die Normalisierung der Beziehungen von Israel und arabischen Ländern seinerzeit ausgehandelt. Dass nun Saudi-Arabien dem Abkommen beitreten soll, um den Atomdeal zu schnüren, ist ein Haken, den niemand erwartet hatte. Und Trump macht weitere Einschränkungen. Der Deal beinhalte keinerlei Urananreicherung, betont er nun. Aus den USA, Tina Eck.
1: Die Teillegalisierung von Cannabis hat offensichtlich Folgen. Seit der Freigabe kamen mehr Menschen wegen der Droge in deutsche Krankenhäuser. Das schreiben Wissenschaftler im Fachjournal Deutsches Ärzteblatt International.
3: Die Wissenschaftler sehen mehr akute Vergiftungen durch Cannabis und mehr dadurch ausgelöste Psychosen. Allerdings sei der Anstieg moderat. Die Forscher diskutieren zwei mögliche Gründe. Erstens sei es denkbar, dass mehr Menschen Cannabis konsumieren. Wahrscheinlicher sei es allerdings, dass mehr Konsumenten auf hochpotentes medizinisches Cannabis umgestiegen sind. Das gibt es ziemlich leicht in Online-Apotheken zu kaufen. Die Regierung hat darauf schon reagiert und strengere Regeln für den Zugang zu medizinischem Cannabis auf den Weg gebracht. Thomas Bremser, Nachrichtenredaktion.
1: Der nach einer tödlichen Messerattacke in einer Regensburger Bankfiliale festgenommene Mann ist 20 Jahre alt. Der Tatverdächtige blieb bei dem Zugriff durch Spezialkräfte der Polizei unverletzt, wie das Polizeipräsidium Oberpfalz mitteilte. Die Einsatzkräfte nahmen den Deutschen demnach in dem Gebäude fest, in dem er zuvor einen anderen Mann mit einem Messer tödlich attackiert haben soll. Und das waren die Nachrichten mit Dirk Zeitler.
4: Das Wetter. Es geht entspannt in die Nacht. Es bleibt oft aufgelockert. Stellenweise gibt es ein bisschen Nebel und es kühlt runter auf 11 bis 6 Grad Minimum. Morgen wird es wieder eine Ecke wärmer, bis zu 26 Grad maximal. Dazu lässt sich die Sonne noch oft blicken. Es bleibt auch trocken. Samstag wird es dann nochmal deutlich wärmer, bis zu 31 Grad. Dann steigen aber auch wieder das Schauer- und das Gewitterrisiko.
0: NRW Verkehr.
4: Und es gibt eine Sperrung aktuell, die A31 Gronau Richtung Oberhausen. Zwischen Lechten-Ahaus und Gescher-Coesfeld ist komplett gesperrt, da hat es einen Unfall gegeben, Bergungsarbeiten laufen. Es staut sich auf der A1 Dortmund Richtung Köln, zwischen Kreuz Wuppertal Nord und Ronsdorf, 1 Kilometer, 5 Minuten plus. Auf der A40 Venlo Richtung Duisburg, zwischen Kempen und Kerken, 2 Kilometer, 22 Minuten plus. Und auf der A43 Münster Richtung Recklinghausen, zwischen Kreuz Mahlen Nord und Malsinsen, 1 Kilometer, 5 Minuten extra. Kommt gut durch.
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6: Herzlich willkommen zu einer besonderen Ausgabe unserer Sendung Neues von Vicanus 1, dem ersten Mehrgenerationenwohnhaus in Hamm. Mein Name ist Edeltraud Tümmers. Ja, was ist das Besondere an der heutigen Aufnahme? Heute schauen wir gemeinsam, das heißt der Herr Ralf Grote und ich, zurück auf 8 bewegte Jahre in unserem Mehrgenerationenwohnhaus. 2018 sind wir hier eingezogen, das heißt 8 Jahre voller Begegnungen, Veränderungen, gemeinsamer Erlebnisse und vieler kleiner und großer Geschichten. Als wir vor 8 Jahren im März 2018 eingezogen sind, wusste niemand so genau, wie sich dieses besondere Wohnprojekt entwickeln würde. Aus einer Idee wurde Wirklichkeit. Und zwar war die Idee, Menschen unterschiedlichen Alters sollten einfach nicht nur Tür an Tür wohnen, sondern miteinander leben, sich gegenseitig unterstützen und Gemeinschaft gestalten. Heute blicken wir zurück auf das, was entstanden ist. Wir erinnern uns an Anfänge und Abschiede, an Feste und Reisen, an Geburten und Hochzeiten, an gemeinsame Projekte und natürlich auch an ganz viele gemeinsame Radiosendungen. Über 30 Sendungen zu Themen wie, wie ist das Leben in einem Mehrgenerationenwohnhaus, zu dem Thema Wohnungsnot, Ehrenamt, Interviews, unsere Kooperationspartner stellen sich vor, Projekte, die Kunst zieht ein und so weiter, haben wir inzwischen produziert. Doch heute steht einmal nicht ein einzelnes Thema im Mittelpunkt, sondern unsere gemeinsame Geschichte. Lehnen Sie sich einfach zurück und begleiten Sie uns auf unserer Reise durch 8 Jahre Mehrgenerationenwohnen.

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1: Aus der künftigen Nachbarschaft, das heißt aus unserer jetzigen Nachbarschaft, die wollten so gerne das Projekt verhindern. Warum auch immer, ich glaube, die hatten Angst, mehr Generationen wohnen, da ziehen vielleicht so alte Hippies hin, die hier so, was weiß ich, was für ein Leben führen. Ich kann das hier nicht sagen. Das Einzige, wo ich mich noch sehr, sehr gut dran erinnere, wir haben uns immer in der alten Mark getroffen, weil wir ja irgendwo einen Versammlungsraum benötigt haben. Und dann kam plötzlich ein Gast rein und sagt, ihr müsst mal alle schnell nach draußen kommen. Da haben diese ehemaligen oder meine jetzigen Nachbarn, also die ehemaligen Verhinderer, draußen eine Mahnwache abgehalten. Haben also da mit Kerzen gestanden und wollten also, dass das Projekt beerdigt wird. Es war einfach nur lächerlich. Es hat sich die Politik damit beschäftigt und so ein ganz klein bisschen, muss ich sagen, können wir das, dass wir heute hier wohnen, auch unserem ehemaligen Oberbürgermeister Herrn Hunziker-Petermann verdanken, der also diesem Projekt sehr, sehr positiv gegenübergestanden hat und uns ja wirklich und gut unterstützt hat. Viele, viele Jahre vor dem Einzug gab es ganz viele Gespräche, Planungen und Ideen. Manche fanden sich wieder in dieser Gemeinschaft, die aber sich vorgestellt haben, sie könnten ganz, ganz schnell eine Wohnung bekommen und am besten noch so in den nächsten paar Wochen. Und so ein Projekt braucht ewig. Ich weiß gar nicht, wir haben 2012 angefangen damit mit der Planung und sind dann 2018 eingezogen. Und als dann endlich das Haus bezogen werden konnte, zogen insgesamt 11 Mietparteien ein, 11 Haushalte mit unterschiedlichen Lebensgeschichten, mit unterschiedlichen Berufen, mit unterschiedlichen Interessen und auch mit eigentlich mit den gleichen Erwartungen. Aus Nachbarn wurden Bekannte, aus Bekannten wurden Freunde und man lernte sich super gut kennen bei ganz vielen Gesprächen auf dem Flur, bei gemeinsamen Aktivitäten und bei vielen spontanen Begegnungen. Du bist ja eben durch unseren Flur gegangen. Wir haben riesige Flure und da haben wir ganz gemütliche Sitzgelegenheiten. Wir haben da Bilder an den Wänden. Es ist einfach genauso gemütlich da wie bei einigen im Wohnzimmer. Und von daher haben wir uns also auch ganz, ganz oft im Flur getroffen. Heute, 8 Jahre später, wohnen von den ursprünglichen 11 Mietparteien immer noch 5 hier. Und die anderen sind zum Teil aus persönlichen Gründen ausgezogen, die haben irgendwas geerbt oder haben sich scheiden lassen oder sind zu ihren Kindern näher gezogen und so. Die Leute, die jetzt noch hier wohnen, fühlen sich alle sehr, sehr wohl und die Leute, die uns verlassen haben, haben natürlich auch Spuren hinterlassen hier in unserem Haus.
2: Du hast schon jetzt einige Dinge zusammengefasst, was hier die letzten Jahre so passiert ist, aber besonders prägend und besonders aufregend ist ja so eine Anfangszeit, wenn man sich zusammenraufen muss und miteinander wohnen muss. Gibt es noch so ein paar schöne Sachen aus der Anfangszeit, wo du sagst, die sind mir auf jeden Fall noch so präsent, die kann ich auch im Jahre 2026 noch erzählen?
1: Ja, auf jeden Fall. Es war am Anfang so, wir sind ja mit ganz, ganz schlechten Bedingungen hier gestartet, was also den Bau und den Fortschritt des Baus anging. Es war das Datum 1.3., das war also Deadline, da mussten wir einziehen. Ich glaube, das hatte irgendwas mit den Geldern für den Investor zu tun. Wir sind hier eingezogen, wir hatten keine Wohnungseingangstüren davor. Wir wollten dann abends irgendwie, auf die Toilette gehen und stellten dann fest, dass bei allen Wohnungen praktisch der Toilettentopf bis oben hin mit Wasser gefüllt war. Die Toiletten flossen nicht ab, also hat man dann festgestellt, dass die Toiletten gar nicht an der Kanalisation angeschlossen waren. Es konnte aber nicht gebaggert werden, weil der Boden so tief und fest gefroren war. Da kam also kein kleiner Bagger rein, für einen großen war kein Platz. Und so sind wir also alle Mann immer im Gänsemarsch morgens, um zu unterschiedlichen Zeiten, aber abends, kurz vor 22 Uhr, noch zu dem Kombimarkt, der hier in der Nähe ist, gegangen und haben dann die Toilette aufgesucht. Also das waren unbeschreibliche Zustände, wirklich. Aber das sind so Sachen, die vergisst man nie. Oder wie auf den Fluren,

0: die Möbel wirklich zusammengeschraubt wurden und dann kreiste immer mal eine Schnapsflasche, weil es ja auch so staubig war vom Sägen und so. Und einmal wollten wir gucken, wie weit schon oben der Dachausbau war. Das war also noch gar nicht richtig vorangeschritten. Dann sind wir mit so einer Stirnlampe da hoch, weil da oben noch kein Strom lag und sind dann da durch die, ich glaube, wenn uns jemand durch die Flurfenster gesehen hätte, der hätte die Polizei benachrichtigt, weil die gedacht hätten, da sind irgendwelche Einbrecher unterwegs. Also da solche tollen Ideen und oder solche tollen Erlebnisse, die vergisst man also nicht. Ne?
1: Hast du die im Kopf oder hast du die schon mal aufgeschrieben?
0: Nee, habe ich im Kopf. Die haben sich eingebrannt, ne?

0: Ja, ihr werdet ein wenig irritiert sein. Die Sendung heißt Neues von Vikanus. Machen wir heute gar nicht. Heute gibt's Altes von Vikanus. Wir schauen mal so die Jahre zurück, wie lange hier schon im Mehrgenerationenhaus am Kentrupper Weg gewohnt wird und gemeinschaftlich gewohnt hier wird. Du hast mir einen schönen Satz aufgeschrieben, der heißt, Gemeinschaft entsteht nicht von allein, sie wächst durch Begegnungen. Und den hast du nicht umsonst aufgeschrieben, den Satz. Da steckt auch was hinter.
1: Ja, auf jeden Fall. Ich habe ja gerade eben gesagt, Begegnungen. Wir treffen uns also eigentlich per Zufall ganz, ganz häufig, aber wir treffen uns auch gezielt. Das war am Anfang vielleicht noch viel, viel intensiver, weil noch die Kennenlernphase mit dabei war. Man wusste gar nicht so richtig, wer ist das denn, mit wem wohnst du hier? Und wir hatten alle die gleiche Idee und wollten alle das gleiche Ziel. Ich kann nur sagen, das ganz, ganz schnell hat sich so ein reges Miteinander entwickelt. Wir haben regelmäßige Treffen gehabt, oben in unserem Gemeinschaftsraum. Der war bis auf eine Küche, die wir alle zusammen gekauft haben und die nach Maß eingebaut wurde, hatten wir aber keine Möbel darin. Wir haben also mit Tapeziertischen, die wir aneinander gestellt haben, angefangen und es war total gemütlich und Stühle haben wir bekommen. Da haben wir ein Inserat gelesen, dass irgendeiner Bistrostühle verkaufen würde. Die haben so entsetzlich nach Rauch gestunken, dass wir die erstmal alle neu beziehen mussten. Das haben wir alles oben im Dachgeschoss selber gemacht. Es war toll. Wir hatten einen Italiener hier wohnen, der dann in der Zwischenzeit eben in seine Wohnung gegangen ist und sagt, in einer Stunde könnt ihr alle einen Teller bereitstellen, dann gibt's was zu essen und hat für alle Spaghetti gekocht. Und so. Also das sind so Erlebnisse. Es ist wirklich einfach toll. Man hilft sich gegenseitig. Wenn jemand in Urlaub fährt, ist es ganz selbstverständlich, dass man nach den Blumen guckt oder man verwahrt auch mal ein Haustier. Man holt die Kinder, wenn es sein muss, vom Kindergarten ab, wenn Mama und Papa verhindert sind. Man hilft den anderen Kindern vielleicht auch mal mittags eben die Hausaufgaben zu machen. Also es sind ganz, ganz, ganz, ganz viele enge Kontakte auch entstanden und alle schätzen es, dass sie nicht alleine sind. Wir hatten jetzt, letzte Woche hatten wir einen Fall hier, da war ein Hund morgens aus irgendwelchen Gründen plötzlich umgekippt, hat ganz viel Blut verloren. Der Hund musste runtergetragen werden. Da das ein sehr großer Hund war, konnte das der Besitzer nicht alleine machen. Also sind zwei Männer hin und haben ihm geholfen, den Hund zu tragen. Er musste den Hund wegbringen, konnte also das Kind nicht in die Kita bringen, einer aus dem Haus, zack, zack, angezogen, das Kind in die Kita gebracht und jeder fragt ihn, was macht denn Cooper, was macht denn Cooper und so. Cooper ist wieder da, er freut sich wieder bester Gesundheit, aber das hat uns alle genauso beschäftigt, als wäre ja jemand aus dem Haus irgendwo krank geworden. Also das sind einfach richtig, richtig tolle Dinge. Und was besonders schön ist, das ist, die Menschen haben Nähe zu ihren Mitbewohnern oder zu, ich bin ja mit hier in dem Haus, haben Nähe zu unseren Mitbewohnern, aber wir haben unsere Eigenständigkeit natürlich behalten. Wir wohnen alle in eigenen Wohnungen und wenn es mal ein bisschen dolle wird, dann kann man auch mal die Tür zulassen, ne? Ja.

0: Ja, das Programm der Radiorunde Hamm, Neues von Vicanus. Mein Name ist Ralf Grote, ich bin bei Edeltraud Tümmers und sie ist ja die Erfinderin der Mehrgenerationenhäuser hier in Hamm. Und wir blicken heute mal zurück auf 8 Jahre Vicanus 1, so lange gibt's das Haus schon am Kentropper Weg. Wir haben eben schon gehört, damals vor 8 Jahren, da sind hier 11 Familien eingezogen und die Edeltraud, die haben alle so ihre Geschichten mitgebracht und haben auch hier ihre Geschichte weitergeschrieben. Was ist denn alles so passiert in den vergangenen 8 Jahren, was so die Familiengeschichte angeht?
1: Ja, Ralf, kannst du dir vorstellen, 8 Jahre, das bedeutet auch 8 Jahre voller persönlicher Lebensgeschichten, ne? Wir haben in dieser Zeit im Haus 2 Hochzeiten gehabt. 2 Paare haben sich also das Ja-Wort gegeben. Für die Hausgemeinschaft waren das ganz besondere Momente. Wir waren natürlich auch eingeladen, vollkommen klar. Gemeinsam haben wir gratuliert und uns mitgefreut. Es wurden auch 2 Kinder hier geboren. Das war mindestens genauso schön. Und einer wohnt noch hier. Damit kamen also die jüngsten Bewohnerinnen und Bewohner in unsere Gemeinschaft. Und dann die ersten Schritte, ihr Lachen und ihre Neugier, die haben also auch unseren Alltag total bereichert. Ja, aber so wie das im richtigen Leben ist, geht's auch bei uns. Das Leben besteht nicht nur aus schönen Ereignissen. Wir mussten uns also auch von einigen Menschen hier verabschieden. Am Anfang ist von einer Mitbewohnerin die Tochter gestorben, die wir also auch gut kannten. Das war natürlich sehr, sehr tragisch. Dann sind ihre 2 Brüder gestorben. Von mir ist die Schwester, der Bruder, alles gestorben. Und dann ist jetzt in diesem Jahr ist einer aus unserem Haus gestorben, erst Mitte 50 und der sehr, sehr krank war. Und das war also jemand, der von Anfang an hier mitgewohnt hat und eigentlich so der größte oder unsere größte Stütze hier immer im Haus, der immer ausgeholfen hat, der immer alles konnte und alles wusste und was, wenn es also um technische Dinge gab. Und das ist nicht nur so, aber auch menschlich ist das also ein Riesenverlust für alle. Und ja, wir sind alle natürlich bemüht, die Witwe zu unterstützen, so gut wie es geht. Das sind also so Sachen, die auch dazugehören, nicht? Also ein Bewohner hat seinen Sohn verloren, der in Beckum einfach auf offener Straße abgestochen worden ist von einem, der sich darüber geärgert hat, dass dann Italiener ankamen, ne? Also das sind Momente, da muss man also wirklich ganz, ganz oft schlucken. Und ja, aber man ist dann da und kann also auch durch Zuhören und durch Trostworte ein bisschen helfen.
0: Viele, die Familie zu Hause haben, können das nachvollziehen, weil die wissen natürlich auch, Familiengeschichte, da sind viele Dinge, die zu Hause auch passieren. Wenn man in einem Mehrgenerationenhaus mit 11 Parteien wohnt, mit 11 verschiedenen Familien, ist das dann auch, würdest du das bezeichnen, weil du berichtest ja jetzt auch sehr emotional über diese ganzen Geschichten, ist das dann auch eine große Familie?
1: Ja, man lebt das also man erlebt es viel intensiver und man lebt das mit. Wenn ich jetzt daran denke, an den, was ich gerade gesagt habe, der zuletzt gestorben ist, die Frau rief mich an abends und sagt, es ist jetzt passiert, nicht? Er ist gestorben. Also das ging erstmal ganz furchtbar wie ein Lauffeuer so durchs Haus, aber jetzt nicht als Sensation, um Gottes Willen, aber es war ganz, ganz tiefe Betroffenheit. Wir haben uns dann, wer Lust hatte, nach oben gesetzt und haben gemeinsam also noch Erlebnisse von diesem Mann, so positive Erlebnisse. Wir haben auch über das, was er war, also auch ein sehr geselliger Mensch, auch an dem Abend noch gelacht über seine Sachen. Auch das gehört alles zusammen. Und ja, ich denke, einfach so intensiv erlebt man das nicht, als wenn man irgendwo ganz normal in einem Mietshaus wohnt. Das war also schon, es waren auch alle mit zur Beerdigung und es war also wirklich toll, muss ich wirklich sagen.

0: Programm der Radiorunde Hamm habt ihr auf den Ohren. Mein Name ist Ralf Groth, ich bin bei Edeltraud Tümmers und wir erinnern uns heute in Neues von Vicanus, ja über 8 Jahre, die hier schon gemeinsam mit verschiedenen Generationen gelebt worden ist. Wir haben schon eine ganze Menge von der Edeltraud gehört, aber wofür das Vicanus 1 und auch das Vicanus 2 inzwischen auch bekannt sind, das sind eure Feiern.
1: Ja, feiern können wir sehr gut und wir feiern auch sehr gerne hier. Es ist auch immer sehr gemütlich, das kann ich wohl wirklich sagen. Aber es ist eben so wie in jeder Familie, wer gemeinsam lebt, der möchte auch gemeinsam feiern. Ne? Besonders in Erinnerung geblieben sind mir mehrere große Veranstaltungen. Das war einmal unser Sommerfest, als wir praktisch in dem Jahr, als wir hier eingezogen sind, haben wir ein wunderschönes, großes Sommerfest. Ich kann mich noch entsinnen, dass ich mir das so ein ganz, ganz großes Zelt, 40 Quadratmeter, von meiner ehemaligen Schule geliehen habe. Unsere Männer haben das aufgebaut und es war einfach ein tolles Fest. Und ja, es kamen also auch Leute aus dem Quartier, die auch sehr, sehr gerne kommen durften. Und wir haben uns gefreut über jeden, der kam. Aber auch da habe ich was in Erinnerung behalten. Wir hatten natürlich auch ein bisschen Geld eingenommen durch den Verkauf von Kuchen und sowas. Und dann bringe ich irgendwie 1 oder 2 Tage nach dem Fest, bringe ich das Geld zur Bank und zahle das ein und gebe das in den Automaten. Und dann, zack, kamen also 13-Euro-Scheine wieder zurück, die Falschgeld waren. Ne? Also das bleibt auch in Erinnerung. Ne? Ja, dann war der Tag der Nachbarschaft. Das war also, ich glaube, 2 Jahre später. Das war also ein ganz, ganz tolles Event. Da haben wir mit Herrn Hunziger-Petermann eine Wette laufen gehabt. Direkt vor unserem Haus gibt es den Windhorstplatz. Das ist also ein großer, runder Kreis, der mit Gras bewachsen ist und da drauf steht eine irrsinnig alte Eiche. Ich glaube, irgendeine kanadische Eiche. Und die Wette war, dass wir es schaffen, pünktlich an dem 1. Mai war das, am 1. Mai um 15 Uhr, den Kreisel so umrunden zu können mit Menschen, die sich an der Hand fassen und singen, der Mai ist gekommen. Und wie das eben bei jeder Wette ist, einer ist dafür und der andere dagegen. Und da musste unser Oberbürgermeister, hat dagegen gestimmt, also der damalige Oberbürgermeister, und hat dann gesagt, nein, das schafft ihr nicht. Aber wenn ihr das trotzdem schafft, ich gebe also natürlich einen Wetteinsatz. Und er hat sich dann zur Verfügung gestellt, bei dem Fest zu grillen. Und natürlich haben wir das geschafft, wir haben den Kreis 2-mal umrunden können, so viele Leute waren gekommen. Und dann hat er sich im guten Anzug dahingestellt und hat gegrillt, das weiß ich noch. Und das ist so ein tolles Fest geworden, wir hatten Live-Musik hier und da muss ich echt sagen, da waren so viele Leute da. Und das war so ein richtiges Highlight, also wir haben vor im September, aber jetzt nicht mehr mit einer Wette und mit einem Kreisel umrunden, sondern sowas Ähnliches als Fest hier wieder aufzulegen. Und wir hätten es schon jetzt im Juli gemacht, haben es aber mit Rücksicht auf die frische Witwe nicht gemacht, weil wir gesagt haben, das ist irgendwie pietätlos, das machen wir nicht. Ne? Und machen das jetzt im September und freuen uns natürlich schon riesig darauf.
0: Ihr seid auch absolute Fachleute, wenn es darum geht, Weihnachten zu feiern. Wird im Haus ja hier auch gefeiert. Ihr habt es, ich glaube, im vergangenen Jahr ganz groß aufgezogen. Nicht nur Weihnachten, sondern vor allen Dingen die Zeit vor Weihnachten, die wir alle als Adventszeit kennen.
1: Ralf, ich hoffe, du erinnerst dich noch, dass du bei ungefähr 40 Grad im Schatten uns oben im Dachgeschoss besucht hast, als wir für den Advents- und Weihnachtsbazar gebastelt haben, ne? Und ich weiß, dass du gesagt hast, es fehlt jetzt nur noch, dass es hier nach Plätzchen riecht. Ne? Das gab es natürlich nicht, aber ja, wir hatten im November an dem anderen Vicanus-Haus, weil da einfach die Räumlichkeiten mit dem Gemeinschaftsraum besser waren, einen ganz, ganz großen Adventsbazar mit einem großen eigenen Zelt mittlerweile, was wir vom Verein angeschafft haben. Das ist uns natürlich sehr, sehr gut, nicht nur uns, auch den Besuchern sehr gut in Erinnerung geblieben. Das wird aber nicht in diesem Jahr stattfinden, weil das ist so arbeitsaufwendig gewesen. Da wollen wir also ein Jahr pausieren und das könnte nächstes Jahr wieder ganz gut so sein. Dass wir sagen, immer so im Wechsel, ein Jahr machen wir ein großes Fest und ein Jahr machen wir ein Bazar. Und das ist so geplant.
0: Also ihr habt es gehört, die Vikanus-Bewohnerinnen und Bewohner sind echte Feierbiester, die können das ganz gut und die stecken schon wieder in die Planung für ganz viel andere Geschichten. Aber es gibt auch Momente, da sagen die sich, wir verlassen mal unsere eigenen vier Häuserwände und schauen uns einfach mal was anderes an. Was sie da so gemacht haben, verraten Edeltraut Thümers und ich euch nach der nächsten Musik.

0: Wir sind im Vicanus 1 und wir haben euch eine ganze Menge erzählt, was hier in diesem Haus passiert und rund um dieses Haus. Aber Edeltraud Thümers, ihr geht auch gerne mal vor die Tür.
1: Auf jeden Fall. Mit jedem Ausflug erweitert sich natürlich auch unser Horizont. Das ist vollkommen klar. Das ist so wie im normalen Leben auch. Also Gemeinschaft endet nicht an der Haustür. Wir haben immer wieder tolle Sachen gemacht. Unser erster großer Ausflug war nur alleine von unserem Haus hier. Da sind wir zur Nordsee gefahren und haben in Nordreich auf dem Campingplatz uns so mehrere Chalets angemietet und haben da eine knappe Woche verbracht. Bei wunderschönem Wetter, war ganz, ganz toll. Das haben wir dann 2 Jahre später mit Bewohnern von Vicanus 1 und Vicanus 2. Vicanus 2 ist das zweite Mehrgenerationen-Wohnhaus, was am alten Üntropper Weg steht. Das haben wir dann also nochmal wiederholt und auch das war einfach herrlich, wirklich toll, das muss ich echt sagen. Im Nahgebiet sind wir also auch gut unterwegs, wir nehmen an Führungen vom NABU teil, wir gehen in den Maxi-Park, wir gehen in den Tierpark, wir machen so Spaziergänge und wir sind also auch kulturell viel unterwegs, aber das machen wir dann gerne mit beiden Häusern zusammen. Unter anderem waren wir in diesem Jahr schon in der Waldbühne. Wir waren bei den Westfälischen Musikfestspielen zu mehreren. Und jetzt einige von uns gehen am Sonntag in den Maxi-Park, wo Fabulart etwas aufführt. Und das schauen wir uns da gemeinsam an. Also wir sind gut unterwegs.
0: Ihr seid gut unterwegs, ihr seid aktiv. Ja. Aber wenn ihr hier zu Hause seid, da seid ihr auch sehr kreativ.
1: Oh ja, also als fester Bestandteil unserer Kreativität findet jeden Montag Sport statt, 1,5 Stunden. Dann haben wir also mittlerweile hier eine Bastelgruppe und wir haben also auch mit Gudrun Luther Gemälde entstehen lassen, die also am alten Üntropper Weg den Gemeinschaftsraum zieren. Ja, viele Talente kommen irgendwo zum Vorschein. Wir haben einen Kneipenquiz gemacht und also eigentlich muss ich sagen, ja, wir machen sehr, sehr viel und es ist einfach schön.
0: Gibt's irgendwie einen Wunsch, wo du sagst, das würde ich gerne nochmal mit der ganzen Bande unbedingt machen, aber da muss ich dir erstmal für überreden?
1: Ja, ich würde gerne einmal mit der ganzen Bande selber ein Theaterstück aufführen. Also wir hatten schon mal angefangen, so ein Krimi-Dinner zu machen, aber da scheiterte es daran, dass wir in unserem Haus zu wenig Männer hatten. Das war so ein blödes Stück, da mussten also sehr, sehr viele Männer drin sterben und wir hatten zu wenig Männer, ne? Aber ich würde, sowas würde ich total gerne machen. Einmal mit allen Bewohnern, egal ob jung und alt, einmal ein gemeinsames Theaterstück aufführen.

0: 8 Jahre Vicanus 1, Vicanus 2 ist ja schon wieder eine andere Geschichte, die wir vielleicht ein andermal erzählen, aber wir sprechen ja heute über diese 8 Jahre hier, Edeltraut. Ihr habt eine ganze Menge gemacht, ihr habt eine ganze Menge bewegt, ihr seid starke Persönlichkeiten, starke Familien, aber du hast ganz klipp und klar dieses Credo auch aufgeschrieben, ich brauche auch starke Partner an der Seite, damit das auch funktioniert, so was wir uns hier alles aufgebaut haben.
1: Ja, ich meine, es ist ja nicht nur, dass wir hier wohnen. Im Hintergrund haben wir immer noch unseren Verein, der Verein für neue Wohnformen. Also eigentlich heißt er richtig Verein zur Förderung neuer Wohnformen. Und auch das kommt nicht alles von alleine. Da muss man also im Grunde immer in irgendeiner Form aktiv sein. Wir haben mehrere Kooperationspartner an unserer Seite. Und das sind wirklich gute Kooperationspartner. Ich fange jetzt einfach mal an. Wir haben Plankonzept, wir haben einen Pflegedienst, wir kooperieren also sehr eng mit der Stadt, wenn irgendwelche Dinge sind. Und wir haben also auch jetzt angebahnt eine Kooperation mit dem Frauenhaus. Ja, das ist also einfach toll, wenn man eine gute Netzwerkarbeit hat. Für unsere Bewohner sind also viele Sachen, gerade auch diese Kooperation mit dem Pflegedienst, von ganz, ganz großem Vorteil. Denn in unserem Haus ist der Altersdurchschnitt noch relativ jung, aber in dem anderen Haus ist der Altersdurchschnitt verhältnismäßig hoch. Und da sind also ganz, ganz viele Menschen schon, die von dem Pflegedienst betreut werden, die also auch wirklich, ja, ich sag mal, darauf angewiesen sind, dass viele Dinge durch die Stadt geregelt wird und so. Und das klappt also ganz hervorragend.
0: Und ein schönes Instrument der Öffentlichkeitsarbeit ist ja das, was wir hier gerade machen. Ja, also du gehst ja mit der Geschichte von Vicanus 1 und 2 nach draußen. Da hast du vor Jahren, auch schon seit über 8 Jahren, eine schöne Idee gehabt.
1: Du, ich weiß, du bist mal hier gewesen, da waren wir gerade eingezogen, da haben wir auf der Terrasse unten eine Sendung aufgenommen. Mir ist jetzt kürzlich, wurde mir von Facebook das Bild wieder eingespielt, wie wir da alle auf dieser Feuertreppe standen, ne? Und ich finde das also ganz, ganz interessant, auch für die Menschen draußen an den Radios, dass die einfach mal hören, wie ist so das Leben in Vicanus oder in einem Mehrgenerationenwohnhaus. Erinnere dich mal, ich habe am Anfang ganz, ganz viele Bewohner immer mitgebracht, die dann also erzählt haben, aus welchen Motiven heraus sie dahin gezogen sind, was ihnen besonders gut gefällt. Und wir haben nicht nur Themen besprochen, die also unser Haus jetzt angehen, sondern wir haben auch, wenn ich da daran denke, an das Thema Ehrenamt, aber es waren Bewohner aus dem Haus, die, oder das war noch aus beiden Häusern auch, die also alle in irgendeiner Form ein Ehrenamt inne hatten. Wir haben mit Viktor über Wohnen gesprochen, wie schwierig das ist. Und da konnten also auch Bewohner wieder mitreden, wie schwierig das ist, eine geeignete Wohnung zu finden und so weiter und so fort. Also ich muss ganz ehrlich sagen, das Radio, das heißt also hier das Bürgerradio, ist für uns also tolles Tor, um nach außen zu kommen, ne?
0: Und meine Grundidee ist immer gewesen, ja, es gibt ja Geschichten in so einem Mehrgenerationenhaus. Einige davon hast du uns ja heute noch wieder erzählt. Ich hätte nie gedacht, dass es ohne diese Geschichten, die es ja am Rande überall gibt, dass wir so viele Themen in die Sendung reinbekommen, dass wir so interessante Leute wie Gudrun Luther hier vors Mikrofon bekommen und auch den Viktor Nachtigall, wie eben schon angesprochen, die ja wirklich tolle Beiträge geliefert haben. Dafür auch von meiner Seite nochmal Dankeschön. Und wir machen nochmal Musik und dann gehen wir so langsam auf die Zielgerade der heutigen Sendung.
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0: Donnerstagabend bei der Radio Rundham. Neues von Vicanus. Heute streichen wir das Neue mal durch und sagen Altes von Vicanus. Aber es geht ja auch weiter mit dem Mehrgenerationenhaus. Edeltraut Thümmers hat mir eine ganze Menge erzählt. Für euch nochmal zur Erinnerung. Mein Name ist Ralf Grote. Und die Schlussworte dieser Sendung, die macht natürlich jetzt die Edeltraut. Und vielleicht ist sogar so ein kleiner Ausblick in die Zukunft dabei. Ich sage erstmal danke, dass ich wieder zu Gast sein durfte.
1: Oh ja, du, ich freue mich, dass du hier warst. Und an der Stelle, du hast dich eben bei Gudrun Luther und auch bei Viktor bedankt, möchte ich das natürlich auch machen. Man vergisst das sehr schnell, sich zu bedanken. Und das im Nachhinein tut mir das jetzt leid. So, also 8 Jahre Mehrgenerationenhaus, was bleibt? Es wird vielleicht jetzt so ein ganz klein bisschen sentimental. Wenn wir auf 8 Jahre zurückblicken, sehen wir weit mehr als nur Termine und Veranstaltungen. Wir sehen Begegnungen, Freundschaften Unterstützung, Vertrauen, gemeinsame Erinnerungen. Wir sehen Menschen, die gekommen sind und Menschen, die geblieben sind. Wir sehen Entwicklungen, die niemand vorhersehen konnte. Wir sehen, dass die Idee des Mehrgenerationenwohnens funktioniert. Nicht immer perfekt und auch nicht immer ohne Herausforderungen, aber mit ganz viel Herz. Heute wohnen noch 5 der ursprünglichen 11 Mietparteien hier. Gemeinsam mit neuen Bewohnerinnen und Bewohnern schreiben sie die Geschichte weiter. Die vergangenen 8 Jahre sind abgeschlossen, doch die nächsten Kapitel warten bereits. Vielleicht darf ich an dieser Stelle mal kurz innehalten und sagen, ein Mini-Kapitelchen haben wir ja schon geschafft. Das heißt, also im Nachhinein ist es ein ganz großes. Wir haben 2022 Vicanus 2 beziehen lassen mit 22 Wohnungen und die 23. Wohnung ist der Gemeinschaftsraum. Und unser Baby, was Viktor Nachtigall und ich hegen und pflegen und das auch schon seit vielen Jahren, ist etwas in der Wiege etwas gewachsen, wenn ich mal bei diesem Bild bleiben darf. Es sind jetzt wieder neue Verhandlungen und zwar geht es um das 3. Mehrgenerationenwohnhaus an der Bimbergsheide und es sieht wohl so aus, als fängt Viktor jetzt an zu planen und zu rechnen und der Investor auch zu rechnen. Ne? Also die Gespräche sind wieder in den Fluss gekommen mit dem Kreiskirchenamt und das ist etwas, was mich wahnsinnig freut, das muss ich ganz ehrlich sagen, denn das wird nochmal ein ganz einzigartiges Modell, da werden also viele, viele andere Dinge mit reinkommen, da wird es ein Wohnhaus geben für Menschen mit demenzieller Erkrankung und wir werden da so einige neue Wohnformen mal ausprobieren, so ein bisschen experimentieren, so eine alten WG und sowas alles. Solche Sachen sind da unter anderem geplant. Natürlich auch ganz normales Mehrgenerationenwohnen. Und es ist immer noch spannend, ob wir den Erhalt der Kirche so weiter vorantreiben können, wie wir das eigentlich möchten, oder ob es einfach uns auffressen würde von den Kosten. Das muss man einfach nochmal darstellen. Das können wir noch nicht sagen, ne?
0: Ihr habt schon so viele Dinge möglich gemacht, als ihr das damals mal bei uns an einem Stammtisch im Studio vorgestellt habt, Viktor Nachtigall und du, die Idee eines Mehrgenerationenhauses, da war das für mich noch so weit weg, aber ihr habt es ja geschafft. Nicht nur einmal, nicht nur zweimal und das 3. Baby fängt auch an zu wachsen. Ich sage herzlichen Dank.
1: Ja, also liebe Zuhörerinnen und Zuhörer, ich bedanke mich ganz herzlich auch im Namen hier von Ralf, dass Sie uns auf unserem Rückblick begleitet haben. 8 Jahre Mehrgenerationenwohnhaus, das sind 8 Jahre voller Leben. Wir freuen uns auf alles, was noch kommt. Bleiben Sie gesund, bleiben Sie weiter neugierig und bleiben Sie miteinander verbunden. Auf Wiederhören und bis zur nächsten Sendung. Ihre Edeltraut Tümmers.

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1: Ich bin Tine Klimach. Bundesgesundheitsministerin Nina Wagen soll übereinstimmenden Medienberichten zufolge neue Kanzleramtschefin werden. Neuer Gesundheitsminister wird demnach CDU-Generalsekretär Carsten Lindemann. Offiziell bestätigt ist das noch nicht.
2: Damit sieht es so aus, als ob der Wechsel von Kanzleramtschef Frei an die Fraktionsspitze der Union zu einem größeren Personalumbau führt. Frei soll nächste Woche zum Nachfolger von Jens Spahn gewählt werden. Dass Wagen dafür ins Kanzleramt geht, ist nicht überraschend. Sie galt zuletzt als Wunschkandidatin von Friedrich Merz, der etwa ihre Rolle bei der Gesundheitsreform immer wieder lobte. Ihre Arbeit im Ministerium übernimmt dann wohl Carsten Linnemann. Der hatte schon nach der Bundestagswahl die Chance, ins Kabinett zu wechseln, blieb da aber noch lieber Generalsekretär. Aus Berlin, Thomas Brockt.
1: Großeinsatz der Polizei in Regensburg. In einer Bankfiliale ist ein Mann bei einem Messerangriff tödlich verletzt worden. Der mutmaßliche Täter wurde festgenommen.
3: Nach Angaben der Polizei handelt es sich bei dem Verdächtigen um einen 20 Jahre alten Deutschen. Ein Mann wurde bei dem Angriff in der Bankfiliale schwer verletzt und starb später im Krankenhaus. Zwei weitere Menschen, die sich noch in der Bank befanden, wurden von Spezialkräften unverletzt aus dem Gebäude gebracht. Die Polizei ermittelt wegen eines Tötungsdelikts und eines Raubüberfalls. Wie es zu der Tat kam und welche Rolle Opfer und Täter zueinander hatten, ist derzeit noch unklar. Aus Regensburg, Julia Wasilkow.
1: Die Sozialausgaben sind im vergangenen Jahr auf fast ein Drittel der Wirtschaftsleistung in Deutschland gestiegen. Laut Bundesregierung gab es Ausgabesteigerungen in allen Sozialversicherungssystemen. Insgesamt machten die Ausgaben für Rente, Gesundheit, Pflege und ähnliche Leistungen 32% des Bruttoinlandsprodukts aus, wie aus dem vom Sozialministerium veröffentlichten Bericht hervorgeht. Zum Sport. Knapp 4 Wochen nach dem bitteren WM-Ausscheiden steht der Deutsche Fußballbund vor der Klärung der wichtigsten Personalie für die Nationalmannschaft. Bei einer Pressekonferenz soll Jürgen Klopp am Vormittag in der DFB-Zentrale als neuer Bundestrainer und damit als Nachfolger von Julian Nagelsmann vorgestellt werden. Vorangegangen waren in den vergangenen Tagen intensive Verhandlungen, sowohl zwischen DFB und dem 59-Jährigen als auch mit Red Bull als Klopps bisherigem Arbeitgeber.
4: Das Wetter. Das wird ein bisschen besser. Am Abend und in der Nacht gibt es meistens nur wenige Wolken. Stellenweise gibt es Nebel. Und es kühlt ein bisschen mehr ab. 11 bis 6 Grad Minimum. Morgen geht es dafür rauf. Wir kriegen 22 bis 26 Grad in der Spitze. Dazu einen trockenen Sonne-Wolken-Mix. Der Samstag ist erst auch freundlich. Später ist ein bisschen Regen möglich. Hier und da auch ein Gewitter.
0: NRW Verkehr.
4: Kurz nach 10 und wir haben noch eine Meldung von der A1 Dortmund Richtung Köln. Zwischen Kreuz Wuppertal Nord und Ronsdorf noch 1 Kilometer Stau, 4 Minuten plus. Die A3 Köln Richtung Oberhausen zwischen Mettmann und Kreuz Breitscheid, 1 Kilometer Stau, 3 Minuten plus. Und die A40 Essen-Duisburg zwischen Essen-Zentrum und Holsterhausen, dichter Verkehr und 3 Minuten extra.
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4: Mit Markus Steinacker. Wer Ruhe und Entspannung will, der ist bei den beiden genau an der falschen Adresse. Bill und Tom Kaulitz, die beiden Eichhörnchen auf Koks, sind somit das lauteste und nervigste, was Deutschland zu bieten hat. Aber wir haben es zu bieten, eine neue Netflix-Staffel. Sprechen wir gleich mal ausführlich drüber. Schönen Abend euch.

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0: Poolpartys in L.A., Tourstress, Liebesleben. Einer der meistgehörten Podcasts in Deutschland. Ja, die beiden haben ein ziemlich turbulentes Leben. Bill und Tom Kaulitz. Seit ein paar Jahren haben sie auch ihre eigene Netflix-Show und da gibt's jetzt Nachschub. Die dritte Staffel von Kaulitz und Kaulitz startet. Kollege Leo Achigi, was ist diesmal neu?
1: Vor allem geht's diesmal zurück dahin, wo das ganze Tokyo Hotel-Ding mal angefangen hat. Bill und Tom fahren zurück in ihre alte Heimat Sachsen-Anhalt nach Leutsche bei Magdeburg, stehen wieder vor ihrem alten Haus, treffen ehemalige Mitschüler beim Klassentreffen und sprechen ziemlich offen darüber, wie schwierig ihre Kindheit auch teilweise war.
2: Du hast aber, glaube ich, noch unverarbeitetes Trauma.
3: Ja, Leutsche war Gefängnis.
2: Hier, da, genau. Das ist unser Haus.
3: Ich habe wirklich ganz, ganz finstere Gedanken gehabt.
1: Bill hat schon vorab gesagt, in dieser Staffel würden sie noch deutlich mehr zulassen als bisher. Netflix selbst kündigt die Staffel als Reise in ihre Vergangenheit an.
0: Das klingt jetzt schon fast verdächtig ernst für zwei Menschen, bei denen sonst irgendwann jemand mit Champagner in den Pool fällt.
1: Ja, keine Sorge, das Kaulitz-Chaos ist offenbar weiterhin sehr intakt. Bill nimmt sich zum Beispiel einen sogenannten Männer-Detox vor, also erstmal keine Dates. Tom unterstützt seinen Bruder dabei auf seine ganz eigene, fürsorgliche Art und schenkt ihm einen Keuschheitsgürtel für Männer.
4: Wir müssen uns gesünder ernähren.
5: Einmal öfter zum Arzt gehen.
6: Marathon laufen.
7: Muss pinkeln.
6: Nein.
7: Alkoholfreies Bier. Eine Staffel der absoluten Veränderung.
1: Dazu kommen natürlich noch die Partyfreude der beiden und die Kauffreude auch.
8: Ich hab ein neues Haus gekauft.
0: Oh je, also doch alles beim Alten. Warum soll Staffel 3 trotzdem persönlicher werden?
1: Wir haben schon drüber gesprochen, sie fahren in ihre Heimat zurück und es geht diesmal noch stärker um die Beziehung zwischen den beiden. Dafür haben sie sich sogar einen Life-Coach dazu geholt, sprechen auch über alte familiäre Konflikte. Und beide haben auch gesagt, dieses Klassentreffen, was da stattfindet, das war einer der schönsten Momente des vergangenen Jahres. Also es bleibt sehr viel Partymaus dabei, aber diesmal offenbar mit ein bisschen mehr Vergangenheit im Gepäck.
0: Staffel 3 von Kaulitz und Kaulitz läuft ab sofort bei Netflix. Kollege Leo Arigi hatte die Infos dazu. Vielen Dank. Wenn ihr mich sucht, ich bin drüben bei Arte. Kunstdokus gucken.

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0: Das Wetter.
1: Es wird ein bisschen angenehmer. Durch die Nacht kommen wir trocken. Die Wolken lockern auch öfter mal wieder auf. Und es wird ein bisschen kühler. 11 bis 6 Grad Minimum. Morgen geht es mit einem schönen Sonne-Wolken-Mix weiter. Und es wird wieder wärmer. Bis 26 Grad. Samstag knacken wir stellenweise wieder die 30. Aber dann wird es auch wieder wechselhafter. Gewitter und kurze Schauer sind damit dabei.
0: NRW Verkehr.
1: Und wir haben jetzt noch Stau auf der A3. Köln Richtung Oberhausen. Zwischen Mettmann und Kreuz Breitscheid. 1 Kilometer. 4 Minuten plus. Und auf der A33 Bielefeld Richtung Brilon zwischen Borchen und Etteln 3 Kilometer und 4 Minuten plus. Kommt gut durch.
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1: Mit Markus Steinacker kommt entspannt in und durch die Nacht mit entspannter Musik hier von Alex Warren und Ordinary.

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0: Witzig, da habe ich vorgestern noch über den neuen Track von Super High gesprochen. Kennt ihr noch von dem Song hier, Following the Sun? Den haben sie ja zusammen mit Nika gemacht, britisch-schwedisches Elektropop-Duo. Und jetzt legen nach Super High auch Nika selbst nach. Sie haben jetzt einen Song, Drive, am Start. Und ja, was es damit auf sich hat, haben sie uns im Interview verraten.
1: The song is about getting out of your comfort zone with someone who's always up for an adventure, with no big plans or destination, just good company in the open road. And we really hope you like it.
0: Also der Song geht darum, aus seinem gewohnten Umfeld auszubrechen, aus der Komfortzone, mit jemandem, der oder die immer auf Abenteuer aus ist. Keine großen Pläne oder Ziele, einfach gute Gesellschaft und die weite, große, offene Straße. Quasi also der Nase nach. Und sie hoffen, dass wir den Song mögen. Geben wir dem eine Chance? Ich denke ja. Hier sind Nika mit Drive für euch.
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1: Ich bin Tine Klimach. Nach dem Rücktritt von Jens Spahn als Unionsfraktionschef dreht Kanzler Merz am Personalkarussell. Nach dpa-Informationen soll Gesundheitsministerin Nina Wagen auf den Posten von Thorsten Frey im Kanzleramt wechseln, der, wie bereits bekannt, Spahns Nachfolger antritt. Für sie soll CDU-Generalsekretär Carsten Lindemann Gesundheitsminister werden. Kanzler Merz wird die Entscheidungen voraussichtlich am Vormittag der Öffentlichkeit präsentieren. Die EU verhängt gegen Google wegen unfairer Geschäftspraktiken eine Strafe von 890 Millionen Euro. Der US-Konzern hat nach Ansicht der Europäischen Kommission mit seiner Suchmaschine sowie dem App-Marktplatz Google Play Wettbewerbsregeln verletzt.
2: Damit riskiert die EU-Kommission einen neuen Konflikt mit US-Präsident Trump. Der hat früher schon Gegenmaßnahmen angedroht. Die EU-Kommission bestraft Google für die Verletzung von Wettbewerbsregeln mit dem App-Marktplatz Google Play. Dabei würden nämlich eigene Produkte stärker hervorgehoben und besser platziert als andere. Google hat erklärt, wenn man die EU-Forderungen erfüllen wolle, müsse man Echtzeitsuchfunktionen, etwa bei Hotel- und Flugsuchen, entfernen und Sicherheitsfunktionen ebenfalls. Vermutlich sieht man sich vor Gericht wieder. Aus Brüssel, Dieter Ebeling.
1: Im Südwesten Europas kämpft die Feuerwehr weiter gegen Waldbrände. Ein besonders großer wütet an der französischen Atlantikküste bei Bordeaux. Dort wurden inzwischen fast 20.000 Menschen vorsorglich evakuiert, die meisten von ihnen Urlauber.
3: Der Brand ist noch immer nicht unter Kontrolle und die Feuerwehr kämpft mit einem Großaufgebot gegen ein Wiederaufflammen des Feuers an verschiedenen Stellen, hieß es von den Behörden vorhin. Immerhin habe der Brand sich aber nicht in andere Bereiche verlagert. Mit Löschflugzeugen, hunderten Feuerwehrautos und Unterstützung aus anderen Regionen Frankreichs sind die Brandbekämpfer im Einsatz. Tausende evakuierte Urlauber, darunter auch etliche Deutsche, warten unterdessen in Ausweichquartieren darauf, wie es mit ihrem Urlaub weitergeht. Klarheit gibt es noch nicht. Aus Paris, Michael Evers.
1: Nach dem tödlichen Angriff in einer Regensburger Bankfiliale soll der festgenommene 20-jährige Deutsche dem Haftrichter vorgeführt werden. Er soll mit einem Messer auf einen Mann in der Bank eingestochen haben, der später im Krankenhaus starb. Polizei und Staatsanwaltschaft ermitteln wegen eines Tötungsdelikts und eines Raubüberfalls. Am Mittag wollen sie in einer Pressekonferenz weitere Details zu dem Fall bekannt geben.
4: Das Wetter. Es geht entspannt in die Nacht. Es bleibt oft aufgelockert. Stellenweise gibt es ein bisschen Nebel und es kühlt runter auf 11 bis 6 Grad Minimum. Morgen wird es wieder eine Ecke wärmer, bis zu 26 Grad maximal. Dazu lässt sich die Sonne noch oft blicken. Es bleibt auch trocken. Samstag wird es dann nochmal deutlich wärmer, bis zu 31 Grad. Dann steigen aber auch wieder das Schauer- und das Gewitterrisiko.
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4: Und wir haben immer noch ein bisschen stockenden Verkehr auf der A3 Köln Richtung Oberhausen. Zwischen Mettmann und Kreuzratingen Ost 2 Minuten plus da. Und auf der A42 Kamp-Lindfort Richtung Dortmund zwischen Oberhausen-Neumitte und Bottrop Süd dichter Verkehr und 3 Minuten extra. Gute Fahrt.
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4: Mit Markus Steinacker und 90er Vibes hier für euch. Ace of Base, The Sign. Und gleich Taylor Swift, I Knew It, I Knew You. Eine angenehme Nacht allerseits.

0: Swift. I knew it. 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

0: Ja, zum Glück gibt's Radio, ne? Also, wenn du manchmal nachts in der Glotze rumsäppst, da läuft fast nur Schrott. Ich frag mich, wie das im Paralleluniversum ist. Komm, wir schalten mal raus zu Kollege Andreas Grunwald.
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2: Hallo, hallo, ich rufe unseren Mann im Paralleluniversum, Andreas Grunwald. Kannst du mich hören?
3: Hallo, Steini, wie immer. Natürlich, ich kann dich hören.
2: Wie schön. Was machst du gerade?
3: Ja, hier ist gerade auch Nacht, wie bei euch. Ja, und ich hänge gerade hier so ein bisschen vorm Fernseher.
2: Okay, und was läuft?
3: Ja, du wirst es nicht glauben, hier laufen auch nachts Dokus.
2: Lass mich raten, immer wieder dieselben?
3: Nee, jede Nacht läuft hier eine komplett neue Folge.
2: Ach, was?
3: Und weißt du, was das Beste ist?
2: Was denn?
3: Es läuft keine Werbung zwischendurch.
2: Über Wahnsinn! Andreas Grunwald im Paralleluniversum. Wir bleiben dran.
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0: Nein.
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0: Das Wetter.
1: Das ist gar nicht mal so schlecht. Diese Nacht und morgen ist es oft aufgelockert, es soll trocken bleiben. Und nach einer kühlen und stellenweise auch nebligen Nacht geht es morgen rauf auf 22 bis 26 Grad in der Spitze. Dicke Wolken, ein bisschen Regen und Gewitter sind am Samstag dann wahrscheinlich wieder dabei. Zwischendurch aber auch noch sonnig. Und am Samstag wird es auf jeden Fall deutlich wärmer, bis zu 31 Grad sind da drin.
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1: 11:30 und wir haben noch ein bisschen stockenden Verkehr auf der A42 Dortmund-Kamp-Lindfort zwischen Duisburg-Beek und Baal. 1 Kilometer, 7 Minuten plus. Auf der A44 Kassel Richtung Dortmund zwischen Marsberg und Lichtenau. 2 Kilometer Stau, 2 Minuten plus. Und auf der A445 Hamm Richtung Arnsberg zwischen Werlzentrum und Neheim. 2 Kilometer seid ihr in 4 Minuten durch. Gute Fahrt.
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1: Markus Steinacker hier, angenehme Nacht euch.

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0: 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Radio Mixtape ist der Hammer, der Rock'n'Roll Rodeo Hammer. Hier, gerade erst hatten wir wieder The Boss Hoss am Start, das klang so.
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1: Ich bin Tine Klimach. Der US-Präsident kann nicht nachgeben. Heute läuft der gesetzliche Rahmen für Trumps globale Zölle aus. Und nun hat er eine neue Grundlage für Zölle gefunden. Wegen angeblich unzureichender Maßnahmen gegen Zwangsarbeit hat die US-Regierung auf Importe von 60 Handelspartnern einen Zoll von 10 bzw. 12,5% angekündigt. Darunter fallen auch bestimmte Produkte aus der Europäischen Union. Bundeskanzler Friedrich Merz schnürt nach dem Rücktritt von Fraktionschef Jens Spahn ein großes Personalpaket. Nach Informationen der Deutschen Presseagentur sollen weitere Personalentscheidungen fallen. Gesundheitsministerin Nina Wagen soll unter anderem auf den Posten von Thorsten Frey im Kanzleramt wechseln.
2: Damit sieht es so aus, als ob der Wechsel von Kanzleramtschef Frey an die Fraktionsspitze der Union zu einem größeren Personalumbau führt. Frey soll nächste Woche zum Nachfolger von Jens Spahn gewählt werden. Dass Warken dafür ins Kanzleramt geht, ist nicht überraschend. Sie galt zuletzt als Wunschkandidatin von Friedrich Merz, der etwa ihre Rolle bei der Gesundheitsreform immer wieder lobte. Ihre Arbeit im Ministerium übernimmt dann wohl Carsten Linnemann. Der hatte schon nach der Bundestagswahl die Chance, ins Kabinett zu wechseln, blieb da aber noch lieber Generalsekretär. Aus Berlin, Thomas Brockt.
1: Die Teillegalisierung von Cannabis hat offensichtlich Folgen. Seit der Freigabe kamen mehr Menschen wegen der Droge in deutsche Krankenhäuser. Das schreiben Wissenschaftler im Fachjournal Deutsches Ärzteblatt International.
3: Die Wissenschaftler sehen mehr akute Vergiftungen durch Cannabis und mehr dadurch ausgelöste Psychosen. Allerdings sei der Anstieg moderat. Die Forscher diskutieren zwei mögliche Gründe. Erstens sei es denkbar, dass mehr Menschen Cannabis konsumieren. Wahrscheinlicher sei es allerdings, dass mehr Konsumenten auf hochpotentes medizinisches Cannabis umgestiegen sind. Das gibt es ziemlich leicht in Online-Apotheken zu kaufen. Die Regierung hat darauf schon reagiert und strengere Regeln für den Zugang zu medizinischem Cannabis auf den Weg gebracht. Thomas Bremser, Redaktion.
1: Der in einer Regensburger Bankfiliale getötete Mann war ein Mitarbeiter des Unternehmens. Man sei zutiefst bestürzt über den Verlust des Kollegen infolge dieses tragischen Unfalls, teilte die Hypovereinsbank am Abend mit. Ein 20-jähriger Deutscher soll mit einem Messer auf den Mitarbeiter in der Bank eingestochen haben, der später im Krankenhaus starb. Der mutmaßliche Täter soll heute dem Haftrichter vorgeführt werden.
4: Das Wetter. Also für Ende Juli, finde ich, ist das schon eine relativ frische Nacht. 6 bis 11 Grad, dazu kaum eine Wolke am Himmel. Wärmer wäre feiner, aber dafür wird es nachher wärmer. 22 bis 26 Grad. Hier und da starten wir erst nochmal mit Wolken in den Freitag. Und ansonsten kommt die Sonne nachher auch raus. Der Samstag ist dann gering bewölkt und klar. Das Ganze bei Temperaturen so bis 31 Grad. Am Sonntag, da kommt dann eventuell wieder ein bisschen Regen zu uns.
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5: A57 Krefeld-Köln zwischen Dormagen und Köln-Worringen. 1 Kilometer Stau. Wir wünschen allen unterwegs gute Fahrt.
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4: Und damit sind wir auch schon im Freitag. Der DFB soll ja heute Jürgen Klopp als neuen Nationaltrainer verpflichten. Ich sag mal so, dabei wäre jetzt auch günstig Jens Spahn frei. Falls Sie es sich nochmal überlegen wollen. Keine Ahnung.

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0: Es ist die 1051, Papa.
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0: Hooters, Johnny B. Wir geben uns in dieser Woche ganz dem Camping hin und das tut auch Atze Schröder. Er ist ja begeisterter Comedy-Camp-Camper. Von Anfang an war er dabei und in diesem Herbst sind wir ja wieder mit dem Comedy-Camp auf Tour. Ihr könnt euch euren Platz im Camp sichern, im Netz, auf unserer Homepage. Da gibt's noch Tickets und Atze campt jetzt schon mal ein bisschen vor.
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3: Ja, nee, ist klar.
4: Camping wird ja immer beliebter. Selbst ich habe mich schon mit dem Gedanken getragen, wenn ich nächste Woche im Bayerischen Hof in München übernachte, in der Thomas-Gottschalk-Suite ein Zelt aufzuschlagen. Weil Camping ist einfach voll im Trend. Mein Papa hat ja immer gesagt, Camping heißt, die eigene Verwahrlosung und unkontrolliertes Daydrinking als Urlaub zu begreifen. Ja, nee, ist klar. Und Ravioli aus der Dose sind dann Dolce Vita auf dem Esbit-Kocher. Ja, aber irgendwann muss es doch an sich haben, wenn man morgens ohne funktionierende Toilette, von Mücken zerstochen und mit einer Mundfäule, die jeden Waschbären verjagt, zur Nachbarparzelle rüberblökt. Moin Günther, du alten Heckenpenner. Gut geschnarcht heute Nacht, wa? Mann. Das kannst du nur mit dem Bier wieder gut machen. Tja, und was sagt Günther dann? Ich war das doch gar nicht. Das war meine Inge. Ich war beim Nachtangeln. So, und das sind sie, die schönen Geschichten vom Campingplatz. Pure Campingromantik. Der eine geht nachts angeln, der andere kümmert sich so lange um die Inge. Ja, man hilft sich gegenseitig. Solidarität unter Campern. Ja, da wird der Hering mehrfach verwendet.
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0: Das Wetter.
1: Ganz schön frisch in dieser Nacht, ne? 6 bis 11 Grad, kaum eine Wolke am Himmel. Das hatten wir Ende Juli schon weitaus wärmer. Aber nachher wird es warm, bis zu 26 Grad. Das ist recht angenehm. Das ist ein normaler Sommertag. Das lassen wir uns gefallen. Die Sonne kommt nachher auch mal raus. Vorher noch ein paar Wolken, aber nachher dann auch sehr viel Platz für Sonne. Der Samstag, der wird dann richtig sonnig und dann sogar Temperaturen bis stellenweise 31 Grad. Am Sonntag kommt dann wieder ein bisschen Regen zu uns.
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3: A57 Krefeld-Köln zwischen Dormagen und Köln-Worringen. 1 Kilometer Stau. Wir wünschen allen unterwegs gute Fahrt.
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1: Eine schöne Nacht mit uns. Ich weiß nicht, habt ihr Schuhe an? Socken an oder so? Ich habe keine Ahnung, aber zumindest Loreen, Sängerin aus Schweden, die braucht das nicht, weil zumindest bei ihren Auftritten steht sie immer barfuß auf der Bühne. Ich weiß nicht, ob sie sich keine Schuhe leisten kann oder ob sie keine bekommen hat, man weiß es nicht. Aber jetzt im Sommer finde ich das ja vollkommen in Ordnung. Blöd ist, wenn sie einen Auftritt Open Air im Winter hat, in so einem Weihnachtsdorf oder so. Das könnte kalt werden. Na ja, gut. Loreen jetzt mit Euphoria.

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1: Wie viel Spaß kann man in einem Treppenhaus haben? In Köln, in einem, wie erkläre ich es, in einem gewissen Etablissement, wo man in Zimmern Spaß haben kann, also nicht alleine, meistens zu zweit. Jetzt habe ich es aber genug verklausuliert, oder? Ihr wisst, was ich meine, oder? So. Da muss der Betreiber an die Stadt Köln immer Vergnügungssteuer bezahlen, weil da ist ja auch Vergnügen in den Zimmern, ja? Die werden nach Quadratmeter des Etablissements berechnet. Die Stadt Köln hat aber das Treppenhaus in diesem Etablissement mitgerechnet, weil sie auch den Bereich als Vergnügungsbereich ansieht. Darauf hat der Betreiber jetzt geklagt und gesagt, hey, Vergnügen findet ja nur in den Zimmern statt, doch nicht im Treppenhaus, ja? Durchs Treppenhaus muss man halt nur gehen, um auf diese Zimmer zu kommen, um dort halt, ihr wisst schon. Das Verwaltungsgericht in Düsseldorf hat jetzt aber entschieden, das Treppenhaus ist nicht zum Vergnügen da und darf nicht für die Vergnügungssteuer in Köln berechnet werden. Anders gefragt, wenn man jetzt im Treppenhaus knick, knack, ist das dann steuerfrei?
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1: Ich bin Tine Klimach. Die US-Regierung hat auf die Einfuhren von 60 Handelspartnern einen Zoll von 10 bzw. 12,5% angekündigt, wegen angeblich unzureichender Maßnahmen gegen Zwangsarbeit. Darunter fallen auch bestimmte Produkte aus der Europäischen Union.
2: Pünktlich mit Ablauf der Frist für die bisherigen globalen Zölle um 6 Uhr morgens deutscher Zeit setzt Trump die neuen Abgaben in Kraft. Diese Zölle nun sollen juristisch unanfechtbar sein, mit einer neuen und sehr abstrusen Begründung, angeblich unzureichenden Maßnahmen gegen Zwangsarbeit in vielen Ländern. Je nach Handelspartner werden Zölle von 10 bis 12,5% fällig. Die Europäische Union wird da gemeinsam mit Taiwan, Japan und der Schweiz genannt. Aus den USA, Tina Eck.
1: Nach dem Rücktritt von Jens Spahn als Unionsfraktionschef dreht Kanzler Merz am Personalkarussell. Nach dpa-Informationen soll Gesundheitsministerin Nina Waken auf den Posten von Thorsten Frey im Kanzleramt wechseln, der, wie bereits bekannt, Spahns Nachfolger antritt. Für sie soll CDU-Generalsekretär Carsten Lindemann Gesundheitsminister werden. Kanzler Merz wird die Entscheidungen voraussichtlich am Vormittag der Öffentlichkeit präsentieren. Die EU verhängt gegen Google wegen unfairer Geschäftspraktiken eine Strafe von 890 Millionen Euro. Der US-Konzern hat nach Ansicht der Europäischen Kommission mit seiner Suchmaschine sowie dem App-Marktplatz Google Play Wettbewerbsregeln verletzt.
3: Damit riskiert die EU-Kommission einen neuen Konflikt mit US-Präsident Trump. Der hat früher schon Gegenmaßnahmen angedroht. Die EU-Kommission bestraft Google für die Verletzung von Wettbewerbsregeln mit dem App-Marktplatz Google Play. Dabei würden nämlich eigene Produkte stärker hervorgehoben und besser platziert als andere. Google hat erklärt, wenn man die EU-Forderungen erfüllen wolle, müsse man Echtzeitsuchfunktionen, etwa bei Hotel- und Flugsuchen, entfernen und Sicherheitsfunktionen ebenfalls. Vermutlich sieht man sich vor Gericht wieder. Aus Brüssel, Dieter Ebeling.
1: Zum Sport. Knapp 4 Wochen nach dem bitteren WM-Ausscheiden steht der Deutsche Fußballbund vor der Klärung der wichtigsten Personalie für die Nationalmannschaft. Bei einer Pressekonferenz soll Jürgen Klopp am Vormittag in der DFB-Zentrale als neuer Bundestrainer und damit als Nachfolger von Julian Nagelsmann vorgestellt werden.
4: Das Wetter. Kalte Nacht, würde ich mal sagen. Also zumindest kalt für den Sommer. Nur 6 bis 11 Grad. Das finde ich für Ende Juli relativ frisch. Nachher geht es dafür hoch mit den Temperaturen. 26 Grad so im Tagesverlauf. Ein paar Wolken sind am Morgen noch unterwegs. Nachher kämpft sich dann aber immer mehr die Sonne durch. Und der Samstag wird dann richtig schön mit bis zu 31 Grad. Bevor es am Sonntag dann wieder schlechter wird, dann kommt auch der Regen zurück.
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5: A57 Krefeld Köln zwischen Dormagen und Köln-Worringen. 1 Kilometer Stau. Wir wünschen allen unterwegs gute Fahrt.
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4: Jetzt bei uns, damit ihr gut durch die Nacht kommt, ein richtig cooler Song von Apache 207 und I Liver. Song heißt Wunder. Damit rette ich euch die Nacht. Ich weiß es.

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2: Thomas. Ja, Lotsche war Gefängnis.
3: Hier, da, genau.
2: Das ist unser Haus. Ich habe wirklich ganz, ganz finstere Gedanken gehabt.
4: Bill hat schon vorab gesagt, in dieser Staffel würden sie noch deutlich mehr zulassen als bisher. Netflix selbst kündigt die Staffel als Reise in ihre Vergangenheit an.
5: Oh mein Gott, das klingt ja verdächtig ernst für zwei Menschen, bei denen sonst irgendjemand mit Champagner in einem Pool fällt. Ja,
4: keine Sorge, das Kaulitz-Chaos ist offenbar weiterhin sehr intakt. Bill nimmt sich zum Beispiel einen sogenannten Männer-Detox vor, also erstmal keine Dates. Tom unterstützt seinen Bruder dabei auf seine ganz eigene, fürsorgliche Art und schenkt ihm einen Keuschheitsgürtel für Männer.
5: Natürlich.
2: Wir müssen uns gesund ernähren. Einmal öfter zum Arzt gehen. Marathon laufen.
3: Muss pinkeln.
2: Nein. Alkoholfreies Bier. Eine Staffel der absoluten Veränderung.
4: Dazu kommen natürlich noch die Partyfreude der beiden und die Kauffreude auch.
2: Ich hab ein neues Haus gekauft.
5: Alle Informationen über Bill und Tom Kaulitz habe ich gegen meinen Willen erfahren. So, es soll aber trotzdem persönlicher werden in dieser Staffel, oder?
4: Wir haben schon drüber gesprochen, sie fahren in ihre Heimat zurück und es geht diesmal noch stärker um die Beziehung zwischen den beiden. Dafür haben sie sich sogar einen Life-Coach dazu geholt, sprechen auch über alte familiäre Konflikte. Und beide haben auch gesagt, dieses Klassentreffen, was da stattfindet, das war einer der schönsten Momente des vergangenen Jahres. Also, es bleibt sehr viel Partymaus dabei, aber diesmal offenbar mit ein bisschen mehr Vergangenheit im Gepäck.
5: Staffel 3 von Kaulitz und Kaulitz läuft ab heute bei Netflix. Kollege Leo Arrighi hat schon geguckt. Vielen Dank. Jetzt weiß ich alles und kann mitreden.
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0: Das Wetter. Also für Ende Juli, finde ich, ist das schon eine relativ frische Nacht. 6 bis 11 Grad, dazu kaum eine Wolke am Himmel. Wärmer wäre feiner, aber dafür wird es nachher wärmer. 22 bis 26 Grad. Hier und da starten wir erst nochmal mit Wolken in den Freitag. Und ansonsten kommt die Sonne nachher auch raus. Der Samstag ist dann gering bewölkt und klar. Das Ganze bei Temperaturen so bis 31 Grad. Am Sonntag, da kommt dann eventuell wieder ein bisschen Regen zu uns.
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2: A1 Köln-Dortmund zwischen Köln-Niel und Kreuz Leverkusen-West. 1 Kilometer Stau, 5 Minuten Zeitverlust. Und A57 Krefeld-Köln zwischen Dormagen und Köln-Worringen. 1 Kilometer stockender Verkehr. Wir wünschen allen unterwegs gute Fahrt.
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0: So, richtig viel los in diesen Sommerferien im politischen Berlin. Sind die alle schon im Urlaub? Ich weiß es gar nicht. Aber auf jeden Fall, die Union hat den Nachfolger für Jens Spahn als Fraktionsvorsitzenden gefunden. Ihr habt es bei uns ja immer wieder in den Nachrichten gehört. Wichtigstes Kriterium, warum man sich für Thorsten Frei entschieden hat: die Familienplanung ist abgeschlossen. Das war wichtig. Gary Halliwell jetzt mit It's Raining Man. Ich wünsche euch eine schöne Nacht. Kommt gut durch mit uns.

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0: Wahnsinn, Shakira und Die Die. Habt ihr es gesehen? In der Halbzeitshow Shakira barfuß, wie sie da getanzt hat. Und da hat meine Frau mich gefragt, wie alt ist denn Shakira eigentlich nochmal? 50. Also die geht auf die 50 zu. 49 ist sie. Nächstes Jahr wird sie 50. Und ich muss ganz ehrlich sagen, die sah noch aus wie 28. Und wie wild sie da ihre Hüften geschwungen hat. Das war ja nicht geschwungen, das war ja regelrecht geschlagen. Ich hatte immer regelrecht Angst um die Kinder, die links und rechts neben ihr getanzt haben, dass sie durch den Hüftenschwung eins dieser Kinder einfach mal so pong ausnockt. Nur mit der Hüfte.
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3: Kommt gut durch die Nacht. Die passende Musik gibt's von uns.
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1: Ich bin Tine Klimach. Heute läuft der gesetzliche Rahmen für Trumps globale Zölle aus. Und nun hat er eine neue Grundlage für Zölle gefunden. Wegen angeblich unzureichender Maßnahmen gegen Zwangsarbeit hat die US-Regierung auf Importe von 60 Handelspartnern einen Zoll von 10 bzw. 12,5% angekündigt. Darunter fallen auch bestimmte Produkte aus der Europäischen Union. Bundeskanzler Friedrich Merz schnürt nach dem Rücktritt von Fraktionschef Jens Spahn ein großes Personalpaket. Nach Informationen der Deutschen Presseagentur sollen weitere Personalentscheidungen fallen. Gesundheitsministerin Nina Wagen soll unter anderem auf den Posten von Thorsten Frey im Kanzleramt wechseln.
2: Damit sieht es so aus, als ob der Wechsel von Kanzleramtschef Frey an die Fraktionsspitze der Union zu einem größeren Personalumbau führt. Frey soll nächste Woche zum Nachfolger von Jens Spahn gewählt werden. Dass Warken dafür ins Kanzleramt geht, ist nicht überraschend. Sie galt zuletzt als Wunschkandidatin von Friedrich Merz, der etwa ihre Rolle bei der Gesundheitsreform immer wieder lobte. Ihre Arbeit im Ministerium übernimmt dann wohl Carsten Linnemann. Der hatte schon nach der Bundestagswahl die Chance, ins Kabinett zu wechseln, blieb da aber noch lieber Generalsekretär. Aus Berlin, Thomas Brockt.
1: Im Südwesten Europas kämpft die Feuerwehr weiter gegen Waldbrände. Ein besonders großer wütet an der französischen Atlantikküste bei Bordeaux. Dort wurden inzwischen fast 20.000 Menschen vorsorglich evakuiert, die meisten von ihnen Urlauber.
3: Der Brand ist noch immer nicht unter Kontrolle und die Feuerwehr kämpft mit einem Großaufgebot gegen ein Wiederaufflammen des Feuers an verschiedenen Stellen, hieß es von den Behörden. Immerhin habe der Brand sich aber nicht in andere Bereiche verlagert. Mit Löschflugzeugen, hunderten Feuerwehrautos und Unterstützung aus anderen Regionen Frankreichs sind die Brandbekämpfer im Einsatz. Tausende evakuierte Urlauber, darunter auch etliche Deutsche, warten unterdessen in Ausweichquartieren darauf, wie es mit ihrem Urlaub weitergeht. Klarheit gibt es noch nicht. Aus Paris, Michael Evers.
1: Die vom Irankrieg wirtschaftlich schwer getroffene Metropole Dubai bietet Anwohnern Prämien im Wert von umgerechnet 700 Euro, wenn sie Besucher in die Stadt holen. Jeder Anwohner könne Vergünstigungen erhalten, etwa bei Hotelübernachtungen.